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1: Hallo und dobrý den aus Prag, wo es heute Morgen schon echt kalt war, jetzt aber schön die Sonne scheint. Wolken und Regen wären für die Böden aber wohl besser und auch für die Stauseen hierzulande, von denen einer nämlich schon ausgetrocknet ist. Diese Nachricht über den Husinec-Stausee in Südböhmen kam vergangene Woche rein und am Montag hat deswegen im Regierungsamt die Koalition zum Kampf gegen die Trockenheit getagt. Was dabei herausgekommen ist, das erfahren Sie in unserem heutigen Tagesecho. Darin geht es dann außerdem um Pflegeeinrichtungen für Senioren in Tschechien, die nicht immer durch eine Registrierung beim Ministerium legalisiert sind. Und am Ende der Sendung schauen wir uns in Kutná Hora die Ausstellung zur Geschichte des dortigen Jesuitenordens an. Bei all dem begleitet sie Daniela Honigmann und nun folgen die Kurznachrichten mit Martina Schneiberger.
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2: Die Verbraucherpreise sind in Tschechien im September im Jahresvergleich um 2,5% gestiegen. Die Inflation nahm damit gegenüber den 1,9% im August zu. Das tschechische Statistikamt bestätigte am Dienstag seine vorläufigen Daten von vergangener Woche. Der Anstieg war vor allem auf die steigenden Kraftstoffpreise zurückzuführen. Der Rückgang der Lebensmittelpreise schwächte sich zudem ab. Im Vergleich zum August blieben die Verbraucherpreise unverändert. Insgesamt stiegen die Preise für Waren im September im Jahresvergleich um 1,2% und die Preise für Dienstleistungen um 4,6%. Die Kraftstoffpreise stiegen im Vergleich zum September vergangenen Jahres um 37,5%. Die Lebensmittelpreise sanken weiter, jedoch der Rückgang war nicht so stark wie im August. Tschechische Unternehmen haben in Delhi eine Zusammenarbeit mit ihren indischen Partnern in den Bereichen Energie, Industrie und Verkehr aufgenommen. Dies teilte das tschechische Industrie- und Handelsministerium am Montag der Presseagentur ČTK mit. Die von Industrie- und Handelsminister Karel Havlíček geleitete Unternehmerdelegation ist bis Donnerstag unterwegs. Die Regierung zielt darauf ab, die Aktivitäten der tschechischen Unternehmer auf dem indischen Markt zu unterstützen und die Zusammenarbeit zwischen den beiden Ländern zu stärken. Nach Angaben des tschechischen Statistikamtes war die Außenhandelsbilanz für die Tschechische Republik in den Jahren 2024 und 2025 negativ, wobei der Wert der Importe den der Exporte überstieg. Das Kreisgericht in Hradec Králové hat in seiner Funktion als Berufungsinstanz die Entscheidung des Bezirksgerichts in Semily im Restitutionsfall Walderode aufgehoben. Das Kreisgericht fordert eine genauere Bezeichnung der mehr als 1000 Grundstücke, auf die Johanna Kammerlander, die Witwe von Karel de Fur Walderode, Anspruch erhebt. Das Gericht in Hradec Králové stellte am Dienstag fest, dass der Rückgabeanspruch begründet sei. Das Gericht in Semily erließ im vergangenen Jahr ein Teilurteil, mit dem die Rückgabe eines 1554 Quadratmeter großen Grundstücks in Turnov-Daliměřice angeordnet wurde. Die Ansprüche auf die Rückgabe von fast 60 weiteren Grundstücken wurden vom Gericht abgewiesen. Im vergangenen Jahr entschied das Bezirksgericht nur über Grundstücke, die am einfachsten identifiziert werden konnten, weil es sich um ein Teilurteil handelte. Mit einer Vorstellung der Oper Osud Schicksal wird an diesem Dienstag die 10. Auflage der Internationalen Opernmusikbiennale Janáček Brno eröffnet. Das Festival erstreckt sich über 5 Wochen und umfasst das gesamte Opernschaffen von Leoš Janáček sowie Symphonie- und Kammerkonzerte und eine Reihe von Begleitveranstaltungen. Das Festivalprogramm ist das bisher umfangreichste in seiner Geschichte. Im Jahr 2024 gewann Janáček Brno zum 2. Mal den International Opera Award in der Kategorie Festival des Jahres. Bislang sind vor allem die Konzerte in kleineren Spielorten, etwa in Villen in Brünn und in der Leoš Janáček Gedenkstätte, ausverkauft. Großes Interesse bestand zudem am Konzert der Bamberger Symphoniker unter der Leitung des tschechischen Dirigenten Jakub Hruša. Die Bayerische Staatsoper ist zum ersten Mal in Brünn mit der Inszenierung von Katja Kabanova in der Regie von Krzysztof Warlikowski zu Gast. Das Festival findet bis zum 17. November statt. Im Regionalmuseum in Olmütz ist eine audiovisuelle Ausstellung mit dem Titel Lassi eröffnet worden. Persönliche Briefe, Erinnerungen von Nachkommen sowie durch künstliche Intelligenz zum Leben erweckte Stimmen begleiten die Schau. Sie präsentiert die Geschichten von 5 Personen, deren Schicksal durch den Zweiten Weltkrieg und den Holocaust beeinflusst wurde. Die Ausstellung läuft bis zum 13. Dezember und wird durch Bildungsprogramme für Schulen ergänzt. Zum Abschluss noch ein Blick auf das Wetter. In Tschechien ist es am Mittwoch wolkig. Im Nordosten des Landes gibt es Regenschauer. Die Tageshöchsttemperaturen liegen zwischen 12 und 17 Grad. In Lagen um 1000 Meter werden 8 Grad erreicht.
1: Das war Martina Schneiberger war mit den Nachrichten vom Dienstag. Zwar sind die Hitzewellen vorbei, doch weiterhin fehlen in Tschechien die Niederschläge. Am Montag traf sich daher zum zweiten Mal die Koalition zum Kampf gegen die Trockenheit, die aus Regierungsvertretern und Fachleuten besteht. Mehr zur Lage hierzulande und den Vorhaben des Kabinetts nun von Till Janzer.
3: Die Meldung und vor allem die Bilder ließen vergangene Woche aufhorchen. Der Stausee Husinec im Böhmerwald ist praktisch ausgetrocknet. Das heißt, dass dort kein Wasser mehr zurückgehalten wird, sondern alle weiteren Niederschläge einfach abgelassen werden. Jan Danjelka vom Hydrometeorologischen Institut sagte dazu in den Inlandssendungen des Tschechischen Rundfunks.
2: In der modernen Zeit mit dem heutigen System an Wasserwirtschaft ist dies das erste Mal. Es ist aber auch rund 1,5 Grad im Schnitt wärmer als vor 30 Jahren.
3: Denn früher habe es ebenfalls trockene Jahre gegeben, so der Hydrologe. Die Husinec-Talsperre nahe Prachatice wurde 1939 fertiggestellt. Zunächst diente sie als Schutz vor Überschwemmungen und als Wasserreservoir. Anfang der 1950er Jahre wurde ein Wasserkraftwerk angeschlossen und der Stausee wenig später auch in die Wasserversorgung von Prachatice eingebunden. Die jetzige Nachricht aus Südböhmen veranlasste Premier Andrej Babiš dazu, zum zweiten Mal die Koalition zum Kampf gegen die Trockenheit einzuberufen. Am Montag traf sich der Regierungschef mit Ministern und Ministerialbeamten sowie Vertretern der Wasserwirtschaft. Landwirtschaftsminister Martin Šebestián fasste zunächst die Lage zusammen.
2: In Tschechien fehlen immer noch die Niederschläge. Das Defizit liegt weiter bei 30-40%, je nach Gegend. Wir haben die Sitzungen der Kommissionen zur Trockenheit in den Kreisen Mittelböhmen, Pilsen und Südböhmen ausgewertet. Diese fanden vergangene Woche statt. Genau diese Gegenden sind derzeit am meisten von der Trockenheit betroffen.
3: Šebestián betonte indes, dass bisher nirgendwo die Trinkwasserversorgung eingeschränkt werden müsse. Allerdings sind die Durchflüsse an zahlreichen Wasserläufen in Tschechien auf einem historischen Niedrigstand. Deswegen wurde damit begonnen, vermehrt Wasser aus den Stauseen abzulassen, vor allem auch aus jenen an der Moldau. Minister Šebestián?
2: Ich muss sagen, dass wir in den meisten Stauseen im Land, inklusive der so diskutierten Moldau-Stauseen, genügend Wasser haben, um diese Verbesserung der Durchflüsse in den Flüssen noch mehrere Monate lang weiterführen zu können. Das bedeutet mindestens bis April oder bis zur Mitte kommenden Jahres.
3: Die Koalition zum Kampf gegen die Trockenheit tagte laut den Presseinformationen rund eine halbe Stunde lang. Dabei kamen die langfristigen Pläne nur sehr allgemein zur Sprache. So sagte Premier Babiš, dass bis ins Jahr 2100 Investitionen in Höhe von mehreren 100 Milliarden Kronen nötig seien. Dabei setzt der Regierungschef vor allem auf Geld aus Brüssel. Entsprechende Projekte sollten seinen Worten nach Priorität haben bei den Verhandlungen über den langfristigen Finanzrahmen der EU für die Jahre 2028 bis 2034. Bereits bei ihrem ersten Treffen im August hatte sich die Koalition auf den möglichst schnellen Bau weiterer Stauanlagen geeinigt. Und Babiš bestätigte nun erneut, dass dafür auch Gesetze geändert werden sollen. Das liege in der Regie des Landwirtschaftsministeriums, so der Premier.
4: Wir haben einen lineären Zákon,
2: Wir haben ein neues Gesetz auf den Weg gebracht, in dem Großbauprojekte beschleunigt werden sollen. Aber die Kollegen, konkret Minister Sebastian, bringt noch eine Lex Specialis ein, mit den Bauvorhaben der Wasserwirtschaft beschleunigt werden.
3: Konkrete Maßnahmen zum Kampf gegen die Trockenheit wurden am Montag allerdings nicht vorgestellt. Der stellvertretende Umweltminister Pavel Wilczek ergänzte nur, dass sein Ressort und das Hydrometeorologische Institut damit begonnen hätten, die von der Trockenheit am meisten bedrohten Gemeinden zu beobachten. Eine interaktive Landkarte dazu umfasse rund 1000 Orte, hieß es. Die Opposition kritisiert, dass die Regierung bisher zu wenig unternehme. Erneut äußerte sich

0: Eine Pflegeeinrichtung für Senioren zu betreiben, ohne dafür offiziell registriert zu sein, wird in Tschechien bisher als Ordnungswidrigkeit behandelt. Das Arbeits- und Sozialministerium will dies aber als Straftat einordnen lassen, für die es eine Gefängnisstrafe geben kann. Wir fragen nach, wie es in solchen Häusern in Tschechien läuft. Sie würde einen Betreuungsplatz für ihre Großmutter suchen. Mit dieser Legende kontaktierte eine Reporterin des tschechischen Rundfunks einige Pflegeeinrichtungen für Senioren in der Gegend rund um das südmährische Hodonin. Sie rief bei Häusern an, von denen sie weiß, dass diese nicht beim Gesundheitsministerium registriert sind. Beim ersten Telefonat wurde die Reporterin gebeten, Name, Alter sowie Angaben zur körperlichen und psychischen Verfasstheit der vermeintlichen Oma per SMS mitzuteilen. Während des anschließenden Besuchs in dem Haus in Ratiškovice kommt die Sprache auf umgerechnet 745 Euro monatliche Kosten.
1: Kronen beträgt die Miete. Hinzu kommt ein Beitrag für die Pflege, aber der fällt bei jedem Bewohner anders aus. Regelmäßig kommt eine Krankenschwester zu uns, die die Medikamente zuteilt oder Spritzen gibt.
0: So informiert eine Mitarbeiterin der Einrichtung. Für jeden Bewohner bleibe der bisherige Hausarzt zuständig, heißt es weiter. In registrierten Einrichtungen hingegen kümmert sich ein vertraglich verpflichteter Arzt um alle Bewohner und das Pflegepersonal ist fest angestellt. Im Nachbarort Rohatec befindet sich ebenfalls eine nicht registrierte Pflegeeinrichtung. Ohne vorherige Verabredung klingelt die Reporterin an der Tür und fragt nach freien Plätzen. Es gebe keine, ist die freundliche Auskunft. Nur wirklich bettlägerige Menschen könnte man eventuell aufnehmen. Dies könne aber bis zu 27.000 Kronen, also 1.120 Euro im Monat kosten, so die Schwestern. Hineinbitten könnten sie die spontane Besucherin jedoch nicht. Auch in Mutjenice, keine 15 Kilometer entfernt, gibt es ein Seniorenheim ohne Registrierung. Das Büro der Ombudsfrau in Tschechien fand bei Kontrollen heraus, dass den Bewohnern dort Beruhigungsmittel verabreicht worden seien, ohne dass ein Arzt sie vorher verschrieben hätte. Der Betreiber Pavel Nenitschka bestreitet, dass es in dem Haus illegale Praktiken gebe. Zudem würden für kleine Einrichtungen wie seine andere Regeln gelten, die keine Registrierung verlangten, verteidigt sich Nenitschka im tschechischen Rundfunk.
1: So wird der Mangel an Pflegeplätzen für Senioren in Tschechien ausgeglichen. Man sollte froh sein, dass jemand sein Wohnhaus für diese Dienste zur Verfügung stellt, anstatt die Menschen in vernachlässigtem Zustand zu Hause zu lassen.
0: Auch der Präsident des tschechischen Verbandes der Sozialdienstleister Jiří Horecký plädiert für eine Lockerung der Registrierungsvorschriften.
1: Was geändert werden könnte und worüber wir verhandeln, sind zum Beispiel weniger strenge Vorgaben für kleinere Einrichtungen beim Brandschutz oder bei den Hygienevorschriften. Das handelt sich oft um ein Familienwohnhaus, wo vielleicht 7 oder 10 Senioren untergebracht sind.
0: Die Regierung in Tschechien hat in den letzten Jahren die Gesetzeslage verschärft, um gegen nicht registrierte Pflegeheime vorzugehen. Anna Vatskova, Sprecherin des Ministeriums für Arbeit und Soziales, benennt einige Maßnahmen.
1: Zum Beispiel die Verpflichtung der zuständigen Gemeindeverwaltung, den Verdacht auf eine illegal betriebene Dienstleistungseinrichtung zu melden oder eine Anpassung der Arbeitsbedingungen für Pflegeassistenten.
0: Für eine illegal betriebene Wohn- und Pflegeeinrichtung für Senioren kann in Tschechien derzeit eine Geldstrafe von bis zu 2 Millionen Kronen verhängt werden. Das sind rund 83.000 Euro. Soweit unser Tagesecho vom Dienstag, hier bei Radio Prag International, der Auslandssendung des tschechischen Rundfunks auf Deutsch. Kutná Hora ist immer eine Reise wert. Gleich neben der berühmten St. Barbara-Kirche befindet sich das Jesuitenkolleg. Unter anderem dessen Geschichte ist Thema einer Ausstellung im tschechischen Silbermuseum gleich nebenan, die noch bis

Januar läuft. Die Ausstellung berichtet über den Jesuitenorden und sein Wirken in Kutná-Hora. Sie hören noch einmal Martina Schneiberger in einer Wiederholung vom April dieses Jahres.

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1: Die Forschungs- und Bildungsarbeit der Jesuiten in der mittelböhmischen Stadt Kutná Hora steht im Fokus einer Ausstellung, die im dortigen Tschechischen Museum des Silbers zu sehen ist. Die Jesuiten hätten die Architektur der Stadt bedeutend beeinflusst, sagt Museumsleiterin Lenka Masačová.
2: Die Jesuiten sind 1626, also vor 400 Jahren, offiziell nach Kutná Hora gekommen. Nach einem Festgottesdienst wurden ihnen die Schlüssel von der St. Barbara-Kirche übergeben. Ihre Ankunft war recht feierlich. Die Situation in der Stadt war nach der Schlacht am Weißen Berg wirtschaftlich verhältnismäßig kompliziert. Zudem war die Gegend von Kutná Hora nicht katholisch. Es war damals notwendig, die Pfarreien wieder instand zu setzen und die Bevölkerung zum katholischen Glauben zurückzuführen.
1: Der Titel der Ausstellung lautet Wege der Wissenschaft, Grenzen des Glaubens, 400 Jahre seit der Ankunft der Jesuiten in Kutná Hora. Der Hauptsitz des Jesuitenordens habe sich im Kolleg befunden, erzählt die Museumsleiterin.
2: Heute hat die Galerie des mittelböhmischen Kreises den Sitz im ehemaligen Jesuitenkolleg. Da sich der Orden stark im Bildungsbereich engagierte, befand sich direkt im Kolleg ein Gymnasium. Und hier in Hradec, wo unser Museum untergebracht ist, wurde das Seminar eingerichtet, in dem vor allem musikalisch begabte Studenten wohnten.
1: Mehr als 50 Exponate dokumentieren die Tätigkeit der Jesuiten in Kutná Hora. So wird etwa eine Reihe von Gemälden gezeigt.
2: Darunter sind Bilder, die an verschiedene Wissenschaftler aus dem Jesuitenorden erinnern. Zu ihnen gehörte Jiří Plachý. Er unterrichtete in Prag, Olmütz und auch in Kutná Hora. Mehrere Exponate dokumentieren die Forschungsbereiche, in denen sich die Jesuiten durchgesetzt hatten. Aus dem Prager Náprstek-Museum haben wir uns zudem einige exotische Gegenstände geliehen. Diese erinnern an die Missionsarbeit. Dazu gehören beispielsweise eine Halskette aus Affenzähnen und eine Mütze mit Papageienfedern, die aus Brasilien stammt.

0: Außerdem großen Gebäude des Kollegs, das gleich neben der St. Barbara-Kirche steht, haben die Jesuiten auch weitere architektonische Spuren in Kutná Hora hinterlassen. Die Museumsdirektorin:
1: Der Bau des Jesuitenkollegs stellte damals einen großen Einschnitt in das Stadtbild dar. Das frühere Kolleg ist heute eine der historischen Dominanten der Stadt, neben der St. Barbara-Kirche. Zudem entstanden damals zahlreiche Barockgebäude, wie die Nepomuk-Kirche. Die Jesuiten luden renommierte Künstler in die Stadt ein. Diese beteiligten sich an der Gestaltung der Kirchen. Auch in unserem Museum werden einige Gemälde aus dieser Zeit aufbewahrt, die Ignaz Viktorin Raab gemalt hat.
0: 1680 wurden mehrere Teile Europas und auch die böhmischen Länder von einer Pestepidemie betroffen. Damals hätten sich die Jesuiten stark an der Pflege der Kranken in der Stadt beteiligt, wie die Museumsleiterin erklärt.
1: Sie haben sich um die Kranken gekümmert, ihnen nicht nur einen geistlichen Trost gewährt und das Sakrament der Krankensalbung gespendet, sondern sie wirklich gepflegt. Die Jesuiten stellten auch Handbücher mit Ratschlägen zusammen, wie die Pestepidemie zu bekämpfen sei und wie man sich während der Epidemie verhalten solle. Da sie als Naturforscher vermutlich bessere Kenntnisse als die damalige Bevölkerung hatten, dachten sie sich auch ein Quarantänesystem aus und empfahlen bestimmte Medikamente gegen die Pest, wie beispielsweise Chinin.
0: In der Ausstellung werden im Zusammenhang mit der Pestepidemie auch zeitgenössische Handbücher anderer Autoren gezeigt, die sehr kuriose Behandlungsmethoden enthalten. Dazu gehörte beispielsweise der Rat, eine Taube auf die Pestbeule zu legen. Derartige obskure Methoden wurden jedoch von den Jesuiten abgelehnt.

0: Museum wird außerdem eine Reihe von Gegenständen gezeigt, die mit der wissenschaftlichen Tätigkeit der Jesuiten zusammenhängen. Dazu Eva Alto war, die die Ausstellung mit kuratiert hat.
1: Wir präsentieren vor allem eine Sonnenuhr mit einem astronomischen Gerät. Zudem finden sich hier mehrere wissenschaftliche Schriften. Wir wissen nicht genau, ob sie alle aus der Jesuitenbibliothek stammen, aber wir vermuten das.
0: Im historischen Saal befindet sich ein kleiner, zum Teil geschlossener Raum, aus dem eine Rezitation zu hören ist, Lenka Mazačová.
2: Hier können die Besucher über die Welt nachdenken und meditieren. Zu hören ist ein Gedicht vom Barockdichter Bedřich Priedl. Mit dieser geistlichen Dimension wollen wir die Atmosphäre der Ausstellung unterstreichen.
0: Priedl schrieb nicht nur Gedichte, sondern auch philosophische und didaktische Werke. Während der Pestepidemie hat er ebenfalls die Kranken gepflegt, sich angesteckt und ist im Oktober 1680 in Gutnahora gestorben. Der Großteil der Exponate für die aktuelle Ausstellung stammt laut Mazačová aus den eigenen Sammlungen des Museums. Einige Gemälde wurden von den hiesigen Pfarreien ausgeliehen. Die Museumsleiterin macht zudem auf eine interaktive Landkarte aufmerksam, die für die Schau kreiert wurde.
1: Die Besucher können sich anhand der Karte eine Vorstellung davon machen, wie die Jesuitenmissionare in exotische Länder gereist sind. Als Beispiel dient eine Reise von Prag nach Manila. Bei den damaligen Verkehrsmöglichkeiten war dies ein abenteuerliches Unterfangen.
0: Auch direkt im Museum erinnern zwei Wandgemälde an die Jesuiten. Sie stammen aus dem 18. Jahrhundert. Auf dem ersten ist eine Inschrift mit dem Namen Josef erhalten. Das andere stellt ein Medaillon mit dem heiligen Wenzel dar. 1775 verließen die Jesuiten Hradeck wieder. Damals wurde der Orden vom Papst aufgelöst.

0: Wie ist die vorherige Geschichte von Hradec, wo heute das Museum untergebracht ist, die Museumsleiterin?
1: Hrádek vlastně vzniknul jako nějaký dřevěný objekt, nějaká dřevěná.
2: Hrádek wurde Anfang des 14. Jahrhunderts als eine Festung aus Holz gebaut. Im 15. Jahrhundert wurde die Burg zum Sitz des Adels, der hier in der Nähe Silber förderte. Dank des Silbers waren die hiesigen adeligen Unternehmer in der Lage, ihren Sitz in eine Residenz auszubauen, die aus vier Flügeln besteht. Und diese ist bis heute erhalten.
0: Nach dem Besuch der Ausstellung über den Jesuitenorden lädt die Museumsleiterin noch in die Dauerausstellung ein.
2: Im Fokus der Dauerausstellung steht die Geschichte von Kutná Hora von den Anfängen, also der Entstehung der Stadt, über die Silberförderung bis zur Schließung der Silbergruben. Gezeigt werden archäologische Funde, die direkt aus Hradec stammen.
0: Silber wurde laut Lenka Masačová in Kutná Hora seit dem 13. Jahrhundert gefördert. Die Anfänge waren sehr spontan und die Förderung wurde dann im 18. Jahrhundert beendet. Die Besucher können im Silbermuseum ein mittelalterliches Bergwerk besichtigen. Wie viele Menschen besuchen das Museum?
2: Im vergangenen Jahr waren wir von der außerordentlich hohen Besucherzahl von mehr als 200.000 Menschen überrascht. Dies waren 20% mehr als im Vorjahr. Ungefähr 18% davon kamen aus dem Ausland, vor allem aus Deutschland, Polen, Großbritannien, Frankreich und Südkorea.
1: Britové, Franzosen, Korejci.
0: Das Silbermuseum bietet Führungen auf Englisch an. Zudem stehen Texte auch in anderen Fremdsprachen zur Verfügung. Außer dem Hauptsitz in Hradec gehören noch das sogenannte Steinhaus und das Tillhaus zum Museum. Das zuletzt genannte Gebäude wird derzeit instand gesetzt.

Die Ausstellung mit dem Titel Wege der Wissenschaft, Grenzen des Glaubens, 400 Jahre seit der Ankunft der Jesuiten in Kutná Hora, ist bis 10. Januar 2027 im Tschechischen Museum des Silbers zu sehen. Mehr über das Museum erfahren Sie unter www.cms-kh.cz. Und das war's für heute. Mein Name ist Daniela Honigmann und ich verabschiede mich bis morgen. Naslyšenou.

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1: Hallo und dobrý den aus Prag, wo es heute Morgen schon echt kalt war, jetzt aber schön die Sonne scheint. Wolken und Regen wären für die Böden aber wohl besser und auch für die Stauseen hierzulande, von denen einer nämlich schon ausgetrocknet ist. Diese Nachricht über den Husinec-Stausee in Südböhmen kam vergangene Woche rein und am Montag hat deswegen im Regierungsamt die Koalition zum Kampf gegen die Trockenheit getagt. Was dabei herausgekommen ist, das erfahren Sie in unserem heutigen Tagesecho. Darin geht es dann außerdem um Pflegeeinrichtungen für Senioren in Tschechien, die nicht immer durch eine Registrierung beim Ministerium legalisiert sind. Und am Ende der Sendung schauen wir uns in Kutná Hora die Ausstellung zur Geschichte des dortigen Jesuitenordens an. Bei all dem begleitet sie Daniela Honigmann und nun folgen die Kurznachrichten mit Martina Schneiberger.
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2: Die Verbraucherpreise sind in Tschechien im September im Jahresvergleich um 2,5% gestiegen. Die Inflation nahm damit gegenüber den 1,9% im August zu. Das tschechische Statistikamt bestätigte am Dienstag seine vorläufigen Daten von vergangener Woche. Der Anstieg war vor allem auf die steigenden Kraftstoffpreise zurückzuführen. Der Rückgang der Lebensmittelpreise schwächte sich zudem ab. Im Vergleich zum August blieben die Verbraucherpreise unverändert. Insgesamt stiegen die Preise für Waren im September im Jahresvergleich um 1,2% und die Preise für Dienstleistungen um 4,6%. Die Kraftstoffpreise stiegen im Vergleich zum September vergangenen Jahres um 37,5%. Die Lebensmittelpreise sanken weiter, jedoch der Rückgang war nicht so stark wie im August. Tschechische Unternehmen haben in Delhi eine Zusammenarbeit mit ihren indischen Partnern in den Bereichen Energie, Industrie und Verkehr aufgenommen. Dies teilte das tschechische Industrie- und Handelsministerium am Montag der Presseagentur ČTK mit. Die von Industrie- und Handelsminister Karel Havlíček geleitete Unternehmerdelegation ist bis Donnerstag unterwegs. Die Regierung zielt darauf ab, die Aktivitäten der tschechischen Unternehmer auf dem indischen Markt zu unterstützen und die Zusammenarbeit zwischen den beiden Ländern zu stärken. Nach Angaben des tschechischen Statistikamtes war die Außenhandelsbilanz für die Tschechische Republik in den Jahren 2024 und 2025 negativ, wobei der Wert der Importe den der Exporte überstieg. Das Kreisgericht in Hradec Králové hat in seiner Funktion als Berufungsinstanz die Entscheidung des Bezirksgerichts in Semily im Restitutionsfall Walderode aufgehoben. Das Kreisgericht fordert eine genauere Bezeichnung der mehr als 1000 Grundstücke, auf die Johanna Kammerlander, die Witwe von Karel de Fur Walderode, Anspruch erhebt. Das Gericht in Hradec Králové stellte am Dienstag fest, dass der Rückgabeanspruch begründet sei. Das Gericht in Semily erließ im vergangenen Jahr ein Teilurteil, mit dem die Rückgabe eines 1554 Quadratmeter großen Grundstücks in Turnov-Dalimirice angeordnet wurde. Die Ansprüche auf die Rückgabe von fast 60 weiteren Grundstücken wurden vom Gericht abgewiesen. Im vergangenen Jahr entschied das Bezirksgericht nur über Grundstücke, die am einfachsten identifiziert werden konnten, weil es sich um ein Teilurteil handelte. Mit einer Vorstellung der Oper Osud Schicksal wird an diesem Dienstag die 10. Auflage der Internationalen Opernmusikbiennale Janáček Brno eröffnet. Das Festival erstreckt sich über 5 Wochen und umfasst das gesamte Opernschaffen von Leoš Janáček sowie Symphonie- und Kammerkonzerte und eine Reihe von Begleitveranstaltungen. Das Festivalprogramm ist das bisher umfangreichste in seiner Geschichte. Im Jahr 2024 gewann Janáček Brno zum 2. Mal den International Opera Award in der Kategorie Festival des Jahres. Bislang sind vor allem die Konzerte in kleineren Spielorten, etwa in Villen in Brünn und in der Leoš Janáček Gedenkstätte, ausverkauft. Großes Interesse bestand zudem am Konzert der Bamberger Symphoniker unter der Leitung des tschechischen Dirigenten Jakub Hruša. Die Bayerische Staatsoper ist zum ersten Mal in Brünn mit der Inszenierung von Katja Kabanova in der Regie von Krzysztof Warlikowski zu Gast. Das Festival findet bis zum 17. November statt. Im Regionalmuseum in Olmütz ist eine audiovisuelle Ausstellung mit dem Titel Lassi eröffnet worden. Persönliche Briefe, Erinnerungen von Nachkommen sowie durch künstliche Intelligenz zum Leben erweckte Stimmen begleiten die Schau. Sie präsentiert die Geschichten von 5 Personen, deren Schicksal durch den Zweiten Weltkrieg und den Holocaust beeinflusst wurde. Die Ausstellung läuft bis zum 13. Dezember und wird durch Bildungsprogramme für Schulen ergänzt. Zum Abschluss noch ein Blick auf das Wetter. In Tschechien ist es am Mittwoch wolkig. Im Nordosten des Landes gibt es Regenschauer. Die Tageshöchsttemperaturen liegen zwischen 12 und 17 Grad. In Lagen um 1000 Meter werden 8 Grad erreicht.
1: Das war Martina Schneiberger war mit den Nachrichten vom Dienstag. Zwar sind die Hitzewellen vorbei, doch weiterhin fehlen in Tschechien die Niederschläge. Am Montag traf sich daher zum zweiten Mal die Koalition zum Kampf gegen die Trockenheit, die aus Regierungsvertretern und Fachleuten besteht. Mehr zur Lage hierzulande und den Vorhaben des Kabinetts nun von Till Janzer.
3: Die Meldung und vor allem die Bilder ließen vergangene Woche aufhorchen. Der Stausee Husinec im Böhmerwald ist praktisch ausgetrocknet. Das heißt, dass dort kein Wasser mehr zurückgehalten wird, sondern alle weiteren Niederschläge einfach abgelassen werden. Jan Danjelka vom Hydrometeorologischen Institut sagte dazu in den Inlandssendungen des Tschechischen Rundfunks.
2: In der modernen Zeit mit dem heutigen System an Wasserwirtschaft ist dies das erste Mal. Es ist aber auch rund 1,5 Grad im Schnitt wärmer als vor 30 Jahren.
3: Denn früher habe es ebenfalls trockene Jahre gegeben, so der Hydrologe. Die Husinec-Talsperre nahe Prachatice wurde 1939 fertiggestellt. Zunächst diente sie als Schutz vor Überschwemmungen und als Wasserreservoir. Anfang der 1950er Jahre wurde ein Wasserkraftwerk angeschlossen und der Stausee wenig später auch in die Wasserversorgung von Prachatice eingebunden. Die jetzige Nachricht aus Südböhmen veranlasste Premier Andrej Babiš dazu, zum zweiten Mal die Koalition zum Kampf gegen die Trockenheit einzuberufen. Am Montag traf sich der Regierungschef mit Ministern und Ministerialbeamten sowie Vertretern der Wasserwirtschaft. Landwirtschaftsminister Martin Šebestián fasste zunächst die Lage zusammen.
2: In Tschechien fehlen immer noch die Niederschläge. Das Defizit liegt weiter bei 30-40%, je nach Gegend. Wir haben die Sitzungen der Kommissionen zur Trockenheit in den Kreisen Mittelböhmen, Pilsen und Südböhmen ausgewertet. Diese fanden vergangene Woche statt. Genau diese Gegenden sind derzeit am meisten von der Trockenheit betroffen.
3: Šebestián betonte indes, dass bisher nirgendwo die Trinkwasserversorgung eingeschränkt werden müsse. Allerdings sind die Durchflüsse an zahlreichen Wasserläufen in Tschechien auf einem historischen Niedrigstand. Deswegen wurde damit begonnen, vermehrt Wasser aus den Stauseen abzulassen, vor allem auch aus jenen an der Moldau. Minister Šebestián?
2: Ich muss sagen, dass wir in den meisten Stauseen im Land, inklusive der so diskutierten Moldau-Stauseen, genügend Wasser haben, um diese Verbesserung der Durchflüsse in den Flüssen noch mehrere Monate lang weiterführen zu können. Das bedeutet mindestens bis April oder bis zur Mitte kommenden Jahres.
3: Die Koalition zum Kampf gegen die Trockenheit tagte laut den Presseinformationen rund eine halbe Stunde lang. Dabei kamen die langfristigen Pläne nur sehr allgemein zur Sprache. So sagte Premier Babiš, dass bis ins Jahr 2100 Investitionen in Höhe von mehreren 100 Milliarden Kronen nötig seien. Dabei setzt der Regierungschef vor allem auf Geld aus Brüssel. Entsprechende Projekte sollten seinen Worten nach Priorität haben bei den Verhandlungen über den langfristigen Finanzrahmen der EU für die Jahre 2028 bis 2034. Bereits bei ihrem ersten Treffen im August hatte sich die Koalition auf den möglichst schnellen Bau weiterer Stauanlagen geeinigt. Und Babiš bestätigte nun erneut, dass dafür auch Gesetze geändert werden sollen. Das liege in der Regie des Landwirtschaftsministeriums, so der Premier.
4: Wir haben einen lineären Zákon.
2: Wir haben ein neues Gesetz auf den Weg gebracht, in dem Großbauprojekte beschleunigt werden sollen. Aber die Kollegen, konkret Minister Sebastian, bringen noch eine Lex Specialis ein, mit dem Bauvorhaben der Wasserwirtschaft beschleunigt werden.
3: Konkrete Maßnahmen zum Kampf gegen die Trockenheit wurden am Montag allerdings nicht vorgestellt. Der stellvertretende Umweltminister Pavel Wilczek ergänzte nur, dass sein Ressort und das Hydrometeorologische Institut damit begonnen hätten, die von der Trockenheit am meisten bedrohten Gemeinden zu beobachten. Eine interaktive Landkarte dazu umfasse rund 1000 Orte, hieß es. Die Opposition kritisiert, dass die Regierung bisher zu wenig unternehme. Erneut äußerte sich der ehemalige Umweltminister Petr Ladík.
2: Mittlerweile ist schon Oktober, sie wollen sich intensiv damit beschäftigen, haben sich aber jetzt zum ersten Mal auf einer formalen Arbeitsebene getroffen. Ich sehe auch keine grundlegenden Entwürfe zu dem, was geschehen soll.
3: Ladíks Worten nach zeigt der Haushaltsentwurf für kommendes Jahr nicht, dass der Kampf gegen die Trockenheit für das Kabinett zu den Prioritäten gehöre.
1: Eine Pflegeeinrichtung für Senioren zu betreiben, ohne dafür offiziell registriert zu sein, wird in Tschechien bisher als Ordnungswidrigkeit behandelt. Das Arbeits- und Sozialministerium will dies aber als Straftat einordnen lassen, für die es eine Gefängnisstrafe geben kann. Wir fragen nach, wie es in solchen Häusern in Tschechien läuft. Sie würde einen Betreuungsplatz für ihre Großmutter suchen. Mit dieser Legende kontaktierte eine Reporterin des Tschechischen Rundfunks einige

0: die die Medikamente zuteilt oder Spritzen gibt.
1: So informiert eine Mitarbeiterin der Einrichtung. Für jeden Bewohner bleibe der bisherige Hausarzt zuständig, heißt es weiter. In registrierten Einrichtungen hingegen kümmert sich ein vertraglich verpflichteter Arzt um alle Bewohner und das Pflegepersonal ist fest angestellt. Im Nachbarort Rohatetz befindet sich ebenfalls eine nicht registrierte Pflegeeinrichtung. Ohne vorherige Verabredung klingelt die Reporterin an der Tür und fragt nach freien Plätzen. Es gebe keine, ist die freundliche Auskunft. Nur wirklich bettlägerige Menschen könnte man eventuell aufnehmen. Dies könne aber bis zu 27.000 Kronen, also 1.120 Euro im Monat kosten, so die Schwestern. Hineinbitten könnten sie die spontane Besucherin jedoch nicht. Auch in Mutjenice, keine 15 Kilometer entfernt, gibt es ein Seniorenheim ohne Registrierung. Das Büro der Ombudsfrau in Tschechien fand bei Kontrollen heraus, dass den Bewohnern dort Beruhigungsmittel verabreicht worden seien, ohne dass ein Arzt sie vorher verschrieben hätte. Der Betreiber Pavel Nenitschka bestreitet, dass es in dem Haus illegale Praktiken gebe. Zudem würden für kleine Einrichtungen wie seine andere Regeln gelten, die keine Registrierung verlangten, verteidigt sich Nenitschka im tschechischen Rundfunk.
0: So wird der Mangel an Pflegeplätzen für Senioren in Tschechien ausgeglichen. Man sollte froh sein, dass jemand sein Wohnhaus für diese Dienste zur Verfügung stellt, anstatt die Menschen in vernachlässigtem Zustand zu Hause zu lassen.
1: Auch der Präsident des tschechischen Verbandes der Sozialdienstleister, Jiří Horecký, plädiert für eine Lockerung der Registrierungsvorschriften.
0: Was geändert werden könnte und worüber wir verhandeln, sind zum Beispiel weniger strenge Vorgaben für kleinere Einrichtungen beim Brandschutz oder bei den Hygienevorschriften. Das handelt sich oft um ein Familienwohnhaus, wo vielleicht 7 oder 10 Senioren untergebracht sind.
1: Die Regierung in Tschechien hat in den letzten Jahren die Gesetzeslage verschärft, um gegen nicht registrierte Pflegeheime vorzugehen. Anna Vatskova, Sprecherin des Ministeriums für Arbeit und Soziales, benennt einige Maßnahmen.
0: Zum Beispiel die Verpflichtung der zuständigen Gemeindeverwaltung, den Verdacht auf eine illegal betriebene Dienstleistungseinrichtung zu melden oder eine Anpassung der Arbeitsbedingungen für Pflegeassistenten.
1: Für eine illegal betriebene Wohn- und Pflegeeinrichtung für Senioren kann in Tschechien derzeit eine Geldstrafe von bis zu 2 Millionen Kronen verhängt werden. Das sind rund 83.000 Euro. Soweit unser Tagesecho vom Dienstag, hier bei Radio Prag International, der Auslandssendung des Tschechischen Rundfunks auf Deutsch. Kutná Hora ist immer eine Reise wert. Gleich neben der berühmten St. Barbara-Kirche befindet sich das Jesuitenkolleg. Unter anderem dessen Geschichte ist Thema einer Ausstellung im Tschechischen Silbermuseum gleich nebenan, die noch bis Januar läuft. Die Ausstellung berichtet über den Jesuitenorden und sein Wirken in Kutná Hora. Sie hören noch einmal Martina Schneiberger war in einer Wiederholung vom April dieses Jahres.

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1: Die Forschungs- und Bildungsarbeit der Jesuiten in der mittelböhmischen Stadt Kutláhora steht im Fokus einer Ausstellung, die im dortigen Tschechischen Museum des Silbers zu sehen ist. Die Jesuiten hätten die Architektur der Stadt bedeutend beeinflusst, sagt Museumsleiterin Lenka Mazačová.
2: Die Jesuiten sind 1626, also vor 400 Jahren, offiziell nach Kutláhora gekommen. Nach einem Festgottesdienst wurden ihnen die Schlüssel von der St. Barbara-Kirche übergeben. Ihre Ankunft war recht feierlich. Die Situation in der Stadt war nach der Schlacht am Weißen Berg wirtschaftlich verhältnismäßig kompliziert. Zudem war die Gegend von Kutláhora nicht

0: katholisch. Es war damals notwendig, die Pfarreien wieder instand zu setzen und die Bevölkerung zum katholischen Glauben zurückzuführen.
1: Der Titel der Ausstellung lautet Wege der Wissenschaft, Grenzen des Glaubens, 400 Jahre seit der Ankunft der Jesuiten in Kutná-Hora. Der Hauptsitz des Jesuitenordens habe sich im Kolleg befunden, erzählt die Museumsleiterin.
0: Heute hat die Galerie des Mittelböhmischen Kreises den Sitz im ehemaligen Jesuitenkolleg. Da sich der Orden stark im Bildungsbereich engagierte, befand sich direkt im Kolleg ein Gymnasium. Und hier in Hradec, wo unser Museum untergebracht ist, wurde das Seminar eingerichtet, in dem vor allem musikalisch begabte Studenten wohnten.
1: Mehr als 50 Exponate dokumentieren die Tätigkeit der Jesuiten in Kutná-Hora. So wird etwa eine Reihe von Gemälden gezeigt.
0: Darunter sind Bilder, die an verschiedene Wissenschaftler aus dem Jesuitenorden erinnern. Zu ihnen gehörte Jiří Plachý. Er unterrichtete in Prag, Olmütz und auch in Kutná-Hora. Mehrere Exponate dokumentieren die Forschungsbereiche, in denen sich die Jesuiten durchgesetzt hatten. Aus dem Prager Náprstek-Museum haben wir uns zudem einige exotische Gegenstände geliehen. Diese erinnern an die Missionsarbeit. Dazu gehören beispielsweise eine Halskette aus Affenzähnen und eine Mütze mit Papageienfedern, die aus Brasilien stammt.

0: Außer dem großen Gebäude des Kollegs, das gleich neben der St. Barbara-Kirche steht, haben die Jesuiten auch weitere architektonische Spuren in Kutná Hora hinterlassen. Die Museumsdirektorin:
1: Der Bau des Jesuitenkollegs stellte damals einen großen Einschnitt in das Stadtbild dar. Das frühere Kolleg ist heute eine der historischen Dominanten der Stadt, neben der St. Barbara-Kirche. Zudem entstanden damals zahlreiche Barockgebäude, wie die Nepomuk-Kirche. Die Jesuiten luden renommierte Künstler in die Stadt ein. Diese beteiligten sich an der Gestaltung der Kirchen. Auch in unserem Museum werden einige Gemälde aus dieser Zeit aufbewahrt, die Ignaz Viktorin Raab gemalt hat.
0: 1680 wurden mehrere Teile Europas und auch die böhmischen Länder von einer Pestepidemie betroffen. Damals hätten sich die Jesuiten stark an der Pflege der Kranken in der Stadt beteiligt, wie die Museumsleiterin erklärt.
1: Sie haben sich um die Kranken gekümmert, ihnen nicht nur einen geistlichen Trost gewährt und das Sakrament der Krankensalbung gespendet, sondern sie wirklich gepflegt. Die Jesuiten stellten auch Handbücher mit Ratschlägen zusammen, wie die Pestepidemie zu bekämpfen sei und wie man sich während der Epidemie verhalten solle. Da sie als Naturforscher vermutlich bessere Kenntnisse als die damalige Bevölkerung hatten, dachten sie sich auch ein Quarantänesystem aus und empfahlen bestimmte Medikamente gegen die Pest, wie beispielsweise Chinin.
0: In der Ausstellung werden im Zusammenhang mit der Pestepidemie auch zeitgenössische Handbücher anderer Autoren gezeigt, die sehr kuriose Behandlungsmethoden enthalten. Dazu gehörte beispielsweise der Rat, eine Taube auf die Pestbeule zu legen. Derartige obskure Methoden wurden jedoch von den Jesuiten abgelehnt.

0: Museum wird außerdem eine Reihe von Gegenständen gezeigt, die mit der wissenschaftlichen Tätigkeit der Jesuiten zusammenhängen. Dazu Eva Altová, die die Ausstellung mit kuratiert hat.
1: Wir präsentieren vor allem eine Sonnenuhr mit einem astronomischen Gerät. Zudem finden sich hier mehrere wissenschaftliche Schriften. Wir wissen nicht genau, ob sie alle aus der Jesuitenbibliothek stammen, aber wir vermuten das.
0: Im historischen Saal befindet sich ein kleiner, zum Teil geschlossener Raum, aus dem eine Rezitation zu hören ist, Lenka Mazáčová.
1: Hier können die Besucher über die Welt nachdenken und meditieren. Zu hören ist ein Gedicht vom Barockdichter Bedřich Priedl. Mit dieser geistlichen Dimension wollen wir die Atmosphäre der Ausstellung unterstreichen.
0: Priedl schrieb nicht nur Gedichte, sondern auch philosophische und didaktische Werke. Während der Pestepidemie hat er ebenfalls die Kranken gepflegt, sich angesteckt und ist im Oktober 1680 in Gutnahora gestorben. Der Großteil der Exponate für die aktuelle Ausstellung stammt laut Mazáčová aus den eigenen Sammlungen des Museums. Einige Gemälde wurden von den hiesigen Pfarreien ausgeliehen. Die Museumsleiterin macht zudem auf eine interaktive Landkarte aufmerksam, die für die Schau kreiert wurde.
1: Die Besucher können sich anhand der Karte eine Vorstellung davon machen, wie die Jesuitenmissionare in exotische Länder gereist sind. Als Beispiel dient eine Reise von Prag nach Manila. Bei den damaligen Verkehrsmöglichkeiten war dies ein abenteuerliches Unterfangen.
0: Auch direkt im Museum erinnern zwei Wandgemälde an die Jesuiten. Sie stammen aus dem 18. Jahrhundert. Auf dem ersten ist eine Inschrift mit dem Namen Josef erhalten. Das andere stellt ein Medaillon mit dem heiligen Wenzel dar. 1775 verließen die Jesuiten Hradeck wieder. Damals wurde der Orden vom Papst aufgelöst.

0: Wie ist die vorherige Geschichte von Hradec, wo heute das Museum untergebracht ist, die Museumsleiterin?
1: Hrádek vlastně vzniknul jako nějaký dřevěný objekt, nějaká dřevěná.
2: Hrádek wurde Anfang des 14. Jahrhunderts als eine Festung aus Holz gebaut. Im 15. Jahrhundert wurde die Burg zum Sitz des Adels, der hier in der Nähe Silber förderte. Dank des Silbers waren die hiesigen adeligen Unternehmer in der Lage, ihren Sitz in eine Residenz auszubauen, die aus 4 Flügeln besteht. Und diese ist bis heute erhalten.
0: Nach dem Besuch der Ausstellung über den Jesuitenorden lädt die Museumsleiterin noch in die Dauerausstellung ein.
2: Im Fokus der Dauerausstellung steht die Geschichte von Kutná Hora von den Anfängen, also der Entstehung der Stadt, über die Silberförderung bis zur Schließung der Silbergruben. Gezeigt werden archäologische Funde, die direkt aus Hradec stammen.
0: Silber wurde laut Lenka Masačová in Kutná Hora seit dem 13. Jahrhundert gefördert. Die Anfänge waren sehr spontan und die Förderung wurde dann im 18. Jahrhundert beendet. Die Besucher können im Silbermuseum ein mittelalterliches Bergwerk besichtigen. Wie viele Menschen besuchen das Museum?
2: Im vergangenen Jahr waren wir von der außerordentlich hohen Besucherzahl von mehr als 200.000 Menschen überrascht. Dies waren 20% mehr als im Vorjahr. Ungefähr 18% davon kamen aus dem Ausland, vor allem aus Deutschland, Polen, Großbritannien, Frankreich und Südkorea.
0: Das Silbermuseum bietet Führungen auf Englisch an. Zudem stehen Texte auch in anderen Fremdsprachen zur Verfügung. Außer dem Hauptsitz in Hradec gehören noch das sogenannte Steinhaus und das Tillhaus zum Museum. Das zuletzt genannte Gebäude wird derzeit instand gesetzt.

Die Ausstellung mit dem Titel Wege der Wissenschaft, Grenzen des Glaubens, 400 Jahre seit der Ankunft der Jesuiten in Kutná Hora, ist bis 10. Januar 2027 im Tschechischen Museum des Silbers zu sehen. Mehr über das Museum erfahren Sie unter www.cms-kh.cz. Und das war's für heute. Mein Name ist Daniela Honigmann und ich verabschiede mich. Bis morgen. Naslyšenou.

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1: Hallo und dobrý den aus Prag, wo es heute Morgen schon echt kalt war, jetzt aber schön die Sonne scheint. Wolken und Regen wären für die Böden aber wohl besser und auch für die Stauseen hierzulande, von denen einer nämlich schon ausgetrocknet ist. Diese Nachricht über den Husinec-Stausee in Südböhmen kam vergangene Woche rein und am Montag hat deswegen im Regierungsamt die Koalition zum Kampf gegen die Trockenheit getagt. Was dabei herausgekommen ist, das erfahren Sie in unserem heutigen Tagesecho. Darin geht es dann außerdem um Pflegeeinrichtungen für Senioren in Tschechien, die nicht immer durch eine Registrierung beim Ministerium legalisiert sind. Und am Ende der Sendung schauen wir uns in Kutná Hora die Ausstellung zur Geschichte des dortigen Jesuitenordens an. Bei all dem begleitet sie Daniela Honigmann und nun folgen die Kurznachrichten mit Martina Schneibergowa.
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2: Die Verbraucherpreise sind in Tschechien im September im Jahresvergleich um 2,5% gestiegen. Die Inflation nahm damit gegenüber den 1,9% im August zu. Das tschechische Statistikamt bestätigte am Dienstag seine vorläufigen Daten von vergangener Woche. Der Anstieg war vor allem auf die steigenden Kraftstoffpreise zurückzuführen. Der Rückgang der Lebensmittelpreise schwächte sich zudem ab. Im Vergleich zum August blieben die Verbraucherpreise unverändert. Insgesamt stiegen die Preise für Waren im September im Jahresvergleich um 1,2% und die Preise für Dienstleistungen um 4,6%. Die Kraftstoffpreise stiegen im Vergleich zum September vergangenen Jahres um 37,5%. Die Lebensmittelpreise sanken weiter, jedoch der Rückgang war nicht so stark wie im August. Tschechische Unternehmen haben in Delhi eine Zusammenarbeit mit ihren indischen Partnern in den Bereichen Energie, Industrie und Verkehr aufgenommen. Dies teilte das tschechische Industrie- und Handelsministerium am Montag der Presseagentur ČTK mit. Die von Industrie- und Handelsminister Karel Havlíček geleitete Unternehmerdelegation ist bis Donnerstag unterwegs. Die Regierung zielt darauf ab, die Aktivitäten der tschechischen Unternehmer auf dem indischen Markt zu unterstützen und die Zusammenarbeit zwischen den beiden Ländern zu stärken. Nach Angaben des tschechischen Statistikamtes war die Außenhandelsbilanz für die Tschechische Republik in den Jahren 2024 und 2025 negativ, wobei der Wert der Importe den der Exporte überstieg. Das Kreisgericht in Hradec Králové hat in seiner Funktion als Berufungsinstanz die Entscheidung des Bezirksgerichts in Semily im Restitutionsfall Walderode aufgehoben. Das Kreisgericht fordert eine genauere Bezeichnung der mehr als 1000 Grundstücke, auf die Johanna Kammerlander, die Witwe von Karel de Fur Walderode, Anspruch erhebt. Das Gericht in Hradec Králové stellte am Dienstag fest, dass der Rückgabeanspruch begründet sei. Das Gericht in Semily erließ im vergangenen Jahr ein Teilurteil, mit dem die Rückgabe eines 1554 Quadratmeter großen Grundstücks in Turnov-Dalimiřice angeordnet wurde. Die Ansprüche auf die Rückgabe von fast 60 weiteren Grundstücken wurden vom Gericht abgewiesen. Im vergangenen Jahr entschied das Bezirksgericht nur über Grundstücke, die am einfachsten identifiziert werden konnten, weil es sich um ein Teilurteil handelte. Mit einer Vorstellung der Oper Osud – Schicksal wird an diesem Dienstag die 10. Auflage der Internationalen Opernmusikbiennale Janáček Brno eröffnet. Das Festival erstreckt sich über 5 Wochen und umfasst das gesamte Opernschaffen von Leoš Janáček sowie Symphonie- und Kammerkonzerte und eine Reihe von Begleitveranstaltungen. Das Festivalprogramm ist das bisher umfangreichste in seiner Geschichte. Im Jahr 2024 gewann Janáček Brno zum 2. Mal den International Opera Award in der Kategorie Festival des Jahres. Bislang sind vor allem die Konzerte in kleineren Spielorten, etwa in Villen in Brünn und in der Leoš Janáček Gedenkstätte, ausverkauft. Großes Interesse bestand zudem am Konzert der Bamberger Symphoniker unter der Leitung des tschechischen Dirigenten Jakub Hruša. Die Bayerische Staatsoper ist zum ersten Mal in Brünn mit der Inszenierung von Katja Kabanova in der Regie von Krzysztof Warlikowski zu Gast. Das Festival findet bis zum 17. November statt. Im Regionalmuseum in Olmütz ist eine audiovisuelle Ausstellung mit dem Titel Lassi eröffnet worden. Persönliche Briefe, Erinnerungen von Nachkommen sowie durch künstliche Intelligenz zum Leben erweckte Stimmen begleiten die Schau. Sie präsentiert die Geschichten von 5 Personen, deren Schicksal durch den Zweiten Weltkrieg und den Holocaust beeinflusst wurde. Die Ausstellung läuft bis zum 13. Dezember und wird durch Bildungsprogramme für Schulen ergänzt. Zum Abschluss noch ein Blick auf das Wetter. In Tschechien ist es am Mittwoch wolkig. Im Nordosten des Landes gibt es Regenschauer. Die Tageshöchsttemperaturen liegen zwischen 12 und 17 Grad. In Lagen um 1000 Meter werden 8 Grad erreicht.
1: Das war Martina Schneiberger war mit den Nachrichten vom Dienstag. Zwar sind die Hitzewellen vorbei, doch weiterhin fehlen in Tschechien die Niederschläge. Am Montag traf sich daher zum zweiten Mal die Koalition zum Kampf gegen die Trockenheit, die aus Regierungsvertretern und Fachleuten besteht. Mehr zur Lage hierzulande und den Vorhaben des Kabinetts nun von Till Janzer.
3: Die Meldung und vor allem die Bilder ließen vergangene Woche aufhorchen. Der Stausee Husinec im Böhmerwald ist praktisch ausgetrocknet. Das heißt, dass dort kein Wasser mehr zurückgehalten wird, sondern alle weiteren Niederschläge einfach abgelassen werden. Jan Danjelka vom Hydrometeorologischen Institut sagte dazu in den Inlandssendungen des Tschechischen Rundfunks.
2: In der modernen Zeit mit dem heutigen System an Wasserwirtschaft ist dies das erste Mal. Es ist aber auch rund 1,5 Grad im Schnitt wärmer als vor 30 Jahren.
3: Denn früher habe es ebenfalls trockene Jahre gegeben, so der Hydrologe. Die Husinec-Talsperre nahe Prachatice wurde 1939 fertiggestellt. Zunächst diente sie als Schutz vor Überschwemmungen und als Wasserreservoir. Anfang der 1950er Jahre wurde ein Wasserkraftwerk angeschlossen und der Stausee wenig später auch in die Wasserversorgung von Prachatice eingebunden. Die jetzige Nachricht aus Südböhmen veranlasste Premier Andrej Babiš dazu, zum zweiten Mal die Koalition zum Kampf gegen die Trockenheit einzuberufen. Am Montag traf sich der Regierungschef mit Ministern und Ministerialbeamten sowie Vertretern der Wasserwirtschaft. Landwirtschaftsminister Martin Šebestián fasste zunächst die Lage zusammen.
2: In Tschechien fehlen immer noch die Niederschläge. Das Defizit liegt weiter bei 30-40%, je nach Gegend. Wir haben die Sitzungen der Kommissionen zur Trockenheit in den Kreisen Mittelböhmen, Pilsen und Südböhmen ausgewertet. Diese fanden vergangene Woche statt. Genau diese Gegenden sind derzeit am meisten von der Trockenheit betroffen.
3: Šebestián betonte indes, dass bisher nirgendwo die Trinkwasserversorgung eingeschränkt werden müsse. Allerdings sind die Durchflüsse an zahlreichen Wasserläufen in Tschechien auf einem historischen Niedrigstand. Deswegen wurde damit begonnen, vermehrt Wasser aus den Stauseen abzulassen, vor allem auch aus jenen an der Moldau. Minister Šebestián?
2: Ich muss sagen, dass wir in den meisten Stauseen im Land, inklusive der so diskutierten Moldau-Stauseen, genügend Wasser haben, um diese Verbesserung der Durchflüsse in den Flüssen noch mehrere Monate lang weiterführen zu können. Das bedeutet mindestens bis April oder bis zur Mitte kommenden Jahres.
3: Die Koalition zum Kampf gegen die Trockenheit tagte laut den Presseinformationen rund eine halbe Stunde lang. Dabei kamen die langfristigen Pläne nur sehr allgemein zur Sprache. So sagte Premier Babiš, dass bis ins Jahr 2100 Investitionen in Höhe von mehreren 100 Milliarden Kronen nötig seien. Dabei setzt der Regierungschef vor allem auf Geld aus Brüssel. Entsprechende Projekte sollten seinen Worten nach Priorität haben bei den Verhandlungen über den langfristigen Finanzrahmen der EU für die Jahre 2028 bis 2034. Bereits bei ihrem ersten Treffen im August hatte sich die Koalition auf den möglichst schnellen Bau weiterer Stauanlagen geeinigt. Und Babiš bestätigte nun erneut, dass dafür auch Gesetze geändert werden sollen. Das liege in der Regie des Landwirtschaftsministeriums, so der Premier.
4: Wir haben einen lineären Zákon.
2: Wir haben ein neues Gesetz auf den Weg gebracht, in dem Großbauprojekte beschleunigt werden sollen. Aber die Kollegen, konkret Minister Sebastian, bringt noch eine Lex Specialis ein, mit den Bauvorhaben der Wasserwirtschaft beschleunigt werden.
3: Konkrete Maßnahmen zum Kampf gegen die Trockenheit wurden am Montag allerdings nicht vorgestellt. Der stellvertretende Umweltminister Pavel Wilczek ergänzte nur, dass sein Ressort und das Hydrometeorologische Institut damit begonnen hätten, die von der Trockenheit am meisten bedrohten Gemeinden zu beobachten. Eine interaktive Landkarte dazu umfasse rund 1000 Orte, hieß es. Die Opposition kritisiert, dass die Regierung bisher zu wenig unternehme. Erneut äußerte sich der ehemalige Umweltminister Petr Ladík.
2: Mittlerweile ist schon Oktober, sie wollen sich intensiv damit beschäftigen, haben sich aber jetzt zum ersten Mal auf einer formalen Arbeitsebene getroffen. Es gibt auch keine grundlegenden Entwürfe zu dem, was geschehen soll.
3: Ladíks Worten nach zeigt der Haushaltsentwurf für kommendes Jahr nicht, dass der Kampf gegen die Trockenheit für das Kabinett zu den Prioritäten gehöre.
1: Eine Pflegeeinrichtung für Senioren zu betreiben, ohne dafür offiziell registriert zu sein, wird in Tschechien bisher als Ordnungswidrigkeit behandelt. Das Arbeits- und Sozialministerium will dies aber als Straftat einordnen lassen, für die es eine Gefängnisstrafe geben kann. Wir fragen nach, wie es in solchen Häusern in Tschechien läuft. Sie würde einen Betreuungsplatz für ihre Großmutter suchen. Mit dieser Legende kontaktierte eine Reporterin des tschechischen Rundfunks einige Pflegeeinrichtungen für Senioren in der Gegend rund um das südmährische Hodonín. Sie rief bei Häusern an, von denen sie weiß, dass diese nicht beim Gesundheitsministerium registriert sind. Beim ersten Telefonat wurde die Reporterin gebeten, Name, Alter sowie Angaben zur körperlichen und psychischen Verfasstheit der vermeintlichen Oma per SMS mitzuteilen. Während des anschließenden Besuchs in dem Haus in Ratiškovice kommt die Sprache auf umgerechnet 745 Euro monatliche Kosten.
2: Kronen beträgt die Miete. Hinzu kommt ein Beitrag für die Pflege, aber der fällt bei jedem Bewohner anders aus. Regelmäßig kommt eine Krankenschwester zu uns, die die Medikamente zuteilt oder Spritzen gibt.
1: So informiert eine Mitarbeiterin der Einrichtung. Für jeden Bewohner bleibe der bisherige Hausarzt zuständig, heißt es weiter. In registrierten Einrichtungen hingegen kümmert sich ein vertraglich verpflichteter Arzt um alle Bewohner und das Pflegepersonal ist fest angestellt. Im Nachbarort Rohatec befindet sich ebenfalls eine nicht registrierte Pflegeeinrichtung. Ohne vorherige Verabredung klingelt die Reporterin an der Tür und fragt nach freien Plätzen.
4: Dobrý den. To my máme plné. Myslíš, že tady navrhuje volné?

0: Pavel Nenitschka bestreitet, dass es in dem Haus illegale Praktiken gebe. Zudem würden für kleine Einrichtungen wie seine andere Regeln gelten, die keine Registrierung verlangten, verteidigt sich Nenitschka im tschechischen Rundfunk.
1: So wird der Mangel an Pflegeplätzen für Senioren in Tschechien ausgeglichen. Man sollte froh sein, dass jemand sein Wohnhaus für diese Dienste zur Verfügung stellt, anstatt die Menschen in vernachlässigtem Zustand zu Hause zu lassen.
0: Auch der Präsident des tschechischen Verbandes der Sozialdienstleister, Jiří Horecký, plädiert für eine Lockerung der Registrierungsvorschriften.
1: Was geändert werden könnte und worüber wir verhandeln, sind zum Beispiel weniger strenge Vorgaben für kleinere Einrichtungen beim Brandschutz oder bei den Hygienevorschriften. Das handelt sich oft um ein Familienwohnhaus, wo vielleicht 7 oder 10 Senioren untergebracht sind.
0: Die Regierung in Tschechien hat in den letzten Jahren die Gesetzeslage verschärft, um gegen nicht registrierte Pflegeheime vorzugehen. Anna Vatskova, Sprecherin des Ministeriums für Arbeit und Soziales, benennt einige Maßnahmen.
1: Zum Beispiel die Verpflichtung der zuständigen Gemeindeverwaltung, den Verdacht auf eine illegal betriebene Dienstleistungseinrichtung zu melden oder eine Anpassung der Arbeitsbedingungen für Pflegeassistenten.
0: Für eine illegal betriebene Wohn- und Pflegeeinrichtung für Senioren kann in Tschechien derzeit eine Geldstrafe von bis zu 2 Millionen Kronen verhängt werden. Das sind rund 83.000 Euro. Soweit unser Tagesecho vom Dienstag, hier bei Radio Prag International, der Auslandssendung des Tschechischen Rundfunks auf Deutsch. Kutná Hora ist immer eine Reise wert. Gleich neben der berühmten St. Barbara-Kirche befindet sich das Jesuitenkolleg. Unter anderem dessen Geschichte ist Thema einer Ausstellung im Tschechischen Silbermuseum gleich nebenan, die noch bis Januar läuft. Die Ausstellung berichtet über den Jesuitenorden und sein Wirken in Kutná Hora. Sie hören noch einmal Martina Schneiberger in einer Wiederholung vom April dieses Jahres.

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1: Die Forschungs- und Bildungsarbeit der Jesuiten in der mittelböhmischen Stadt Kutná Hora steht im Fokus einer Ausstellung, die im dortigen Tschechischen Museum des Silbers zu sehen ist. Die Jesuiten hätten die Architektur der Stadt bedeutend beeinflusst, sagt Museumsleiterin Lenka Masačová.
2: Die Jesuiten sind 1626, also vor 400 Jahren, offiziell nach Kutná Hora gekommen. Nach einem Festgottesdienst wurden ihnen die Schlüssel von der St. Barbara-Kirche übergeben. Ihre Ankunft war recht feierlich. Die Situation in der Stadt war nach der Schlacht am Weißen Berg wirtschaftlich verhältnismäßig kompliziert. Zudem war die Gegend von Kutná Hora nicht katholisch. Es war damals notwendig, die Pfarreien wieder instand zu setzen und die Bevölkerung zum katholischen Glauben zurückzuführen.
1: Der Titel der Ausstellung lautet Wege der Wissenschaft, Grenzen des Glaubens, 400 Jahre seit der Ankunft der Jesuiten in Kutná Hora. Der Hauptsitz des Jesuitenordens habe sich im Kolleg befunden, erzählt die Museumsleiterin.
2: Heute hat die Galerie des mittelböhmischen Kreises den Sitz im ehemaligen Jesuitenkolleg. Da sich der Orden stark im Bildungsbereich engagierte, befand sich direkt im Kolleg ein Gymnasium. Und hier in Hradec, wo unser Museum untergebracht ist, wurde das Seminar eingerichtet, in dem vor allem musikalisch begabte Studenten wohnten.
1: Mehr als 50 Exponate dokumentieren die Tätigkeit der Jesuiten in Kutná Hora. So wird etwa eine Reihe von Gemälden gezeigt.
2: Darunter sind Bilder, die an verschiedene Wissenschaftler aus dem Jesuitenorden erinnern.

Zu ihnen gehörte Jiří Plachý. Er unterrichtete in Prag, Olmütz und auch in Kutná Hora. Mehrere Exponate dokumentieren die Forschungsbereiche, in denen sich die Jesuiten durchgesetzt hatten. Aus dem Prager Náprstek-Museum haben wir uns zudem einige exotische Gegenstände geliehen. Diese erinnern an die Missionsarbeit. Dazu gehören beispielsweise eine Halskette aus Affenzähnen und eine Mütze mit Papageienfedern, die aus Brasilien stammt.

0: Außerdem großen Gebäude des Kollegs, das gleich neben der St. Barbara Kirche steht, haben die Jesuiten auch weitere architektonische Spuren in Kutná Hora hinterlassen. Die Museumsdirektorin:
1: Der Bau des Jesuitenkollegs stellte damals einen großen Einschnitt in das Stadtbild dar. Das frühere Kolleg ist heute eine der historischen Dominanten der Stadt, neben der St. Barbara Kirche. Zudem entstanden damals zahlreiche Barockgebäude, wie die Nepomuk-Kirche. Die Jesuiten luden renommierte Künstler in die Stadt ein. Diese beteiligten sich an der Gestaltung der Kirche. Auch in unserem Museum werden einige Gemälde aus dieser Zeit aufbewahrt, die Ignaz Viktorin Raab gemalt hat.
0: 1680 wurden mehrere Teile Europas und auch die böhmischen Länder von einer Pestepidemie betroffen. Damals hätten sich die Jesuiten stark an der Pflege der Kranken in der Stadt beteiligt, wie die Museumsleiterin erklärt.
1: Sie haben sich um die Kranken gekümmert, ihnen nicht nur einen geistlichen Trost gewährt und das Sakrament der Krankensalbung gespendet, sondern sie wirklich gepflegt. Die Jesuiten stellten auch Handbücher mit Ratschlägen zusammen, wie die Pestepidemie zu bekämpfen sei und wie man sich während der Epidemie verhalten solle. Da sie als Naturforscher vermutlich bessere Kenntnisse als die damalige Bevölkerung hatten, dachten sie sich auch ein Quarantänesystem aus und empfahlen bestimmte Medikamente gegen die Pest, wie beispielsweise Chinin.
0: In der Ausstellung werden im Zusammenhang mit der Pestepidemie auch zeitgenössische Handbücher anderer Autoren gezeigt, die sehr kuriose Behandlungsmethoden enthalten. Dazu gehörte beispielsweise der Rat, eine Taube auf die Pestbeule zu legen. Derartige obskure Methoden wurden jedoch von den Jesuiten abgelehnt.

0: Museum wird außerdem eine Reihe von Gegenständen gezeigt, die mit der wissenschaftlichen Tätigkeit der Jesuiten zusammenhängen. Dazu Eva Alto war, die die Ausstellung mit kuratiert hat.
1: Wir präsentieren vor allem eine Sonnenuhr mit einem astronomischen Gerät. Zudem finden sich hier mehrere wissenschaftliche Schriften. Wir wissen nicht genau, ob sie alle aus der Jesuitenbibliothek stammen, aber wir vermuten das.
0: Im historischen Saal befindet sich ein kleiner, zum Teil geschlossener Raum, aus dem eine Rezitation zu hören ist, Lenka Mazačová.
2: Hier können die Besucher über die Welt nachdenken und meditieren. Zu hören ist ein Gedicht vom Barockdichter Bedřich Priedl. Mit dieser geistlichen Dimension wollen wir die Atmosphäre der Ausstellung unterstreichen.
0: Priedl schrieb nicht nur Gedichte, sondern auch philosophische und didaktische Werke. Während der Pestepidemie hat er ebenfalls die Kranken gepflegt, sich angesteckt und ist im Oktober 1680 in Gutnahora gestorben. Der Großteil der Exponate für die aktuelle Ausstellung stammt laut Mazačová aus den eigenen Sammlungen des Museums. Einige Gemälde wurden von den hiesigen Pfarreien ausgeliehen. Die Museumsleiterin macht zudem auf eine interaktive Landkarte aufmerksam, die für die Schau kreiert wurde.
1: Die Besucher können sich anhand der Karte eine Vorstellung davon machen, wie die Jesuitenmissionare in exotische Länder gereist sind. Als Beispiel dient eine Reise von Prag nach Manila. Bei den damaligen Verkehrsmöglichkeiten war dies ein abenteuerliches Unterfangen.
0: Auch direkt im Museum erinnern zwei Wandgemälde an die Jesuiten. Sie stammen aus dem 18. Jahrhundert. Auf dem ersten ist eine Inschrift mit dem Namen Josef erhalten. Das andere stellt ein Medaillon mit dem heiligen Wenzel dar. 1775 verließen die Jesuiten Hradeck wieder. Damals wurde der Orden vom Papst aufgelöst.

0: Wie ist die vorherige Geschichte von Hradec, wo heute das Museum untergebracht ist, die Museumsleiterin?
1: Hrádek vlastně vzniknul jako nějaký dřevěný objekt, nějaká dřevěná.
2: Hrádek wurde Anfang des 14. Jahrhunderts als eine Festung aus Holz gebaut. Im 15. Jahrhundert wurde die Burg zum Sitz des Adels, der hier in der Nähe Silber förderte. Dank des Silbers waren die hiesigen adeligen Unternehmer in der Lage, ihren Sitz in eine Residenz auszubauen, die aus 4 Flügeln besteht. Und diese ist bis heute erhalten.
0: Nach dem Besuch der Ausstellung über den Jesuitenorden lädt die Museumsleiterin noch in die Dauerausstellung ein.
2: Im Fokus der Dauerausstellung steht die Geschichte von Kutná Hora von den Anfängen, also der Entstehung der Stadt, über die Silberförderung bis zur Schließung der Silbergruben. Gezeigt werden archäologische Funde, die direkt aus Hradec stammen.
0: Silber wurde laut Lenka Masačová in Kutná Hora seit dem 13. Jahrhundert gefördert. Die Anfänge waren sehr spontan und die Förderung wurde dann im 18. Jahrhundert beendet. Die Besucher können im Silbermuseum ein mittelalterliches Bergwerk besichtigen. Wie viele Menschen besuchen das Museum?
2: Im vergangenen Jahr waren wir von der außerordentlich hohen Besucherzahl von mehr als 200.000 Menschen überrascht. Dies waren 20% mehr als im Vorjahr. Ungefähr 18% davon kamen aus dem Ausland, vor allem aus Deutschland, Polen, Großbritannien, Frankreich und Südkorea.
0: Das Silbermuseum bietet Führungen auf Englisch an. Zudem stehen Texte auch in anderen Fremdsprachen zur Verfügung. Außer dem Hauptsitz in Hradec gehören noch das sogenannte Steinhaus und das Tillhaus zum Museum. Das zuletzt genannte Gebäude wird derzeit instand gesetzt.

Die Ausstellung mit dem Titel Wege der Wissenschaft, Grenzen des Glaubens, 400 Jahre seit der Ankunft der Jesuiten in Kutná Hora, ist bis 10. Januar 2027 im Tschechischen Museum des Silbers zu sehen. Mehr über das Museum erfahren Sie unter www.cms-kh.cz. Und das war's für heute. Mein Name ist Daniela Honigmann und ich verabschiede mich. Bis morgen. Naslyšenou.

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1: Hallo und dobrý den aus Prag, wo es heute Morgen schon echt kalt war, jetzt aber schön die Sonne scheint. Wolken und Regen wären für die Böden aber wohl besser und auch für die Stauseen hierzulande, von denen einer nämlich schon ausgetrocknet ist. Diese Nachricht über den Husinec-Stausee in Südböhmen kam vergangene Woche rein und am Montag hat deswegen im Regierungsamt die Koalition zum Kampf gegen die Trockenheit getagt. Was dabei herausgekommen ist, das erfahren Sie in unserem heutigen Tagesecho. Darin geht es dann außerdem um Pflegeeinrichtungen für Senioren in Tschechien, die nicht immer durch eine Registrierung beim Ministerium legalisiert sind. Und am Ende der Sendung schauen wir uns in Kutná Hora die Ausstellung zur Geschichte des dortigen Jesuitenordens an. Bei all dem begleitet sie Daniela Honigmann und nun folgen die Kurznachrichten mit Martina Schneibergowa.
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3: Die Verbraucherpreise sind in Tschechien im September im Jahresvergleich um 2,5% gestiegen. Die Inflation nahm damit gegenüber den 1,9% im August zu. Das tschechische Statistikamt bestätigte am Dienstag seine vorläufigen Daten von vergangener Woche. Der Anstieg war vor allem auf die steigenden Kraftstoffpreise zurückzuführen. Der Rückgang der Lebensmittelpreise schwächte sich zudem ab. Im Vergleich zum August blieben die Verbraucherpreise unverändert. Insgesamt stiegen die Preise für Waren im September im Jahresvergleich um 1,2% und die Preise für Dienstleistungen um 4,6%. Die Kraftstoffpreise stiegen im Vergleich zum September vergangenen Jahres um 37,5%. Die Lebensmittelpreise sanken weiter, jedoch der Rückgang war nicht so stark wie im August. Tschechische Unternehmen haben in Delhi eine Zusammenarbeit mit ihren indischen Partnern in den Bereichen Energie, Industrie und Verkehr aufgenommen. Dies teilte das tschechische Industrie- und Handelsministerium am Montag der Presseagentur ČTK mit. Die von Industrie- und Handelsminister Karel Havlíček geleitete Unternehmerdelegation ist bis Donnerstag unterwegs. Die Regierung zielt darauf ab, die Aktivitäten der tschechischen Unternehmer auf dem indischen Markt zu unterstützen und die Zusammenarbeit zwischen den beiden Ländern zu stärken. Nach Angaben des tschechischen Statistikamtes war die Außenhandelsbilanz für die Tschechische Republik in den Jahren 2024 und 2025 negativ, wobei der Wert der Importe den der Exporte überstieg. Das Kreisgericht in Hradec Králové hat in seiner Funktion als Berufungsinstanz die Entscheidung des Bezirksgerichts in Semily im Restitutionsfall Walderode aufgehoben. Das Kreisgericht fordert eine genauere Bezeichnung der mehr als 1000 Grundstücke, auf die Johanna Kammerlander, die Witwe von Karel de Fur Walderode, Anspruch erhebt. Das Gericht in Hradec Králové stellte am Dienstag fest, dass der Rückgabeanspruch begründet sei. Das Gericht in Semily erließ im vergangenen Jahr ein Teilurteil, mit dem die Rückgabe eines 1554 Quadratmeter großen Grundstücks in Turnov-Dalimierice angeordnet wurde. Die Ansprüche auf die Rückgabe von fast 60 weiteren Grundstücken wurden vom Gericht abgewiesen. Im vergangenen Jahr entschied das Bezirksgericht nur über Grundstücke, die am einfachsten identifiziert werden konnten, weil es sich um ein Teilurteil handelte. Mit einer Vorstellung der Oper Osud Schicksal wird an diesem Dienstag die 10. Auflage der Internationalen Opernmusikbiennale Janáček Brno eröffnet. Das Festival erstreckt sich über 5 Wochen und umfasst das gesamte Opernschaffen von Leoš Janáček sowie Symphonie- und Kammerkonzerte und eine Reihe von Begleitveranstaltungen. Das Festivalprogramm ist das bisher umfangreichste in seiner Geschichte. Im Jahr 2024 gewann Janáček Brno zum 2. Mal den International Opera Award in der Kategorie Festival des Jahres. Bislang sind vor allem die Konzerte in kleineren Spielorten, etwa in Villen in Brünn und in der Leoš Janáček Gedenkstätte, ausverkauft. Großes Interesse bestand zudem am Konzert der Bamberger Symphoniker unter der Leitung des tschechischen Dirigenten Jakub Hruša. Die Bayerische Staatsoper ist zum ersten Mal in Brünn mit der Inszenierung von Katja Kabanova in der Regie von Krzysztof Warlikowski zu Gast. Das Festival findet bis zum 17. November statt. Im Regionalmuseum in Olmütz ist eine audiovisuelle Ausstellung mit dem Titel Lassi eröffnet worden. Persönliche Briefe, Erinnerungen von Nachkommen sowie durch künstliche Intelligenz zum Leben erweckte Stimmen begleiten die Schau. Sie präsentiert die Geschichten von 5 Personen, deren Schicksal durch den Zweiten Weltkrieg und den Holocaust beeinflusst wurde. Die Ausstellung läuft bis zum 13. Dezember und wird durch Bildungsprogramme für Schulen ergänzt. Zum Abschluss noch ein Blick auf das Wetter. In Tschechien ist es am Mittwoch wolkig. Im Nordosten des Landes gibt es Regenschauer. Die Tageshöchsttemperaturen liegen zwischen 12 und 17 Grad. In Lagen um 1000 Meter werden 8 Grad erreicht.
1: Das war Martina Schneiberger war mit den Nachrichten vom Dienstag. Zwar sind die Hitzewellen vorbei, doch weiterhin fehlen in Tschechien die Niederschläge. Am Montag traf sich daher zum zweiten Mal die Koalition zum Kampf gegen die Trockenheit, die aus Regierungsvertretern und Fachleuten besteht. Mehr zur Lage hierzulande und den Vorhaben des Kabinetts nun von Till Janzer.
4: Die Meldung und vor allem die Bilder ließen vergangene Woche aufhorchen. Der Stausee Husinec im Böhmerwald ist praktisch ausgetrocknet. Das heißt, dass dort kein Wasser mehr zurückgehalten wird, sondern alle weiteren Niederschläge einfach abgelassen werden. Jan Danjelka vom Hydrometeorologischen Institut sagte dazu in den Inlandssendungen des Tschechischen Rundfunks.
3: In der modernen Zeit mit dem heutigen System an Wasserwirtschaft ist dies das erste Mal. Es ist aber auch rund 1,5 Grad im Schnitt wärmer als vor 30 Jahren.
4: Denn früher habe es ebenfalls trockene Jahre gegeben, so der Hydrologe. Die Husinec-Talsperre nahe Prachatice wurde 1939 fertiggestellt. Zunächst diente sie als Schutz vor Überschwemmungen und als Wasserreservoir. Anfang der 1950er Jahre wurde ein Wasserkraftwerk angeschlossen und der Stausee wenig später auch in die Wasserversorgung von Prachatice eingebunden. Die jetzige Nachricht aus Südböhmen veranlasste Premier Andrej Babiš dazu, zum zweiten Mal die Koalition zum Kampf gegen die Trockenheit einzuberufen. Am Montag traf sich der Regierungschef mit Ministern und Ministerialbeamten sowie Vertretern der Wasserwirtschaft. Landwirtschaftsminister Martin Šebestián fasste zunächst die Lage zusammen.
3: In Tschechien fehlen immer noch die Niederschläge. Das Defizit liegt weiter bei 30-40%, je nach Gegend. Wir haben die Sitzungen der Kommissionen zur Trockenheit in den Kreisen Mittelböhmen, Pilsen und Südböhmen ausgewertet. Diese fanden vergangene Woche statt. Genau diese Gegenden sind derzeit am meisten von der Trockenheit betroffen.
4: Šebestián betonte indes, dass bisher nirgendwo die Trinkwasserversorgung eingeschränkt werden müsse. Allerdings sind die Durchflüsse an zahlreichen Wasserläufen in Tschechien auf einem historischen Niedrigstand. Deswegen wurde damit begonnen, vermehrt Wasser aus den Stauseen abzulassen, vor allem auch aus jenen an der Moldau. Minister Šebestián?
3: Ich muss sagen, dass wir in den meisten Stauseen im Land, inklusive der so diskutierten Moldau-Stauseen, genügend Wasser haben, um diese Verbesserung der Durchflüsse in den Flüssen noch mehrere Monate lang weiterführen zu können. Das bedeutet mindestens bis April oder bis zur Mitte kommenden Jahres.
4: Die Koalition zum Kampf gegen die Trockenheit tagte laut den Presseinformationen rund eine halbe Stunde lang. Dabei kamen die langfristigen Pläne nur sehr allgemein zur Sprache. So sagte Premier Babiš, dass bis ins Jahr 2100 Investitionen in Höhe von mehreren 100 Milliarden Kronen nötig seien. Dabei setzt der Regierungschef vor allem auf Geld aus Brüssel. Entsprechende Projekte sollten seinen Worten nach Priorität haben bei den Verhandlungen über den langfristigen Finanzrahmen der EU für die Jahre 2028 bis 2034. Bereits bei ihrem ersten Treffen im August hatte sich die Koalition auf den möglichst schnellen Bau weiterer Stauanlagen geeinigt. Und Babiš bestätigte nun erneut, dass dafür auch Gesetze geändert werden sollen. Das liege in der Regie des Landwirtschaftsministeriums, so der Premier.
5: Wir haben einen lineären Zákon.
3: Wir haben ein neues Gesetz auf den Weg gebracht, in dem Großbauprojekte beschleunigt werden sollen. Aber die Kollegen, konkret Minister Sebastian, bringt noch eine LX Specialis ein, mit den Bauvorhaben der Wasserwirtschaft beschleunigt werden.
4: Konkrete Maßnahmen zum Kampf gegen die Trockenheit wurden am Montag allerdings nicht vorgestellt. Der stellvertretende Umweltminister Pavel Wilczek ergänzte nur, dass sein Ressort und das Hydrometeorologische Institut damit begonnen hätten, die von der Trockenheit am meisten bedrohten Gemeinden zu beobachten. Eine interaktive Landkarte dazu umfasse rund 1000 Orte, hieß es. Die Opposition kritisiert, dass die Regierung bisher zu wenig unternehme. Erneut äußerte sich der ehemalige Umweltminister Petr Ladík.
3: Mittlerweile ist schon Oktober, sie wollen sich intensiv damit beschäftigen, haben sich aber jetzt zum ersten Mal auf einer formalen Arbeitsebene getroffen. Es gibt auch keine grundlegenden Entwürfe zu dem, was geschehen soll.
4: Ladíks Worten nach zeigt der Haushaltsentwurf für kommendes Jahr nicht, dass der Kampf gegen die Trockenheit für das Kabinett zu den Prioritäten gehöre.
1: Eine Pflegeeinrichtung für Senioren zu betreiben, ohne dafür offiziell registriert zu sein, wird in Tschechien bisher als Ordnungswidrigkeit behandelt. Das Arbeits- und Sozialministerium will dies aber als Straftat einordnen lassen, für die es eine Gefängnisstrafe geben kann. Wir fragen nach, wie es in solchen Häusern in Tschechien läuft. Sie würde einen Betreuungsplatz für ihre Großmutter suchen. Mit dieser Legende kontaktierte eine Reporterin des tschechischen Rundfunks einige Pflegeeinrichtungen für Senioren in der Gegend rund um das südmährische Hodonín. Sie rief bei Häusern an, von denen sie weiß, dass diese nicht beim Gesundheitsministerium registriert sind. Beim ersten Telefonat wurde die Reporterin gebeten, Name, Alter sowie Angaben zur körperlichen und psychischen Verfasstheit der vermeintlichen Oma per SMS mitzuteilen. Während des anschließenden Besuchs in dem Haus in Ratiškovice kommt die Sprache auf umgerechnet 745 Euro monatliche Kosten.
3: Kronen beträgt die Miete. Hinzu kommt ein Beitrag für die Pflege, aber der fällt bei jedem Bewohner anders aus. Regelmäßig kommt eine Krankenschwester zu uns, die die Medikamente zuteilt oder Spritzen gibt.
1: So informiert eine Mitarbeiterin der Einrichtung. Für jeden Bewohner bleibe der bisherige Hausarzt zuständig, heißt es weiter. In registrierten Einrichtungen hingegen kümmert sich ein vertraglich verpflichteter Arzt um alle Bewohner und das Pflegepersonal ist fest angestellt. Im Nachbarort Rohatec befindet sich ebenfalls eine nicht registrierte Pflegeeinrichtung. Ohne vorherige Verabredung klingelt die Reporterin an der Tür und fragt nach freien Plätzen. Es gebe keine, ist die freundliche Auskunft. Nur wirklich bettlägerige Menschen könnte man eventuell aufnehmen. Dies könne aber bis zu 27.000 Kronen, also 1.120 Euro im Monat kosten, so die Schwestern. Hineinbitten könnten sie die spontane Besucherin jedoch nicht. Auch in Mutjenice, keine 15 Kilometer entfernt, gibt es ein Seniorenheim ohne Registrierung. Das Büro der Ombudsfrau in Tschechien fand bei Kontrollen heraus, dass den Bewohnern dort Beruhigungsmittel verabreicht worden seien, ohne dass ein Arzt sie vorher verschrieben hätte. Der Betreiber Pavel Nenitschka bestreitet, dass es in dem Haus illegale Praktiken gebe. Zudem würden für kleine Einrichtungen wie seine andere Regeln gelten, die keine Registrierung verlangten, verteidigt sich Nenitschka im tschechischen Rundfunk.
3: So wird der Mangel an Pflegeplätzen für Senioren in Tschechien ausgeglichen. Man sollte froh sein, dass jemand sein Wohnhaus für diese Dienste zur Verfügung stellt, anstatt die Menschen in vernachlässigtem Zustand zu Hause zu lassen.
1: Auch der Präsident des tschechischen Verbandes der Sozialdienstleister, Jiří Horecký,

0: Pflegeheime vorzugehen. Anna Watzkowa, Sprecherin des Ministeriums für Arbeit und Soziales, benennt einige Maßnahmen.
1: Zum Beispiel die Verpflichtung der zuständigen Gemeindeverwaltung, den Verdacht auf eine illegal betriebene Dienstleistungseinrichtung zu melden oder eine Anpassung der Arbeitsbedingungen für Pflegeassistenten.
0: Für eine illegal betriebene Wohn- und Pflegeeinrichtung für Senioren kann in Tschechien derzeit eine Geldstrafe von bis zu 2 Millionen Kronen verhängt werden. Das sind rund 83.000 Euro. Soweit unser Tagesecho vom Dienstag, hier bei Radio Prag International, der Auslandssendung des Tschechischen Rundfunks auf Deutsch. Kutná Hora ist immer eine Reise wert. Gleich neben der berühmten St. Barbara-Kirche befindet sich das Jesuitenkolleg. Unter anderem dessen Geschichte ist Thema einer Ausstellung im Tschechischen Silbermuseum gleich nebenan, die noch bis Januar läuft. Die Ausstellung berichtet über den Jesuitenorden und sein Wirken in Kutná Hora. Sie hören noch einmal Martina Schneiberger in einer Wiederholung vom April dieses Jahres.

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1: Die Forschungs- und Bildungsarbeit der Jesuiten in der mittelböhmischen Stadt Kutná Hora steht im Fokus einer Ausstellung, die im dortigen Tschechischen Museum des Silbers zu sehen ist. Die Jesuiten hätten die Architektur der Stadt bedeutend beeinflusst, sagt Museumsleiterin Lenka Mazačová.
2: Die Jesuiten sind 1626, also vor 400 Jahren, offiziell nach Kutná Hora gekommen. Nach einem Festgottesdienst wurden ihnen die Schlüssel von der St. Barbara Kirche übergeben. Ihre Ankunft war recht feierlich. Die Situation in der Stadt war nach der Schlacht am Weißen Berg wirtschaftlich verhältnismäßig kompliziert. Zudem war die Gegend von Kutná Hora nicht katholisch. Es war damals notwendig, die Pfarreien wieder instand zu setzen und die Bevölkerung zum katholischen Glauben zurückzuführen.
1: Der Titel der Ausstellung lautet Wege der Wissenschaft, Grenzen des Glaubens, 400 Jahre seit der Ankunft der Jesuiten in Kutná Hora. Der Hauptsitz des Jesuitenordens habe sich im Kolleg befunden, erzählt die Museumsleiterin.
2: Heute hat die Galerie des mittelböhmischen Kreises den Sitz im ehemaligen Jesuitenkolleg. Da sich der Orden stark im Bildungsbereich engagierte, befand sich direkt im Kolleg ein Gymnasium. Und hier in Hradec, wo unser Museum untergebracht ist, wurde das Seminar eingerichtet, in dem vor allem musikalisch begabte Studenten wohnten.
1: Mehr als 50 Exponate dokumentieren die Tätigkeit der Jesuiten in Kutná Hora. So wird etwa eine Reihe von Gemälden gezeigt.
2: Darunter sind Bilder, die an verschiedene Wissenschaftler aus dem Jesuitenorden erinnern. Zu ihnen gehörte Jiří Plachý. Er unterrichtete in Prag, Olmütz und auch in Kutná Hora. Mehrere Exponate dokumentieren die Forschungsbereiche, in denen sich die Jesuiten durchgesetzt hatten. Aus dem Prager Náprstek-Museum haben wir uns zudem einige exotische Gegenstände geliehen. Diese erinnern an die Missionsarbeit. Dazu gehören beispielsweise eine Halskette aus Affenzähnen und eine Mütze mit Papageienfedern, die aus Brasilien stammt.

0: Außer dem großen Gebäude des Kollegs, das gleich neben der St. Barbara-Kirche steht, haben die Jesuiten auch weitere architektonische Spuren in Kutná Hora hinterlassen. Die Museumsdirektorin:
1: Der Bau des Jesuitenkollegs stellte damals einen großen

0: großen Einschnitt in das Stadtbild dar. Das frühere Kolleg ist heute eine der historischen Dominanten der Stadt, neben der St. Barbara Kirche. Zudem entstanden damals zahlreiche Barockgebäude, wie die Nepomuk-Kirche. Die Jesuiten luden renommierte Künstler in die Stadt ein, diese beteiligten sich an der Gestaltung der Kirchen. Auch in unserem Museum werden einige Gemälde aus dieser Zeit aufbewahrt, die Ignaz Viktorin Raab gemalt hat.
1: 1680 wurden mehrere Teile Europas und auch die böhmischen Länder von einer Pestepidemie betroffen. Damals hätten sich die Jesuiten stark an der Pflege der Kranken in der Stadt beteiligt, wie die Museumsleiterin erklärt.
0: Sie haben sich um die Kranken gekümmert, ihnen nicht nur einen geistlichen Trost gewährt und das Sakrament der Krankensalbung gespendet, sondern sie wirklich gepflegt. Die Jesuiten stellten auch Handbücher mit Ratschlägen zusammen, wie die Pestepidemie zu bekämpfen sei und wie man sich während der Epidemie verhalten solle. Da sie als Naturforscher vermutlich bessere Kenntnisse als die damalige Bevölkerung hatten, dachten sie sich auch ein Quarantänesystem aus und empfahlen bestimmte Medikamente gegen die Pest, wie beispielsweise Chinin.
1: In der Ausstellung werden im Zusammenhang mit der Pestepidemie auch zeitgenössische Handbücher anderer Autoren gezeigt, die sehr kuriose Behandlungsmethoden enthalten. Dazu gehörte beispielsweise der Rat, eine Taube auf die Pestbeule zu legen. Derartige obskure Methoden wurden jedoch von den Jesuiten abgelehnt.

0: Museum wird außerdem eine Reihe von Gegenständen gezeigt, die mit der wissenschaftlichen Tätigkeit der Jesuiten zusammenhängen. Dazu Eva Alto war, die die Ausstellung mit kuratiert hat.
1: Wir präsentieren vor allem eine Sonnenuhr mit einem astronomischen Gerät. Zudem finden sich hier mehrere wissenschaftliche Schriften. Wir wissen nicht genau, ob sie alle aus der Jesuitenbibliothek stammen, aber wir vermuten das.
0: Im historischen Saal befindet sich ein kleiner, zum Teil geschlossener Raum, aus dem eine Rezitation zu hören ist, Lenka Masačová.
2: Hier können die Besucher über die Welt nachdenken und meditieren. Zu hören ist ein Gedicht vom Barockdichter Bedřich Priedl. Mit dieser geistlichen Dimension wollen wir die Atmosphäre der Ausstellung unterstreichen.
0: Priedl schrieb nicht nur Gedichte, sondern auch philosophische und didaktische Werke. Während der Pestepidemie hat er ebenfalls die Kranken gepflegt, sich angesteckt und ist im Oktober 1680 in Gutnahora gestorben. Der Großteil der Exponate für die aktuelle Ausstellung stammt laut Masačová aus den eigenen Sammlungen des Museums. Einige Gemälde wurden von den hiesigen Pfarreien ausgeliehen. Die Museumsleiterin macht zudem auf eine interaktive Landkarte aufmerksam, die für die Schau kreiert wurde.
1: Die Besucher können sich anhand der Karte eine Vorstellung davon machen, wie die Jesuitenmissionare in exotische Länder gereist sind. Als Beispiel dient eine Reise von Prag nach Manila. Bei den damaligen Verkehrsmöglichkeiten war dies ein abenteuerliches Unterfangen.
0: Auch direkt im Museum erinnern zwei Wandgemälde an die Jesuiten. Sie stammen aus dem 18. Jahrhundert. Auf dem ersten ist eine Inschrift mit dem Namen Josef erhalten. Das andere stellt ein Medaillon mit dem heiligen Wenzel dar. 1775 verließen die Jesuiten Hradeck wieder. Damals wurde der Orden vom Papst aufgelöst.

0: Wie ist die vorherige Geschichte von Hradec, wo heute das Museum untergebracht ist, die Museumsleiterin?
1: Hrádek vlastně vzniknul jako nějaký dřevěný objekt, nějaká dřevěná.
2: Hrádek wurde Anfang des 14. Jahrhunderts als eine Festung aus Holz gebaut. Im 15. Jahrhundert wurde die Burg zum Sitz des Adels, der hier in der Nähe Silber förderte. Dank des Silbers waren die hiesigen adeligen Unternehmer in der Lage, ihren Sitz in eine Residenz auszubauen, die aus 4 Flügeln besteht. Und diese ist bis heute erhalten.
0: Nach dem Besuch der Ausstellung über den Jesuitenorden lädt die Museumsleiterin noch in die Dauerausstellung ein.
2: Im Fokus der Dauerausstellung steht die Geschichte von Kutná Hora von den Anfängen, also der Entstehung der Stadt, über die Silberförderung bis zur Schließung der Silbergruben. Gezeigt werden archäologische Funde, die direkt aus Hradec stammen.
0: Silber wurde laut Lenka Masačová in Kutná Hora seit dem 13. Jahrhundert gefördert. Die Anfänge waren sehr spontan und die Förderung wurde dann im 18. Jahrhundert beendet. Die Besucher können im Silbermuseum ein mittelalterliches Bergwerk besichtigen. Wie viele Menschen besuchen das Museum?
2: Im vergangenen Jahr waren wir von der außerordentlich hohen Besucherzahl von mehr als 200.000 Menschen überrascht. Dies waren 20% mehr als im Vorjahr. Ungefähr 18% davon kamen aus dem Ausland, vor allem aus Deutschland, Polen, Großbritannien, Frankreich und Südkorea.
0: Das Silbermuseum bietet Führungen auf Englisch an. Zudem stehen Texte auch in anderen Fremdsprachen zur Verfügung. Außer dem Hauptsitz in Hradec gehören noch das sogenannte Steinhaus und das Tillhaus zum Museum. Das zuletzt genannte Gebäude wird derzeit instand gesetzt.

Die Ausstellung mit dem Titel Wege der Wissenschaft, Grenzen des Glaubens, 400 Jahre seit der Ankunft der Jesuiten in Kutná Hora, ist bis 10. Januar 2027 im Tschechischen Museum des Silbers zu sehen. Mehr über das Museum erfahren Sie unter www.cms-kh.cz. Und das war's für heute. Mein Name ist Daniela Honigmann und ich verabschiede mich. Bis morgen. Naslyšenou.

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1: Hallo und dobrý den aus Prag, wo es heute Morgen schon echt kalt war, jetzt aber schön die Sonne scheint. Wolken und Regen wären für die Böden aber wohl besser und auch für die Stauseen hierzulande, von denen einer nämlich schon ausgetrocknet ist. Diese Nachricht über den Husinec-Stausee in Südböhmen kam vergangene Woche rein und am Montag hat deswegen im Regierungsamt die Koalition zum Kampf gegen die Trockenheit getagt. Was dabei herausgekommen ist, das erfahren Sie in unserem heutigen Tagesecho. Darin geht es dann außerdem um Pflegeeinrichtungen für Senioren in Tschechien, die nicht immer durch eine Registrierung beim Ministerium legalisiert sind. Und am Ende der Sendung schauen wir uns in Kutná Hora die Ausstellung zur Geschichte des dortigen Jesuitenordens an. Bei all dem begleitet sie Daniela Honigmann und nun folgen die Kurznachrichten mit Martina Schneibergowa.
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3: Die Verbraucherpreise sind in Tschechien im September im Jahresvergleich um 2,5% gestiegen. Die Inflation nahm damit gegenüber den 1,9% im August zu. Das tschechische Statistikamt bestätigte am Dienstag seine vorläufigen Daten von vergangener Woche. Der Anstieg war vor allem auf die steigenden Kraftstoffpreise zurückzuführen. Der Rückgang der Lebensmittelpreise schwächte sich zudem ab. Im Vergleich zum August blieben die Verbraucherpreise unverändert. Insgesamt stiegen die Preise für Waren im September im Jahresvergleich um 1,2% und die Preise für Dienstleistungen um 4,6%. Die Kraftstoffpreise stiegen im Vergleich zum September vergangenen Jahres um 37,5%. Die Lebensmittelpreise sanken weiter, jedoch der Rückgang war nicht so stark wie im August. Tschechische Unternehmen haben in Delhi eine Zusammenarbeit mit ihren indischen Partnern in den Bereichen Energie, Industrie und Verkehr aufgenommen. Dies teilte das tschechische Industrie- und Handelsministerium am Montag der Presseagentur ČTK mit. Die von Industrie- und Handelsminister Karel Havlíček geleitete Unternehmerdelegation ist bis Donnerstag unterwegs. Die Regierung zielt darauf ab, die Aktivitäten der tschechischen Unternehmer auf dem indischen Markt zu unterstützen und die Zusammenarbeit zwischen den beiden Ländern zu stärken. Nach Angaben des tschechischen Statistikamtes war die Außenhandelsbilanz für die Tschechische Republik in den Jahren 2024 und 2025 negativ, wobei der Wert der Importe den der Exporte überstieg. Das Kreisgericht in Hradec Králové hat in seiner Funktion als Berufungsinstanz die Entscheidung des Bezirksgerichts in Semily im Restitutionsfall Walderode aufgehoben. Das Kreisgericht fordert eine genauere Bezeichnung der mehr als 1000 Grundstücke, auf die Johanna Kammerlander, die Witwe von Karel de Fur Walderode, Anspruch erhebt. Das Gericht in Hradec Králové stellte am Dienstag fest, dass der Rückgabeanspruch begründet sei. Das Gericht in Semily erließ im vergangenen Jahr ein Teilurteil, mit dem die Rückgabe eines 1554 Quadratmeter großen Grundstücks in Turnov-Dalimirice angeordnet wurde. Die Ansprüche auf die Rückgabe von fast 60 weiteren Grundstücken wurden vom Gericht abgewiesen. Im vergangenen Jahr entschied das Bezirksgericht nur über Grundstücke, die am einfachsten identifiziert werden konnten, weil es sich um ein Teilurteil handelte. Mit einer Vorstellung der Oper Osud Schicksal wird an diesem Dienstag die 10. Auflage der Internationalen Opernmusikbiennale Janáček Brno eröffnet. Das Festival erstreckt sich über 5 Wochen und umfasst das gesamte Opernschaffen von Leoš Janáček sowie Symphonie- und Kammerkonzerte und eine Reihe von Begleitveranstaltungen. Das Festivalprogramm ist das bisher umfangreichste in seiner Geschichte. Im Jahr 2024 gewann Janáček Brno zum 2. Mal den International Opera Award in der Kategorie Festival des Jahres. Bislang sind vor allem die Konzerte in kleineren Spielorten, etwa in Villen in Brünn und in der Leoš Janáček Gedenkstätte, ausverkauft. Großes Interesse bestand zudem am Konzert der Bamberger Symphoniker unter der Leitung des tschechischen Dirigenten Jakub Hruša. Die Bayerische Staatsoper ist zum ersten Mal in Brünn mit der Inszenierung von Katja Kabanova in der Regie von Krzysztof Warlikowski zu Gast. Das Festival findet bis zum 17. November statt. Im Regionalmuseum in Olmütz ist eine audiovisuelle Ausstellung mit dem Titel Lassi eröffnet worden. Persönliche Briefe, Erinnerungen von Nachkommen sowie durch künstliche Intelligenz zum Leben erweckte Stimmen begleiten die Schau. Sie präsentiert die Geschichten von 5 Personen, deren Schicksal durch den Zweiten Weltkrieg und den Holocaust beeinflusst wurde. Die Ausstellung läuft bis zum 13. Dezember und wird durch Bildungsprogramme für Schulen ergänzt. Zum Abschluss noch ein Blick auf das Wetter. In Tschechien ist es am Mittwoch wolkig. Im Nordosten des Landes gibt es Regenschauer. Die Tageshöchsttemperaturen liegen zwischen 12 und 17 Grad. In Lagen um 1000 Meter werden 8 Grad erreicht.
1: Das war Martina Schneiberger war mit den Nachrichten vom Dienstag. Zwar sind die Hitzewellen vorbei, doch weiterhin fehlen in Tschechien die Niederschläge. Am Montag traf sich daher zum zweiten Mal die Koalition zum Kampf gegen die Trockenheit, die aus Regierungsvertretern und Fachleuten besteht. Mehr zur Lage hierzulande und den Vorhaben des Kabinetts nun von Till Janzer.
4: Die Meldung und vor allem die Bilder ließen vergangene Woche aufhorchen. Der Stausee Husinec im Böhmerwald ist praktisch ausgetrocknet. Das heißt, dass dort kein Wasser mehr zurückgehalten wird, sondern alle weiteren Niederschläge einfach abgelassen werden. Jan Danjelka vom Hydrometeorologischen Institut sagte dazu in den Inlandssendungen des Tschechischen Rundfunks.
3: In der modernen Zeit mit dem heutigen System an Wasserwirtschaft ist dies das erste Mal. Es ist aber auch rund 1,5 Grad im Schnitt wärmer als vor 30 Jahren.
4: Denn früher habe es ebenfalls trockene Jahre gegeben, so der Hydrologe. Die Husinec-Talsperre nahe Prachatice wurde 1939 fertiggestellt. Zunächst diente sie als Schutz vor Überschwemmungen und als Wasserreservoir. Anfang der 1950er Jahre wurde ein Wasserkraftwerk angeschlossen und der Stausee wenig später auch in die Wasserversorgung von Prachatice eingebunden. Die jetzige Nachricht aus Südböhmen veranlasste Premier Andrej Babiš dazu, zum zweiten Mal die Koalition zum Kampf gegen die Trockenheit einzuberufen. Am Montag traf sich der Regierungschef mit Ministern und Ministerialbeamten sowie Vertretern der Wasserwirtschaft. Landwirtschaftsminister Martin Šebestián fasste zunächst die Lage zusammen.
3: In Tschechien fehlen immer noch die Niederschläge. Das Defizit liegt weiter bei 30-40%, je nach Gegend. Wir haben die Sitzungen der Kommissionen zur Trockenheit in den Kreisen Mittelböhmen, Pilsen und Südböhmen ausgewertet. Diese fanden vergangene Woche statt. Genau diese Gegenden sind derzeit am meisten von der Trockenheit betroffen.
4: Šebestián betonte indes, dass bisher nirgendwo die Trinkwasserversorgung eingeschränkt werden müsse. Allerdings sind die Durchflüsse an zahlreichen Wasserläufen in Tschechien auf einem historischen Niedrigstand. Deswegen wurde damit begonnen, vermehrt Wasser aus den Stauseen abzulassen, vor allem auch aus jenen an der Moldau. Minister Šebestián?
3: Ich muss sagen, dass wir in den meisten Stauseen im Land, inklusive der so diskutierten Moldau-Stauseen, genügend Wasser haben, um diese Verbesserung der Durchflüsse in den Flüssen noch mehrere Monate lang weiterführen zu können. Das bedeutet mindestens bis April oder bis zur Mitte kommenden Jahres.
4: Die Koalition zum Kampf gegen die Trockenheit tagte laut den Presseinformationen rund eine halbe Stunde lang. Dabei kamen die langfristigen Pläne nur sehr allgemein zur Sprache. So sagte Premier Babiš, dass bis ins Jahr 2100 Investitionen in Höhe von mehreren 100 Milliarden Kronen nötig seien. Dabei setzt der Regierungschef vor allem auf Geld aus Brüssel. Entsprechende Projekte sollten seinen Worten nach Priorität haben bei den Verhandlungen über den langfristigen Finanzrahmen der EU für die Jahre 2028 bis 2034. Bereits bei ihrem ersten Treffen im August hatte sich die Koalition auf den möglichst schnellen Bau weiterer Stauanlagen geeinigt. Und Babiš bestätigte nun erneut, dass dafür auch Gesetze geändert werden sollen. Das liege in der Regie des Landwirtschaftsministeriums, so der Premier.
5: Wir haben einen liniären Zákon.
3: Wir haben ein neues Gesetz auf den Weg gebracht, in dem Großbauprojekte beschleunigt werden sollen. Aber die Kollegen, konkret Minister Sebastian, bringt noch eine Lex Specialis ein, mit den Bauvorhaben der Wasserwirtschaft beschleunigt werden.
4: Konkrete Maßnahmen zum Kampf gegen die Trockenheit wurden am Montag allerdings nicht vorgestellt. Der stellvertretende Umweltminister Pavel Wilczek ergänzte nur, dass sein Ressort und das Hydrometeorologische Institut damit begonnen hätten, die von der Trockenheit am meisten bedrohten Gemeinden zu beobachten. Eine interaktive Landkarte dazu umfasse rund 1000 Orte, hieß es. Die Opposition kritisiert, dass die Regierung bisher zu wenig unternehme. Erneut äußerte sich der ehemalige Umweltminister Petr Ladík.
3: Mittlerweile ist schon Oktober, sie wollen sich intensiv damit beschäftigen, haben sich aber jetzt zum ersten Mal auf einer formalen Arbeitsebene getroffen. Ist auch keine grundlegenden Entwürfe zu dem, was geschehen soll.
4: Ladíks Worten nach zeigt der Haushaltsentwurf für kommendes Jahr nicht, dass der Kampf gegen die Trockenheit für das Kabinett zu den Prioritäten gehöre.
1: Eine Pflegeeinrichtung für Senioren zu betreiben, ohne dafür offiziell registriert zu sein, wird in Tschechien bisher als Ordnungswidrigkeit behandelt. Das Arbeits- und Sozialministerium will dies aber als Straftat einordnen lassen, für die es eine Gefängnisstrafe geben kann. Wir fragen nach, wie es in solchen Häusern in Tschechien läuft. Sie würde einen Betreuungsplatz für ihre Großmutter suchen. Mit dieser Legende kontaktierte eine Reporterin des Tschechischen Rundfunks einige Pflegeeinrichtungen für Senioren in der Gegend rund um das südmährische Hodonín. Sie rief bei Häusern an, von denen sie weiß, dass diese nicht beim Gesundheitsministerium registriert sind. Beim ersten Telefonat wurde die Reporterin gebeten, Name, Alter sowie Angaben zur körperlichen und psychischen Verfasstheit der vermeintlichen Oma per SMS mitzuteilen. Während des anschließenden Besuchs in dem Haus in Ratiškovice kommt die Sprache auf umgerechnet 745 Euro monatliche Kosten.
3: »18.000 Kronen beträgt die Miete. Hinzu kommt ein Beitrag für die Pflege, aber der fällt bei jedem Bewohner anders aus. Regelmäßig kommt eine Krankenschwester zu uns, die die Medikamente zuteilt oder Spritzen gibt.«
1: So informiert eine Mitarbeiterin der Einrichtung. Für jeden Bewohner bleibe der bisherige Hausarzt zuständig, heißt es weiter. In registrierten Einrichtungen hingegen kümmert sich ein vertraglich verpflichteter Arzt um alle Bewohner und das Pflegepersonal ist fest angestellt. Im Nachbarort Rohatec befindet sich ebenfalls eine nicht registrierte Pflegeeinrichtung. Ohne vorherige Verabredung klingelt die Reporterin an der Tür und fragt nach freien Plätzen. Es gebe keine, ist die freundliche Auskunft. Nur wirklich bettlägerige Menschen könnte man eventuell aufnehmen. Dies könne aber bis zu 27.000 Kronen, also 1.120 Euro im Monat kosten, so die Schwestern. Hineinbitten könnten sie die spontane Besucherin jedoch nicht. Auch in Mutjenice, keine 15 Kilometer entfernt, gibt es ein Seniorenheim ohne Registrierung. Das Büro der Ombudsfrau in Tschechien fand bei Kontrollen heraus, dass den Bewohnern dort Beruhigungsmittel verabreicht worden seien, ohne dass ein Arzt sie vorher verschrieben hätte. Der Betreiber Pavel Nenitschka bestreitet, dass es in dem Haus illegale Praktiken gebe. Zudem würden für kleine Einrichtungen wie seine andere Regeln gelten, die keine Registrierung verlangten, verteidigt sich Nenitschka im Tschechischen Rundfunk.
3: So wird der Mangel an Pflegeplätzen für Senioren in Tschechien ausgeglichen. Man sollte froh sein, dass jemand sein Wohnhaus für diese Dienste zur Verfügung stellt, anstatt die Menschen in vernachlässigtem Zustand zu Hause zu lassen.
1: Auch der Präsident des Tschechischen Verbandes der Sozialdienstleister, Jiří Horecký, plädiert für eine Lockerung der Registrierungsvorschriften.
3: Was geändert werden könnte und worüber wir verhandeln, sind zum Beispiel weniger strenge Vorgaben für kleinere Einrichtungen beim Brandschutz oder bei den Hygienevorschriften. Das handelt sich oft um ein Familienwohnhaus, wo vielleicht 7 oder 10 Senioren untergebracht sind.
1: Die Regierung in Tschechien hat in den letzten Jahren die Gesetzeslage verschärft, um gegen nicht registrierte Pflegeheime vorzugehen. Anna Vatskova, Sprecherin des Ministeriums für Arbeit und Soziales, benennt einige Maßnahmen.
3: Zum Beispiel die Verpflichtung der zuständigen Gemeindeverwaltung, den Verdacht auf eine illegal betriebene Dienstleistungseinrichtung zu melden oder eine Anpassung der Arbeitsbedingungen für Pflegeassistenten.
1: Für eine illegal betriebene Wohn- und Pflegeeinrichtung für Senioren kann in Tschechien derzeit eine Geldstrafe von bis zu 2 Millionen Kronen verhängt werden. Das sind rund 83.000 Euro.

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1: Die Forschungs- und Bildungsarbeit der Jesuiten in der mittelböhmischen Stadt Kutná Hora steht im Fokus einer Ausstellung, die im dortigen Tschechischen Museum des Silbers zu sehen ist. Die Jesuiten hätten die Architektur der Stadt bedeutend beeinflusst, sagt Museumsleiterin Lenka Masačová.
2: Die Jesuiten sind 1626, also vor 400 Jahren, offiziell nach Kutná Hora gekommen. Nach einem Festgottesdienst wurden ihnen die Schlüssel von der St. Barbara Kirche übergeben. Ihre Ankunft war recht feierlich. Die Situation in der Stadt war nach der Schlacht am Weißen Berg wirtschaftlich verhältnismäßig kompliziert. Zudem war die Gegend von Kutná Hora nicht katholisch. Es war damals notwendig, die Pfarreien wieder instand zu setzen und die Bevölkerung zum katholischen Glauben zurückzuführen.
1: Der Titel der Ausstellung lautet Wege der Wissenschaft, Grenzen des Glaubens, 400 Jahre seit der Ankunft der Jesuiten in Kutná Hora. Der Hauptsitz des Jesuitenordens habe sich im Kolleg befunden, erzählt die Museumsleiterin.
2: Heute hat die Galerie des mittelböhmischen Kreises den Sitz im ehemaligen Jesuitenkolleg. Da sich der Orden stark im Bildungsbereich engagierte, befand sich direkt im Kolleg ein Gymnasium. Und hier in Hradec, wo unser Museum untergebracht ist, wurde das Seminar eingerichtet, in dem vor allem musikalisch begabte Studenten wohnten.
1: Mehr als 50 Exponate dokumentieren die Tätigkeit der Jesuiten in Kutná Hora. So wird etwa eine Reihe von Gemälden gezeigt.
2: Darunter sind Bilder, die an verschiedene Wissenschaftler aus dem Jesuitenorden erinnern. Zu ihnen gehörte Jiří Plachý. Er unterrichtete in Prag, Olmütz und auch in Kutná Hora. Mehrere Exponate dokumentieren die Forschungsbereiche, in denen sich die Jesuiten durchgesetzt hatten. Aus dem Prager Náprstek-Museum haben wir uns zudem einige exotische Gegenstände geliehen. Diese erinnern an die Missionsarbeit. Dazu gehören beispielsweise eine Halskette aus Affenzähnen und eine Mütze mit Papageienfedern, die aus Brasilien stammt.

0: Außerdem großen Gebäude des Kollegs, das gleich neben der St. Barbara-Kirche steht, haben die Jesuiten auch weitere architektonische Spuren in Kutná Hora hinterlassen. Die Museumsdirektorin:
1: Der Bau des Jesuitenkollegs stellte damals einen großen Einschnitt in das Stadtbild dar. Das frühere Kolleg ist heute eine der historischen Dominanten der Stadt, neben der St. Barbara-Kirche. Zudem entstanden damals zahlreiche Barockgebäude, wie die Nepomuk-Kirche. Die Jesuiten luden renommierte Künstler in die Stadt ein. Diese beteiligten sich an der Gestaltung der Kirchen. Auch in unserem Museum werden einige Gemälde aus dieser Zeit aufbewahrt, die Ignaz Viktorin Raab gemalt hat.
0: 1680 wurden mehrere Teile Europas und auch die böhmischen Länder von einer Pestepidemie betroffen. Damals hätten sich die Jesuiten stark an der Pflege der Kranken in der Stadt beteiligt, wie die Museumsleiterin erklärt.
1: Sie haben sich um die Kranken gekümmert, ihnen nicht nur einen geistlichen Trost gewährt und das Sakrament der Krankensalbung gespendet, sondern sie wirklich gepflegt. Die Jesuiten stellten auch Handbücher mit Ratschlägen zusammen, wie die Pestepidemie zu bekämpfen sei und wie man sich während der Epidemie verhalten solle. Da sie als

0: Naturforscher vermutlich bessere Kenntnisse als die damalige Bevölkerung hatten, dachten sie sich auch ein Quarantänesystem aus und empfahlen bestimmte Medikamente gegen die Pest, wie beispielsweise Chinin.
1: In der Ausstellung werden im Zusammenhang mit der Pestepidemie auch zeitgenössische Handbücher anderer Autoren gezeigt, die sehr kuriose Behandlungsmethoden enthalten. Dazu gehörte beispielsweise der Rat, eine Taube auf die Pestbeule zu legen. Derartige obskure Methoden wurden jedoch von den Jesuiten abgelehnt.

0: Museum wird außerdem eine Reihe von Gegenständen gezeigt, die mit der wissenschaftlichen Tätigkeit der Jesuiten zusammenhängen. Dazu Eva Alto war, die die Ausstellung mit kuratiert hat.
1: Wir präsentieren vor allem eine Sonnenuhr mit einem astronomischen Gerät. Zudem finden sich hier mehrere wissenschaftliche Schriften. Wir wissen nicht genau, ob sie alle aus der Jesuitenbibliothek stammen, aber wir vermuten das.
0: Im historischen Saal befindet sich ein kleiner, zum Teil geschlossener Raum, aus dem eine Rezitation zu hören ist, Lenka Masačová.
2: Hier können die Besucher über die Welt nachdenken und meditieren. Zu hören ist ein Gedicht vom Barockdichter Bedřich Priedl. Mit dieser geistlichen Dimension wollen wir die Atmosphäre der Ausstellung unterstreichen.
0: Priedl schrieb nicht nur Gedichte, sondern auch philosophische und didaktische Werke. Während der Pestepidemie hat er ebenfalls die Kranken gepflegt, sich angesteckt und ist im Oktober 1680 in Gutnahora gestorben. Der Großteil der Exponate für die aktuelle Ausstellung stammt laut Masačová aus den eigenen Sammlungen des Museums. Einige Gemälde wurden von den hiesigen Pfarreien ausgeliehen. Die Museumsleiterin macht zudem auf eine interaktive Landkarte aufmerksam, die für die Schau kreiert wurde.
1: Die Besucher können sich anhand der Karte eine Vorstellung davon machen, wie die Jesuitenmissionare in exotische Länder gereist sind. Als Beispiel dient eine Reise von Prag nach Manila. Bei den damaligen Verkehrsmöglichkeiten war dies ein abenteuerliches Unterfangen.
0: Auch direkt im Museum erinnern zwei Wandgemälde an die Jesuiten. Sie stammen aus dem 18. Jahrhundert. Auf dem ersten ist eine Inschrift mit dem Namen Josef erhalten. Das andere stellt ein Medaillon mit dem heiligen Wenzel dar. 1775 verließen die Jesuiten Hradeck wieder. Damals wurde der Orden vom Papst aufgelöst.

0: Wie ist die vorherige Geschichte von Hradec, wo heute das Museum untergebracht ist, die Museumsleiterin?
1: Hrádek vlastně vzniknul jako nějaký dřevěný objekt, nějaká dřevěná.
2: Hrádek wurde Anfang des 14. Jahrhunderts als eine Festung aus Holz gebaut. Im 15. Jahrhundert wurde die Burg zum Sitz des Adels, der hier in der Nähe Silber förderte. Dank des Silbers waren die hiesigen adeligen Unternehmer in der Lage, ihren Sitz in eine Residenz auszubauen, die aus 4 Flügeln besteht. Und diese ist bis heute erhalten.
0: Nach dem Besuch der Ausstellung über den Jesuitenorden lädt die Museumsleiterin noch in die Dauerausstellung ein.
2: Im Fokus der Dauerausstellung steht die Geschichte von Kutná Hora von den Anfängen, also der Entstehung der Stadt, über die Silberförderung bis zur Schließung der Silbergruben. Gezeigt werden archäologische Funde, die direkt aus Hradec stammen.
0: Silber wurde laut Lenka Masačová in Kutná Hora seit dem 13. Jahrhundert gefördert. Die Anfänge waren sehr spontan und die Förderung wurde dann im 18. Jahrhundert beendet. Die Besucher können im Silbermuseum ein mittelalterliches Bergwerk besichtigen. Wie viele Menschen besuchen das Museum?
2: Im vergangenen Jahr waren wir von der außerordentlich hohen Besucherzahl von mehr als 200.000 Menschen überrascht. Dies waren 20% mehr als im Vorjahr. Ungefähr 18% davon kamen aus dem Ausland, vor allem aus Deutschland, Polen, Großbritannien, Frankreich und Südkorea.
0: Das Silbermuseum bietet Führungen auf Englisch an. Zudem stehen Texte auch in anderen Fremdsprachen zur Verfügung. Außer dem Hauptsitz in Hradec gehören noch das sogenannte Steinhaus und das Tillhaus zum Museum. Das zuletzt genannte Gebäude wird derzeit instand gesetzt.

Die Ausstellung mit dem Titel Wege der Wissenschaft, Grenzen des Glaubens, 400 Jahre seit der Ankunft der Jesuiten in Kutná Hora, ist bis 10. Januar 2027 im Tschechischen Museum des Silbers zu sehen. Mehr über das Museum erfahren Sie unter www.cms-kh.cz. Und das war's für heute. Mein Name ist Daniela Honigmann und ich verabschiede mich. Bis morgen. Naslyšenou.

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1: Hallo und dobrý den aus Prag, wo es heute Morgen schon echt kalt war, jetzt aber schön die Sonne scheint. Wolken und Regen wären für die Böden aber wohl besser und auch für die Stauseen hierzulande, von denen einer nämlich schon ausgetrocknet ist. Diese Nachricht über den Husinec-Stausee in Südböhmen kam vergangene Woche rein und am Montag hat deswegen im Regierungsamt die Koalition zum Kampf gegen die Trockenheit getagt. Was dabei herausgekommen ist, das erfahren Sie in unserem heutigen Tagesecho. Darin geht es dann außerdem um Pflegeeinrichtungen für Senioren in Tschechien, die nicht immer durch eine Registrierung beim Ministerium legalisiert sind. Und am Ende der Sendung schauen wir uns in Kutná Hora die Ausstellung zur Geschichte des dortigen Jesuitenordens an. Bei all dem begleitet sie Daniela Honigmann und nun folgen die Kurznachrichten mit Martina Schneiberger.
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2: Die Verbraucherpreise sind in Tschechien im September im Jahresvergleich um 2,5% gestiegen. Die Inflation nahm damit gegenüber den 1,9% im August zu. Das tschechische Statistikamt bestätigte am Dienstag seine vorläufigen Daten von vergangener Woche. Der Anstieg war vor allem auf die steigenden Kraftstoffpreise zurückzuführen. Der Rückgang der Lebensmittelpreise schwächte sich zudem ab. Im Vergleich zum August blieben die Verbraucherpreise unverändert. Insgesamt stiegen die Preise für Waren im September im Jahresvergleich um 1,2% und die Preise für Dienstleistungen um 4,6%. Die Kraftstoffpreise stiegen im Vergleich zum September vergangenen Jahres um 37,5%. Die Lebensmittelpreise sanken weiter, jedoch der Rückgang war nicht so stark wie im August. Tschechische Unternehmen haben in Delhi eine Zusammenarbeit mit ihren indischen Partnern in den Bereichen Energie, Industrie und Verkehr aufgenommen. Dies teilte das tschechische Industrie- und Handelsministerium am Montag der Presseagentur ČTK mit. Die von Industrie- und Handelsminister Karel Havlíček geleitete Unternehmerdelegation ist bis Donnerstag unterwegs. Die Regierung zielt darauf ab, die Aktivitäten der tschechischen Unternehmer auf dem indischen Markt zu unterstützen und die Zusammenarbeit zwischen den beiden Ländern zu stärken. Nach Angaben des tschechischen Statistikamtes war die Außenhandelsbilanz für die Tschechische Republik in den Jahren 2024 und 2025 negativ, wobei der Wert der Importe den der Exporte überstieg. Das Kreisgericht in Hradec Králové hat in seiner Funktion als Berufungsinstanz die Entscheidung des Bezirksgerichts in Semily im Restitutionsfall Walderode aufgehoben. Das Kreisgericht fordert eine genauere Bezeichnung der mehr als 1000 Grundstücke, auf die Johanna Kammerlander, die Witwe von Karel de Fur Walderode, Anspruch erhebt. Das Gericht in Hradec Králové stellte am Dienstag fest, dass der Rückgabeanspruch begründet sei. Das Gericht in Semily erließ im vergangenen Jahr ein Teilurteil, mit dem die Rückgabe eines 1554 Quadratmeter großen Grundstücks in Turnov-Dalimiřice angeordnet wurde. Die Ansprüche auf die Rückgabe von fast 60 weiteren Grundstücken wurden vom Gericht abgewiesen. Im vergangenen Jahr entschied das Bezirksgericht nur über Grundstücke, die am einfachsten identifiziert werden konnten, weil es sich um ein Teilurteil handelte. Mit einer Vorstellung der Oper Osud Schicksal wird an diesem Dienstag die 10. Auflage der Internationalen Opern- und Musikbiennale Janáček Brno eröffnet. Das Festival erstreckt sich über 5 Wochen und umfasst das gesamte Opernschaffen von Leoš Janáček sowie Symphonie- und Kammerkonzerte und eine Reihe von Begleitveranstaltungen. Das Festivalprogramm ist das bisher umfangreichste in seiner Geschichte. Im Jahr 2024 gewann Janáček Brno zum 2. Mal den International Opera Award in der Kategorie Festival des Jahres. Bislang sind vor allem die Konzerte in kleineren Spielorten, etwa in Villen in Brünn und in der Leoš Janáček Gedenkstätte, ausverkauft. Großes Interesse bestand zudem am Konzert der Bamberger Symphoniker unter der Leitung des tschechischen Dirigenten Jakub Hruša. Die Bayerische Staatsoper ist zum ersten Mal in Brünn mit der Inszenierung von Katja Kabanova in der Regie von Krzysztof Warlikowski zu Gast. Das Festival findet bis zum 17. November statt. Im Regionalmuseum in Olmütz ist eine audiovisuelle Ausstellung mit dem Titel Lassi eröffnet worden. Persönliche Briefe, Erinnerungen von Nachkommen sowie durch künstliche Intelligenz zum Leben erweckte Stimmen begleiten die Schau. Sie präsentiert die Geschichten von 5 Personen, deren Schicksal durch den Zweiten Weltkrieg und den Holocaust beeinflusst wurde. Die Ausstellung läuft bis zum 13. Dezember und wird durch Bildungsprogramme für Schulen ergänzt. Zum Abschluss noch ein Blick auf das Wetter. In Tschechien ist es am Mittwoch wolkig. Im Nordosten des Landes gibt es Regenschauer. Die Tageshöchsttemperaturen liegen zwischen 12 und 17 Grad. In Lagen um 1000 Meter werden 8 Grad erreicht.
1: Das war Martina Schneiberger war mit den Nachrichten vom Dienstag. Zwar sind die Hitzewellen vorbei, doch weiterhin fehlen in Tschechien die Niederschläge. Am Montag traf sich daher zum zweiten Mal die Koalition zum Kampf gegen die Trockenheit, die aus Regierungsvertretern und Fachleuten besteht. Mehr zur Lage hierzulande und den Vorhaben des Kabinetts nun von Till Janzer.
3: Die Meldung und vor allem die Bilder ließen vergangene Woche aufhorchen. Der Stausee Husinec im Böhmerwald ist praktisch ausgetrocknet. Das heißt, dass dort kein Wasser mehr zurückgehalten wird, sondern alle weiteren Niederschläge einfach abgelassen werden. Jan Danjelka vom Hydrometeorologischen Institut sagte dazu in den Inlandssendungen des Tschechischen Rundfunks.
2: In der modernen Zeit mit dem heutigen System an Wasserwirtschaft ist dies das erste Mal. Es ist aber auch rund 1,5 Grad im Schnitt wärmer als vor 30 Jahren.
3: Denn früher habe es ebenfalls trockene Jahre gegeben, so der Hydrologe. Die Husinec-Talsperre nahe Prachatice wurde 1939 fertiggestellt. Zunächst diente sie als Schutz vor Überschwemmungen und als Wasserreservoir. Anfang der 1950er Jahre wurde ein Wasserkraftwerk angeschlossen und der Stausee wenig später auch in die Wasserversorgung von Prachatice eingebunden. Die jetzige Nachricht aus Südböhmen veranlasste Premier Andrej Babiš dazu, zum zweiten Mal die Koalition zum Kampf gegen die Trockenheit einzuberufen. Am Montag traf sich der Regierungschef mit Ministern und Ministerialbeamten sowie Vertretern der Wasserwirtschaft. Landwirtschaftsminister Martin Šebestián fasste zunächst die Lage zusammen.
2: In Tschechien fehlen immer noch die Niederschläge. Das Defizit liegt weiter bei 30-40%, je nach Gegend. Wir haben die Sitzungen der Kommissionen zur Trockenheit in den Kreisen Mittelböhmen, Pilsen und Südböhmen ausgewertet. Diese fanden vergangene Woche statt. Genau diese Gegenden sind derzeit am meisten von der Trockenheit betroffen.
3: Šebestián betonte indes, dass bisher nirgendwo die Trinkwasserversorgung eingeschränkt werden müsse. Allerdings sind die Durchflüsse an zahlreichen Wasserläufen in Tschechien auf einem historischen Niedrigstand. Deswegen wurde damit begonnen, vermehrt Wasser aus den Stauseen abzulassen, vor allem auch aus jenen an der Moldau. Minister Šebestián?
2: Ich muss sagen, dass wir in den meisten Stauseen im Land, inklusive der so diskutierten Moldau-Stauseen, genügend Wasser haben, um diese Verbesserung der Durchflüsse in den Flüssen noch mehrere Monate lang weiterführen zu können. Das bedeutet mindestens bis April oder bis zur Mitte kommenden Jahres.
3: Die Koalition zum Kampf gegen die Trockenheit tagte laut den Presseinformationen rund eine halbe Stunde lang. Dabei kamen die langfristigen Pläne nur sehr allgemein zur Sprache. So sagte Premier Babiš, dass bis ins Jahr 2100 Investitionen in Höhe von mehreren 100 Milliarden Kronen nötig seien. Dabei setzt der Regierungschef vor allem auf Geld aus Brüssel. Entsprechende Projekte sollten seinen Worten nach Priorität haben bei den Verhandlungen über den langfristigen Finanzrahmen der EU für die Jahre 2028 bis 2034. Bereits bei ihrem ersten Treffen im August hatte sich die Koalition auf den möglichst schnellen Bau weiterer Stauanlagen geeinigt. Und Babiš bestätigte nun erneut, dass dafür auch Gesetze geändert werden sollen. Das liege in der Regie des Landwirtschaftsministeriums, so der Premier.
4: Wir haben einen lineären Zákon,
2: Wir haben ein neues Gesetz auf den Weg gebracht, in dem Großbauprojekte beschleunigt werden sollen. Aber die Kollegen, konkret Minister Sebastian, bringt noch eine Lex Specialis ein, mit den Bauvorhaben der Wasserwirtschaft beschleunigt werden.
3: Konkrete Maßnahmen zum Kampf gegen die Trockenheit wurden am Montag allerdings nicht vorgestellt. Der stellvertretende Umweltminister Pavel Wilczek ergänzte nur, dass sein Ressort und das Hydrometeorologische Institut damit begonnen hätten, die von der Trockenheit am meisten bedrohten Gemeinden zu beobachten. Eine interaktive Landkarte dazu umfasse rund 1000 Orte, hieß es. Die Opposition kritisiert, dass die Regierung bisher zu wenig unternehme. Erneut äußerte sich der ehemalige Umweltminister Petr Ladík.
2: Mittlerweile ist schon Oktober, sie wollen sich intensiv damit beschäftigen, haben sich aber jetzt zum ersten Mal auf einer formalen Arbeitsebene getroffen. Ist ja auch keine grundlegenden Entwürfe zu dem, was geschehen soll.
3: Ladíks Worten nach zeigt der Haushaltsentwurf für kommendes Jahr nicht, dass der Kampf gegen die Trockenheit für das Kabinett zu den Prioritäten gehöre.
1: Eine Pflegeeinrichtung für Senioren zu betreiben, ohne dafür offiziell registriert zu sein, wird in Tschechien bisher als Ordnungswidrigkeit behandelt. Das Arbeits- und Sozialministerium will dies aber als Straftat einordnen lassen, für die es eine Gefängnisstrafe geben kann. Wir fragen nach, wie es in solchen Häusern in Tschechien läuft. Sie würde einen Betreuungsplatz für ihre Großmutter suchen. Mit dieser Legende kontaktierte eine Reporterin des Tschechischen Rundfunks einige Pflegeeinrichtungen für Senioren in der Gegend rund um das südmährische Hodonín. Sie rief bei Häusern an, von denen sie weiß, dass diese nicht beim Gesundheitsministerium registriert sind. Beim ersten Telefonat wurde die Reporterin gebeten, Name, Alter sowie Angaben zur körperlichen und psychischen Verfasstheit der vermeintlichen Oma per SMS mitzuteilen. Während des anschließenden Besuchs in dem Haus in Ratiškovice kommt die Sprache auf umgerechnet 745 Euro monatliche Kosten.
2: »18.000 Kronen beträgt die Miete. Hinzu kommt ein Beitrag für die Pflege, aber der fällt bei jedem Bewohner anders aus. Regelmäßig kommt eine Krankenschwester zu uns, die die Medikamente zuteilt oder Spritzen gibt.«
1: So informiert eine Mitarbeiterin der Einrichtung. Für jeden Bewohner bleibe der bisherige Hausarzt zuständig, heißt es weiter. In registrierten Einrichtungen hingegen kümmert sich ein vertraglich verpflichteter Arzt um alle Bewohner und das Pflegepersonal ist fest angestellt. Im Nachbarort Rohatec befindet sich ebenfalls eine nicht registrierte Pflegeeinrichtung. Ohne vorherige Verabredung klingelt die Reporterin an der Tür und fragt nach freien Plätzen. Es gebe keine, ist die freundliche Auskunft. Nur wirklich bettlägerige Menschen könnte man eventuell aufnehmen. Dies könne aber bis zu 27.000 Kronen, also 1.120 Euro im Monat kosten, so die Schwestern. Hineinbitten könnten sie die spontane Besucherin jedoch nicht. Auch in Mutjenice, keine 15 Kilometer entfernt, gibt es ein Seniorenheim ohne Registrierung. Das Büro der Ombudsfrau in Tschechien fand bei Kontrollen heraus, dass den Bewohnern dort Beruhigungsmittel verabreicht worden seien, ohne dass ein Arzt sie vorher verschrieben hätte. Der Betreiber Pavel Nenitschka bestreitet, dass es in dem Haus illegale Praktiken gebe. Zudem würden für kleine Einrichtungen wie seine andere Regeln gelten, die keine Registrierung verlangten, verteidigt sich Nenitschka im Tschechischen Rundfunk.
2: So wird der Mangel an Pflegeplätzen für Senioren in Tschechien ausgeglichen. Man sollte froh sein, dass jemand sein Wohnhaus für diese Dienste zur Verfügung stellt, anstatt die Menschen in vernachlässigtem Zustand zu Hause zu lassen.
1: Auch der Präsident des Tschechischen Verbandes der Sozialdienstleister, Jiří Horecký, plädiert für eine Lockerung der Registrierungsvorschriften.
2: Was geändert werden könnte und worüber wir verhandeln, sind zum Beispiel weniger strenge Vorgaben für kleinere Einrichtungen beim Brandschutz oder bei den Hygienevorschriften. Es handelt sich oft um ein Familienwohnhaus, wo vielleicht 7 oder 10 Senioren untergebracht sind.
1: Die Regierung in Tschechien hat in den letzten Jahren die Gesetzeslage verschärft, um gegen nicht registrierte Pflegeheime vorzugehen. Anna Vatskova, Sprecherin des Ministeriums für Arbeit und Soziales, benennt einige Maßnahmen.
2: Zum Beispiel die Verpflichtung der zuständigen Gemeindeverwaltung, den Verdacht auf eine illegal betriebene Dienstleistungseinrichtung zu melden oder eine Anpassung der Arbeitsbedingungen für Pflegeassistenten.
1: Für eine illegal betriebene Wohn- und Pflegeeinrichtung für Senioren kann in Tschechien derzeit eine Geldstrafe von bis zu 2 Millionen Kronen verhängt werden. Das sind rund 83.000 Euro. Soweit unser Tagesecho vom Dienstag, hier bei Radio Prag International, der Auslandssendung des Tschechischen Rundfunks auf Deutsch. Kutná Hora ist immer eine Reise wert. Gleich neben der berühmten St. Barbara-Kirche befindet sich das Jesuitenkolleg. Unter anderem dessen Geschichte ist Thema einer Ausstellung im Tschechischen Silbermuseum gleich nebenan, die noch bis Januar läuft. Die Ausstellung berichtet über den Jesuitenorden und sein Wirken in Kutná Hora. Sie hören noch einmal Martina Schneiberger war in einer Wiederholung vom April dieses Jahres.

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1: Die Forschungs- und Bildungsarbeit der Jesuiten in der mittelböhmischen Stadt Kutná Hora steht im Fokus einer Ausstellung, die im dortigen Tschechischen Museum des Silbers zu sehen ist. Die Jesuiten hätten die Architektur der Stadt bedeutend beeinflusst.

0: Koran wieder instand zu setzen und die Bevölkerung zum katholischen Glauben zurückzuführen.
1: Der Titel der Ausstellung lautet Wege der Wissenschaft, Grenzen des Glaubens, 400 Jahre seit der Ankunft der Jesuiten in Kutná-Hora. Der Hauptsitz des Jesuitenordens habe sich im Kolleg befunden, erzählt die Museumsleiterin.
0: Heute hat die Galerie des Mittelböhmischen Kreises den Sitz im ehemaligen Jesuitenkolleg. Da sich der Orden stark im Bildungsbereich engagierte, befand sich direkt im Kolleg ein Gymnasium. Und hier in Hradec, wo unser Museum untergebracht ist, wurde das Seminar eingerichtet, in dem vor allem musikalisch begabte Studenten wohnten.
1: Mehr als 50 Exponate dokumentieren die Tätigkeit der Jesuiten in Kutná-Hora. So wird etwa eine Reihe von Gemälden gezeigt.
0: Darunter sind Bilder, die an verschiedene Wissenschaftler aus dem Jesuitenorden erinnern. Zu ihnen gehörte Jiří Plachý. Er unterrichtete in Prag, Olmütz und auch in Kutná-Hora. Mehrere Exponate dokumentieren die Forschungsbereiche, in denen sich die Jesuiten durchgesetzt hatten. Aus dem Prager Náprstek-Museum haben wir uns zudem einige exotische Gegenstände geliehen. Diese erinnern an die Missionsarbeit. Dazu gehören beispielsweise eine Halskette aus Affenzähnen und eine Mütze mit Papageienfedern, die aus Brasilien stammt.

0: Außerdem großen Gebäude des Kollegs, das gleich neben der St. Barbara Kirche steht, haben die Jesuiten auch weitere architektonische Spuren in Kutná Hora hinterlassen. Die Museumsdirektorin:
1: Der Bau des Jesuitenkollegs stellte damals einen großen Einschnitt in das Stadtbild dar. Das frühere Kolleg ist heute eine der historischen Dominanten der Stadt, neben der St. Barbara Kirche. Zudem entstanden damals zahlreiche Barockgebäude, wie die Nepomuk-Kirche. Die Jesuiten luden renommierte Künstler in die Stadt ein. Diese beteiligten sich an der Gestaltung der Kirchen. Auch in unserem Museum werden einige Gemälde aus dieser Zeit aufbewahrt, die Ignaz Viktorin Raab gemalt hat.
0: 1680 wurden mehrere Teile Europas und auch die böhmischen Länder von einer Pestepidemie betroffen. Damals hätten sich die Jesuiten stark an der Pflege der Kranken in der Stadt beteiligt, wie die Museumsleiterin erklärt.
1: Sie haben sich um die Kranken gekümmert, ihnen nicht nur einen geistlichen Trost gewährt und das Sakrament der Krankensalbung gespendet, sondern sie wirklich gepflegt. Die Jesuiten stellten auch Handbücher mit Ratschlägen zusammen, wie die Pestepidemie zu bekämpfen sei und wie man sich während der Epidemie verhalten solle. Da sie als Naturforscher vermutlich bessere Kenntnisse als die damalige Bevölkerung hatten, dachten sie sich auch ein Quarantänesystem aus und empfahlen bestimmte Medikamente gegen die Pest, wie beispielsweise Chinin.
0: In der Ausstellung werden im Zusammenhang mit der Pestepidemie auch zeitgenössische Handbücher anderer Autoren gezeigt, die sehr kuriose Behandlungsmethoden enthalten. Dazu gehörte beispielsweise der Rat, eine Taube auf die Pestbeule zu legen. Derartige obskure Methoden wurden jedoch von den Jesuiten abgelehnt.

0: Museum wird außerdem eine Reihe von Gegenständen gezeigt, die mit der wissenschaftlichen Tätigkeit der Jesuiten zusammenhängen. Dazu Eva Alto war, die die Ausstellung mit kuratiert hat.
1: Wir präsentieren vor allem eine Sonnenuhr mit einem Astronomen.

0: astronomischen Gerät. Zudem finden sich hier mehrere wissenschaftliche Schriften. Wir wissen nicht genau, ob sie alle aus der Jesuitenbibliothek stammen, aber wir vermuten das.
1: Im historischen Saal befindet sich ein kleiner, zum Teil geschlossener Raum, aus dem eine Rezitation zu hören ist, Lenka Masačová.
0: Hier können die Besucher über die Welt nachdenken und meditieren. Zu hören ist ein Gedicht vom Barockdichter Bedřich Priedl. Mit dieser geistlichen Dimension wollen wir die Atmosphäre der Ausstellung unterstreichen.
1: Priedl schrieb nicht nur Gedichte, sondern auch philosophische und didaktische Werke. Während der Pestepidemie hat er ebenfalls die Kranken gepflegt, sich angesteckt und ist im Oktober 1680 in Gutnahora gestorben. Der Großteil der Exponate für die aktuelle Ausstellung stammt laut Masačová aus den eigenen Sammlungen des Museums. Einige Gemälde wurden von den hiesigen Pfarreien ausgeliehen. Die Museumsleiterin macht zudem auf eine interaktive Landkarte aufmerksam, die für die Schau kreiert wurde.
0: Die Besucher können sich anhand der Karte eine Vorstellung davon machen, wie die Jesuitenmissionare in exotische Länder gereist sind. Als Beispiel dient eine Reise von Prag nach Manila. Bei den damaligen Verkehrsmöglichkeiten war dies ein abenteuerliches Unterfangen.
1: Auch direkt im Museum erinnern zwei Wandgemälde an die Jesuiten. Sie stammen aus dem 18. Jahrhundert. Auf dem ersten ist eine Inschrift mit dem Namen Josef erhalten. Das andere stellt ein Medaillon mit dem heiligen Wenzel dar. 1775 verließen die Jesuiten Hradeck wieder. Damals wurde der Orden vom Papst aufgelöst.

0: Wie ist die vorherige Geschichte von Hradec, wo heute das Museum untergebracht ist, die Museumsleiterin?
1: Hradec wurde Anfang des 14. Jahrhunderts als eine Festung aus Holz gebaut. Im 15. Jahrhundert wurde die Burg zum Sitz des Adels, der hier in der Nähe Silber förderte. Dank des Silbers waren die hiesigen adeligen Unternehmer in der Lage, ihren Sitz in eine Residenz auszubauen, die aus 4 Flügeln besteht. Und diese ist bis heute erhalten.
0: Nach dem Besuch der Ausstellung über den Jesuitenorden lädt die Museumsleiterin noch in die Dauerausstellung ein.
1: Im Fokus der Dauerausstellung steht die Geschichte von Kutná Hora von den Anfängen, also der Entstehung der Stadt, über die Silberförderung bis zur Schließung der Silbergruben. Gezeigt werden archäologische Funde, die direkt aus Hradec stammen.
0: Silber wurde laut Lenka Masačová in Kutná Hora seit dem 13. Jahrhundert gefördert. Die Anfänge waren sehr spontan und die Förderung wurde dann im 18. Jahrhundert beendet. Die Besucher können im Silbermuseum ein mittelalterliches Bergwerk besichtigen. Wie viele Menschen besuchen das Museum?
1: Im vergangenen Jahr waren wir von der außerordentlich hohen Besucherzahl von mehr als 200.000 Menschen überrascht. Dies waren 20% mehr als im Vorjahr. Ungefähr 18% davon kamen aus dem Ausland, vor allem aus Deutschland, Polen, Großbritannien, Frankreich und Südkorea.
0: Das Silbermuseum bietet Führungen auf Englisch an. Zudem stehen Texte auch in anderen Fremdsprachen zur Verfügung. Außer dem Hauptsitz in Hradec gehören noch das sogenannte Steinhaus und das Tillhaus zum Museum. Das zuletzt genannte Gebäude wird derzeit instand gesetzt.

Die Ausstellung mit dem Titel Wege der Wissenschaft, Grenzen des Glaubens, 400 Jahre seit der Ankunft der Jesuiten in Kutná Hora, ist bis 10. Januar 2027 im Tschechischen Museum des Silbers zu sehen. Mehr über das Museum erfahren Sie unter www.cms-kh.cz. Und das war's für heute. Mein Name ist Daniela Honigmann und ich verabschiede mich. Bis morgen. Naslyšenou.

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1: Dobrý den, herzlich willkommen zur folgenden Sendung. Am Mikrofon begrüße ich Martina Schneibergova. Heute haben für Sie die folgenden Themen vorbereitet. Firma Batya wird ihre letzte Produktionsstätte in Tschechien schließen. Tschechien war das Gastland der Frankfurter Buchmesse. Wir bringen die Eindrücke einiger jüngerer Besucher. Und ein Bildband über die Geschichte der mittelböhmischen Stadt Kladno wurde vor einigen Tagen in der einstigen Industriemetropole vorgestellt. Wir waren dabei. Bleiben Sie dran, so ist das Neueste aus Tschechien mit Daniela Honigmann.
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2: Die beiden Parlamentskammern in Tschechien beschäftigen sich mit den hohen Kraftstoffpreisen. Das Abgeordnetenhaus unterstützte am Dienstag nach erster Lesung den Regierungsvorschlag, eine Sondersteuer für Raffinerien einzuführen. Sie zielt auf Unternehmen mit einem Jahresumsatz von mindestens 82 Millionen Euro ab und soll 50% auf den Zusatzgewinn in den Jahren 2026 und 2027 betragen. Der Gesetzentwurf wird jetzt im Haushaltsausschuss behandelt. Des Weiteren hat eine Gruppe von Senatoren beim Verfassungsgericht die Rücknahme des Gesetzes zum Benzinpreisdeckel beantragt. Dies gab das Gericht am Mittwoch bekannt. Demnach wird nicht bezweifelt, dass der Staat in außergewöhnlichen Situationen regulierend eingreifen dürfe. Die Senatoren kritisieren jedoch, dass das aktuelle Gesetz der Regierung zu breite Befugnisse einräume und die Unternehmen nicht ausreichend vor dauerhaften Verlusten schütze. Tschechiens Staatspräsident Petr Pavel wird kommende Woche an der Konferenz Global Dialogue in Berlin teilnehmen. Dies teilte Pavels Sprecher am Mittwoch der Presseagentur CTK mit. Bei der Veranstaltung, die von Dienstag bis Donnerstag stattfinden wird, geht es um die Beziehung zwischen Politik, Wirtschaft und Geopolitik. Der Besuch in Berlin wird die erste Auslandsreise Pavels nach seinem Urlaub in Marokko sein. Aus diesem war er vergangenen Freitag kurz zurückgekehrt, um bei den Kommunalwahlen abzustimmen. Unter den Abgeordneten des Regierungslagers wurde am Dienstag die Forderung laut, Pavel solle die Kosten seiner Marokko-Reise offenlegen. Es soll geprüft werden, ob er sie privat bezahlt habe. Die tschechische Turnerbewegung Sokol strebt einen UNESCO-Titel an. Derzeit werde das Gesuch um Eintrag auf die Liste des immateriellen Kulturerbes in der Tschechischen Republik vorbereitet, teilte eine Sokol-Sprecherin der Presseagentur CTK mit. Danach wolle man sich um die Aufnahme in die weltweite UNESCO-Liste bemühen. Die Sprecherin informierte weiter, dass zunächst nur das nationale Turnertreffen, der SLED, eingetragen werden sollte. Nach Verhandlungen mit dem Kulturministerium sei der Antrag aber überarbeitet worden und nun gehe es um das gesamte Phänomen der Turnerbewegung in Tschechien. Den Josef-Jungmann-Preis für die beste Übersetzung ins Tschechische im Jahr 2025 haben Wojciech Frank und Jana Kitzlerova gewonnen. Geehrt wurden sie für ihre Translation der Poesie von Velimir Chlebnikov, einem Vertreter der russischen Avantgarde. Die Tschechische Übersetzergesellschaft vergab ihre diesjährigen Auszeichnungen am Dienstag im Prager Goethe-Institut. In die Hall of Fame wurde dabei Helena Stachowa aufgenommen, die aus dem Polnischen übersetzt. Und die außerordentliche Schöpferpremiere ging an Andrzej Kopil für seine Übertragung der Chronica Bohemorum aus dem Lateinischen ins Gegenwartstschechisch. Die Fußballer von Slavia Prag haben am zweiten Spieltag der Champions League in Baku gegen den Turnierneuling Sabah FK verloren. Am Dienstag war für die Prager nur ein 0:2 drin. Damit bleibt Slavia bei der diesjährigen Champions League weiterhin sieglos. Als nächstes tritt die Mannschaft kommende Woche bei Fenerbahçe Istanbul an. Und zum Schluss noch das Wetter. Am Donnerstag ist es nach Auflösung der Frühnebelfelder eher freundlich und teils sonnig. Im Tagesverlauf zieht die Bewölkung immer mal wieder zu, regnen soll es aber nicht. Die Tageshöchsttemperaturen liegen bei 12 bis 17 Grad.
1: Danke, Daniela, für die Nachrichten. Es ist eines der traditionsreichsten Unternehmen in Tschechien. Der Schuhhersteller Batya hat nun aber Pläne veröffentlicht, nach denen die letzte einheimische Produktionsstätte abgewickelt wird. Von der Schließung werden knapp 100 Angestellte betroffen sein. Mehr dazu von Daniel Honigmann.
2: Františka, heute 70 Jahre alt, erzählt mit dem typischen ostböhmischen Einschlag, dass auch sie vor Jahren mal bei Baťa gearbeitet habe.
3: Zuerst war ich in der Nähwerkstatt und habe die Schuhe zusammengeklebt. Danach war ich in der Packabteilung. Dort haben wir per Hand die Kartons gefaltet.
2: Nicht wenige Bewohner der Umgebung von Uherské Hradiště dürften, so wie Františka, über kurz oder lang einmal eine Anstellung in der Baťa-Fabrik gehabt haben. Das traditionsreiche Schuhunternehmen betreibt seine Produktionsstätte in der Gemeinde Dolní Němčí seit 1970. Nächstes Jahr soll aber Schluss sein. Anna, die in dem Dorf lebt, bedauert die Nachricht.
3: Das wird ein großer Einschnitt. So viele Jahre gibt es die Fabrik. So viele Frauen haben dort gearbeitet und ihre Kinder hier zur Schule geschickt. Manche der Frauen stehen kurz vor der Rente. Für sie wird es noch schwieriger.
2: Aber nicht nur für den Ort Dolní Němčí wird der Rückzug von Baťa eine Zäsur darstellen. Die Fabrik ist die letzte, die das Unternehmen in Tschechien selbst und sogar in ganz Mitteleuropa betreibt. Die Produktion werde in die Standorte in China und Indien verlegt, so Medienberichte. František Hajduch, der Bürgermeister von Dolní Němčí, blickt auf die Entwicklung des Standortes zurück.
4: Tak ve své době, ještě před převratem, firma zaměstnávala cirka 500 zaměstnanců a postupem.
5: Noch vor der Wende 1989 waren hier circa 500 Menschen beschäftigt. Nach dem Rückkauf der Firma im Jahr 1992 begann sich diese Zahl aber zu verändern. Es gab mehrere Wellen, mit denen der Personalstand immer um 50 oder 80 Leute verringert wurde. Dies führte zu dem heutigen Stand von rund 90 Mitarbeitern.
2: Diese Menschen dürften kommendes Jahr nicht der Arbeitslosigkeit überlassen werden, betont Hajduch. Aber auch er räumt ein, dass es für die Älteren unter ihnen, denen nur noch ein paar Jahre bis zur Rente fehlen, besonders schwer werden könnte. Zu den Schließungsplänen für das kommende Jahr sagte Baťa-Sprecher Petr Souček in den Inlandssendungen des Tschechischen Rundfunks.
5: Die Entscheidung über die Beendigung der Produktion in Dolní Němčí ist dem Unternehmen sehr schwer gefallen. Es handelt sich aber leider um eine Art von Betrieb, der sich unter den aktuellen Marktbedingungen nicht als rentabel aufrechterhalten lässt. Die Einstellung der Tätigkeiten wird schrittweise in mehreren Phasen ablaufen. Die Firma wird schon jetzt mit jedem einzelnen der 92 Mitarbeiter individuell seine künftige Stellung in der Fabrik besprechen.
2: Müssten Mitarbeiter gleich entlassen werden, werde die Firma eine maximale Hilfestellung bei der Jobsuche leisten, fügte Souček hinzu. Auch das Arbeitsamt in der Kreisstadt Zlín bereitet sich auf die Baťa-Schließung vor. Laut der Leiterin Mirjam Majdišová sollen die Betroffenen neue Stellenangebote bekommen, noch bevor sie in der Fabrik in Dolní Němčí gekündigt werden.
1: Daniel Honigmann war das mit einem Bericht über die Schließung der letzten Produktionsstätte des Schuhherstellers Baťa in Tschechien. In der vergangenen Woche fand die 78. Buchmesse in Frankfurt statt. Welchen Eindruck hat der Gastlandauftritt Tschechiens bei den jüngeren Besuchern hinterlassen? Lukas Kersting war vor Ort und hat nachgefragt.
6: Der Messepavillon füllt sich zunehmend mit Besuchern. Die Menschen drängeln sich um den kleinen Infopoint herum und studieren das Programm der nächsten Tage. Unter dem diesjährigen Motto Tschechien, ein Land an der Küste, präsentiert sich die Literaturlandschaft der Tschechischen Republik. Welche Assoziationen ruft dieses Motto bei den jungen Besuchern hervor?
7: Also ich habe mich zuallererst gefragt, ob Tschechien eine Küste hat und inwiefern das Motto mit der Buchmesse bzw. Büchern zu tun hat.
6: Sagt Viktoria Klaus, Messebesucherin aus Mainz. Politikstudent Max aus Düsseldorf hat noch weitere Gedanken.
8: Der erste Eindruck von mir war tatsächlich, dass wenn man das Meer und die Küste als Assoziation betrachtet, wahrscheinlich etwas mit Aufbruch und in etwas Neues hineinsteuern kann. Man kann zum Beispiel Christoph Kolumbus nehmen, der neue Welt entdeckt hat. Und da hatte ich so die Assoziation zu, dass man einen Aufbruch gefunden hat, neue Landschaften entdecken, was Neues entdecken kann. Und das war mein erster Gedanke, als ich dann das Motto gesehen habe.
6: Der Ausstellungsraum ist als eine bunte Felsenlandschaft aus Luftkissen gestaltet, in der ein roter Leuchtturm steht. Zwischen Hafenbühne und Strandbühne diskutieren die Autoren über ihre neuen Bücher. Und wie wirkt diese Raumgestaltung auf die Besucher und Besucherinnen?
9: Wir sind in diese Halle reingegangen und ich habe versucht, das ganze Bild aufzunehmen, habe diese riesengroßen Installationen beobachtet und habe dann gedacht, der erste Blick war, oder der erste Gedanke war, das sind Kakteen mit orangen Punkten.
6: Sagt Farial Nazari. Sie ist Studentin der transkulturellen Studien aus Neuss und besucht die Buchmesse zum wiederholten Mal.
8: Es war zunächst erstmal sehr abstrakt. Es war nicht gerade ersichtlich, für was es wirklich stand, was es darstellen sollte. Man konnte vieles hineininterpretieren.
6: Neben der Präsentation der Literatur soll eine Buchmesse auch Lust darauf machen, das Gastland selbst zu erkunden. Und haben die jungen Menschen den Entschluss gefasst, in der Zukunft die Tschechische Republik zu bereisen?
7: Ja, auf jeden Fall. Ich war auch schon mehrfach in Prag und finde, es ist eine wunderschöne Stadt. Ich würde aber auch gerne mehr von Tschechien sehen und könnte mir sehr gut vorstellen, auch mal nach Brno zu reisen, weil ich auch glaube, dass Prag nicht Tschechien ist, genauso wie Berlin nicht Deutschland ist.
6: Student Max meint hingegen,
8: ich würde auch unabhängig von der Buchmesse mal nach Tschechien fahren. Allein aus dem Grund, weil Tschechien auch ein sehr schönes Land ist. Sehr freundliche Leute, sehr schöne Kultur. Die Küche ist auch bestimmt sehr lecker. Muss ich wahrscheinlich mal ausprobieren da.
6: Auch einige Bücher fanden zum Abschluss der Messetage noch den Weg in die Taschen der Gäste. Viktoria?
7: Ich habe ein tolles Buch gefunden von Marek Torčík, Was die Zeit nicht nimmt. Und da geht es um die Identitätssuche eines jungen queeren Mannes, der viel Erfahrung mit Mobbing gemacht hat. Und um das Jahr 1989, wo große wirtschaftliche Umbrüche stattfinden und sozusagen die Herausforderung, vor die er gestellt ist.
3: Lukas Kersing war das mit einem Bericht über die Eindrücke einiger jüngeren Besucher vom Gastlandauftritt Tschechiens auf der Frankfurter Buchmesse. 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Kladno liegt vor den Toren Prags und ist die größte Stadt des Kreises Mittelböhmen. Früher war sie als Industriemetropole bekannt. Vor allem die Poldi-Hütte war über die tschechoslowakischen Landesgrenzen hinaus ein Begriff. Doch zur Geschichte der Stadt gibt es bis heute keine einschlägige Monographie. Nun hat der Historiker Philipp Blaha die erste ausführliche Darstellung über die Entwicklung von Kladno verfasst und vergangene Woche vorgestellt. Till Janse war vor Ort und hat den Wissenschaftler, der sich auch im tschechisch-deutschen Umfeld engagiert, vors Mikrofon gebeten.
10: Kapitel aus der tschechischen Geschichte.
11: Philipp, du hast hier im Rathaus von Kladno ein Buch über die Geschichte der Stadt vorgestellt. Was ist deiner Meinung nach an der Entwicklung dieser Stadt besonders interessant?
12: Das Interessanteste finde ich die Fähigkeit der Stadt, sich wieder nach einer längeren Zeit neu zu erfinden. Kladno musste es mehrmals in der Geschichte schaffen. Von einem kleinen, unbedeutenden Städtchen verwandelte sich zu einer industriellen Metropole. Dann nach 1989 kam der riesengroße Bruch, ähnlich wie im Ruhrgebiet oder anderswo. Die Schwerindustrie ist plötzlich fast über die Nacht verschwand und die Stadt musste sich neu orientieren und es hat geschafft.
11: Dein Buch hast du in 4 große Kapitel unterteilt, die auch dann die Epochen der Geschichte der Stadt repräsentieren. Die erste heißt Les, also Wald. Warum?
12: Weil die Ursprünge von Kladno wirklich im Wald liegen. Hier, wo wir jetzt sitzen, war überall ein dichter Wald und eigentlich auch der Name Kladno kommt von einer Tätigkeit mit Holz. Scheinbar wurde hier Holz gelagert, oder das ist auch eine der Theorien, dort, wo dann später ein Dorf entstanden ist, gab eine Kellersiedlung. Deswegen auch der Name der ersten Kapitel Les, der Wald.
11: Die nächste große Entwicklung ist dann, und du hast das Kapitel Mjestečko, also Städtchen benannt, die Erhebung von Kladno zur Stadt 1561.
12: Genau, zu einem Städtchen, das war noch eine Zwischenstufe zu einer richtigen Stadt. Es war eher ein Dorf mit bestimmten städtischen Merkmalen, wie zum Beispiel ein Markt oder auch ein Rathaus, wo sozusagen das Recht gesprochen wurde. In diesem Zustand blieb Kladno relativ lang, fast 300 Jahre. Erst die Entdeckung von Kohle und vor allem die Gründung von Hüttenwerke brachten der Stadt eine rasante Entwicklung und auch schnellen Wachstum.
11: Vielleicht kannst du so ein paar Zahlen sagen, beispielsweise auch Einwohnerzahl und auch wie diese Entwicklung dann vonstatten ging, wann das begann. Und ein paar vielleicht wichtige Firmen nennen.
12: Ja, eigentlich die Entwicklung von Kladno kopierte die Entwicklung von anderen Industrieorten ehemaliger Monarchie. Solche industrielle Städte wurden dort gegründet, wo einfach die Rohstoffe gab. Und am Anfang war die Entwicklungsphase sehr chaotisch. Es wurden vor allem neue Betriebe gegründet und erst dann wurden etwas wie Straßen angelegt oder bestimmte Infrastruktur, die die Einwohner gebraucht haben, Wasserleitung, Kanalisation etc. Eigentlich noch in der Mitte des 19. Jahrhunderts war Kladno ein stilles Örtchen mit höchstens 1500 Einwohnern und am Ende der Jahrhundert war es ein industrielles Zentrum mit 20.000 Einwohner, wobei dazu wurden nicht die Einwohner in den benachbarten Ortschaften mitgezählt. Insgesamt hatte die Agglomeration etwa über 50.000 Einwohner. Es gehörte zu den größeren Industriestädten in den böhmischen Ländern.
11: Es gibt ja auch mindestens einen vom Namen her wichtigen Bezug zu Deutschland bzw. Österreich, Karl Wittgenstein, der die Poldi-Werke gegründet hat. Ja, vielleicht kannst du ein bisschen was zu ihm sagen.
12: Karl Wittgenstein ist wirklich eine interessante Erscheinung. Seine Geschicke und Geschicke seiner Familie, das wäre mindestens ein Film von Netflix oder von Hollywood wert. Es ist auch eine Geschichte eines unermüdlichen Drang nach oben. Er hat einfach die größte Eisenwerk Österreich-Ungarns gegründet, war auch Mitbegründer den Eisenkartell in Österreich-Ungarn und vor allem er war ein Förderer von Kunst und Musik. Zum Beispiel zur Hälfte hat er das bekannte Pavillon von Secession in Wien finanziert.

0: Weil diese Werk über die Jahrzehnte wurde plötzlich nach 1945 zu den bedeutendsten Arbeitsgeber hier in der Region. Und eigentlich bis heute sind die Leute darauf stolz, dass sie bei Poldi gearbeitet haben.
1: Du hast in deinem Buch auch beschrieben, was die Nazis, nachdem sie die restliche Tschechoslowakei besetzt hatten, mit der Stadt vorhatten. Vielleicht kannst du das mal schildern.
0: Ja, Kladno sollte zu einem musterhaften Industriestadt verwandelt werden. Es hing auch mit der städtebaulichen Überlegungen, die im Milieu von Prager Bauamt entwickelt wurden. Eigentlich Prag sollte zu einer Metropole aufstehen und um die Metropole herum soll ein Ring von industriellen Vororten entstehen. Und die Nazi haben damit kalkuliert, dass hier in Kladno eigentlich eine Heimat, Domowina, für die deutschen Genossen entstehen sollte, eine neue Siedlung, die komplett der nationalsozialistischen Ideologie untergeordnet wird. Es war nicht wie zum Beispiel in Wolfsburg, wo eigentlich eine Siedlung für 90.000 Arbeitenden geschaffen werden sollte. Es war in einem kleinen Maße und hat sich zuletzt nur Poldi-Hütte beteiligt. Aber trotzdem sollte eine musterhafte Siedlung entstehen, nicht weit weg von hier, und auch das Zentrum der Stadt, die durch Nazi als unrepräsentativ eingestuft wurde, sollte komplett verändert werden. Am Ende kam nicht dazu. Der Krieg schritt schneller voran. Es wurden am Ende von dieser Siedlung nur zwei Straßen gebaut, die bis heute gibt. Das sind die typischen Häuser mit den sächsischen Giebel, mit diesem spitzigen, die hier in Kladno gibt, weil damals haben sich die Architekten in Sachsen inspirieren lassen. Und aber interessanterweise in den 1960er kam damals der tschechoslowakische Architekt Václav Hilský mit der Idee, auch das Stadtzentrum einfach komplett umzubauen, die alten Gebäude abreißen und es soll hier neue Plattenstadt entstehen. Am Ende kam nicht dazu, aber Kladno musste mit dieser Erbe sehr lange kämpfen. Sogar am Ende der 1980er war das Stadtzentrum eigentlich eine Ruine. Es kam so weit, dass sogar hier zwei Filmproduktionen einen Film über Stalingrad gedreht haben. Eine sowjetische und später am Anfang der 1990er eine deutsche.
1: Das wäre auch noch meine Frage. In welcher Weise hat sich dann Kladno während der kommunistischen Herrschaft verändert? Beziehungsweise was konnten hier vorfinden? Beispielsweise Arbeiterschaft, die ohnehin kommunistisch gewählt hat oder wie?
0: Die Stadt hat einfach vor allem in den 1970er eine riesengroße Konjunktur erlebt. Es wurde ein neues Hüttenwerk gegründet. Hier überall wurden neue Neubausiedlungen gebaut. Der Kladno Eishockey feierte die größten Erfolge seiner Geschichte. Fünfmal in sechs Jahren wurde er tschechoslowakischer Meister und viele der Spieler, wie zum Beispiel Milan Nový, wurden zu weltberühmten Legenden dieser Sport. Aber dann selbstverständlich mit 1989, mit der Wende, kam ein riesengroßer Bruch. Plötzlich durch die ungelungene Privatisierung der Werke haben viele Leute ihren sozialen Stand verloren, die Arbeit und auch die Perspektive. Und plötzlich wurde die Stadt gezwungen, sich irgendwie neu zu erfinden.
1: Kannst du vielleicht nur in Kürze sagen, in welcher Richtung die Entwicklung dann hier jetzt in Kladno in den letzten Jahren gegangen ist?
0: Genau, es ist sehr ähnlich wie zum Beispiel im Ruhrgebiet. Auch Kladno setzte auf das Grüne, dass man einfach in Grünflächen investiert und dann vor allem in Sport. Die Stadt heute versteht sich als eine Sportstadt. Und vor allem auch eine Stadt, wo man vor allem in freien, angenehme Aufenthalte verbringen kann. Deswegen auch die Umgebung der Stadt ist sehr grün, war schon früher, aber jetzt ist noch mehr Wert draufgelegt.

Chleba has Buch heißt Kladno Story, Příběh města. Kladno Story, die Geschichte einer Stadt. Es hat 272 Seiten, ist schön bebildert und entstand im Auftrag der Stadt Kladno. Zu bekommen ist der Band im Städtischen Informationszentrum und in weiteren kommunalen Einrichtungen. Und damit sind wir am Ende der heutigen Sendung angelangt. Besuchen Sie uns auch auf Facebook. Für Aufmerksamkeit bedankt sich Martina Schneibergová. 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
1: Dobrý den, herzlich willkommen zur folgenden Sendung. Am Mikrofon begrüße ich Martina Schneibergova. Heute haben für Sie die folgenden Themen vorbereitet. Firma Batya wird ihre letzte Produktionsstätte in Tschechien schließen. Tschechien war das Gastland der Frankfurter Buchmesse. Wir bringen die Eindrücke einiger jüngerer Besucher. Und ein Bildband über die Geschichte der mittelböhmischen Stadt Kladno wurde vor einigen Tagen in der einstigen Industriemetropole vorgestellt. Wir waren dabei. Bleiben Sie dran, zuerst das Neueste aus Tschechien mit Daniela Honigmann.
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2: Die beiden Parlamentskammern in Tschechien beschäftigen sich mit den hohen Kraftstoffpreisen. Das Abgeordnetenhaus unterstützte am Dienstag nach erster Lesung den Regierungsvorschlag, eine Sondersteuer für Raffinerien einzuführen. Sie zielt auf Unternehmen mit einem Jahresumsatz von mindestens 82 Millionen Euro ab und soll 50% auf den Zusatzgewinn in den Jahren 2026 und 2027 betragen. Der Gesetzentwurf wird jetzt im Haushaltsausschuss behandelt. Des Weiteren hat eine Gruppe von Senatoren beim Verfassungsgericht die Rücknahme des Gesetzes zum Benzinpreisdeckel beantragt. Dies gab das Gericht am Mittwoch bekannt. Demnach wird nicht bezweifelt, dass der Staat in außergewöhnlichen Situationen regulierend eingreifen dürfe. Die Senatoren kritisieren jedoch, dass das aktuelle Gesetz der Regierung zu breite Befugnisse einräume und die Unternehmen nicht ausreichend vor dauerhaften Verlusten schütze. Tschechiens Staatspräsident Petr Pavel wird kommende Woche an der Konferenz Global Dialogue in Berlin teilnehmen. Dies teilte Pavels Sprecher am Mittwoch der Presseagentur CTK mit. Bei der Veranstaltung, die von Dienstag bis Donnerstag stattfinden wird, geht es um die Beziehung zwischen Politik, Wirtschaft und Geopolitik. Der Besuch in Berlin wird die erste Auslandsreise Pavels nach seinem Urlaub in Marokko sein. Aus diesem war er vergangenen Freitag kurz zurückgekehrt, um bei den Kommunalwahlen abzustimmen. Unter den Abgeordneten des Regierungslagers wurde am Dienstag die Forderung laut, Pavel solle die Kosten seiner Marokko-Reise offenlegen. Es soll geprüft werden, ob er sie privat bezahlt habe. Die tschechische Turnerbewegung Sokol strebt einen UNESCO-Titel an. Derzeit werde das Gesuch um Eintrag auf die Liste des immateriellen Kulturerbes in der Tschechischen Republik vorbereitet, teilte eine Sokol-Sprecherin der Presseagentur CTK mit. Danach wolle man sich um die Aufnahme in die weltweite UNESCO-Liste bemühen. Die Sprecherin informierte weiter, dass zunächst nur das nationale Turnertreffen, der SLED, eingetragen werden sollte. Nach Verhandlungen mit dem Kulturministerium sei der Antrag aber überarbeitet worden und nun gehe es um das gesamte Phänomen der Turnerbewegung in Tschechien. Den Josef-Jungmann-Preis für die beste Übersetzung ins Tschechische im Jahr 2025 haben Wojciech Frank und Jana Kitzlerova gewonnen. Geehrt wurden sie für ihre Translation der Poesie von Velimir Chlebnikov, einem Vertreter der russischen Avantgarde. Die Tschechische Übersetzergesellschaft vergab ihre diesjährigen Auszeichnungen am Dienstag im Prager Goethe-Institut. In die Hall of Fame wurde dabei Helena Stachowa aufgenommen, die aus dem Polnischen übersetzt. Und die außerordentliche Schöpferpremiere ging an Andrzej Kopil für seine Übertragung der Chronica Bohemorum aus dem Lateinischen ins Gegenwartstschechisch. Die Fußballer von Slavia Prag haben am zweiten Spieltag der Champions League in Baku gegen den Turnierneuling Sabah FK verloren. Am Dienstag war für die Prager nur ein 0:2 drin. Damit bleibt Slavia bei der diesjährigen Champions League weiterhin sieglos. Als nächstes tritt die Mannschaft kommende Woche bei Fenerbahçe Istanbul an. Und zum Schluss noch das Wetter. Am Donnerstag ist es nach Auflösung der Frühnebelfelder eher freundlich und teils sonnig. Im Tagesverlauf zieht die Bewölkung immer mal wieder zu, regnen soll es aber nicht. Die Tageshöchsttemperaturen liegen bei 12 bis 17 Grad.
1: Danke, Daniela, für die Nachrichten. Es ist eines der traditionsreichsten Unternehmen in Tschechien. Der Schuhhersteller Batya hat nun aber Pläne veröffentlicht, nach denen die letzte einheimische Produktionsstätte abgewickelt wird. Von der Schließung werden knapp 100 Angestellte betroffen sein. Mehr dazu von Daniel Honigmann.
3: Ja,
2: Františka, heute 70 Jahre alt, erzählt mit dem typischen ostböhmischen Einschlag, dass auch sie vor Jahren mal bei Baťa gearbeitet habe.
3: Zuerst war ich in der Nähwerkstatt und habe die Schuhe zusammengeklebt. Danach war ich in der Packabteilung. Dort haben wir per Hand die Kartons gefaltet.
2: Nicht wenige Bewohner der Umgebung von Uherské Hradiště dürften, so wie Františka, über kurz oder lang einmal eine Anstellung in der Baťa-Fabrik gehabt haben. Das traditionsreiche Schuhunternehmen betreibt seine Produktionsstätte in der Gemeinde Dolní Němčí seit 1970. Nächstes Jahr soll aber Schluss sein. Anna, die in dem Dorf lebt, bedauert die Nachricht.
3: Das wird ein großer Einschnitt. So viele Jahre gibt es die Fabrik, so viele Frauen haben dort gearbeitet und ihre Kinder hier zur Schule geschickt. Manche der Frauen stehen kurz vor der Rente. Für sie wird es noch schwieriger.
2: Aber nicht nur für den Ort Dolní Němčí wird der Rückzug von Baťa eine Zäsur darstellen. Die Fabrik ist die letzte, die das Unternehmen in Tschechien selbst und sogar in ganz Mitteleuropa betreibt. Die Produktion werde in die Standorte in China und Indien verlegt, so Medienberichte. František Hajduch, der Bürgermeister von Dolní Němčí, blickt auf die Entwicklung des Standortes zurück.
4: Tak ve své době, ještě před převratem, firma zaměstnávala cirka 500 zaměstnanců a postupem.
5: Noch vor der Wende 1989 waren hier circa 500 Menschen beschäftigt. Nach dem Rückkauf der Firma im Jahr 1992 begann sich diese Zahl aber zu verändern. Es gab mehrere Wellen, mit denen der Personalstand immer um 50 oder 80 Leute verringert wurde. Dies führte zu dem heutigen Stand von rund 90 Mitarbeitern.
2: Diese Menschen dürften kommendes Jahr nicht der Arbeitslosigkeit überlassen werden, betont Hajduch. Aber auch er räumt ein, dass es für die Älteren unter ihnen, denen nur noch ein paar Jahre bis zur Rente fehlen, besonders schwer werden könnte. Zu den Schließungsplänen für das kommende Jahr sagte Baťa-Sprecher Petr Souček in den Inlandssendungen des Tschechischen Rundfunks.
5: Die Entscheidung über die Beendigung der Produktion in Dolní Němčí ist dem Unternehmen sehr schwer gefallen. Es handelt sich aber leider um eine Art von Betrieb, der sich unter den aktuellen Marktbedingungen nicht als rentabel aufrechterhalten lässt. Die Einstellung der Tätigkeiten wird schrittweise in mehreren Phasen ablaufen. Die Firma wird schon jetzt mit jedem einzelnen der 92 Mitarbeiter individuell seine künftige Stellung in der Fabrik besprechen.
2: Müssten Mitarbeiter gleich entlassen werden, werde die Firma eine maximale Hilfestellung bei der Jobsuche leisten, fügte Souček hinzu. Auch das Arbeitsamt in der Kreisstadt Zlín bereitet sich auf die Baťa-Schließung vor. Laut der Leiterin Mirjam Majdišová sollen die Betroffenen neue Stellenangebote bekommen, noch bevor sie in der Fabrik in Dolní Němčí gekündigt werden.
1: Daniel Honigmann war das mit einem Bericht über die Schließung der letzten Produktionsstätte des Schuhherstellers Baťa in Tschechien. In der vergangenen Woche fand die 78. Buchmesse in Frankfurt statt. Welchen Eindruck hat der Gastlandauftritt Tschechiens bei den jüngeren Besuchern hinterlassen? Lukas Kersting war vor Ort und hat nachgefragt.
6: Der Messepavillon füllt sich zunehmend mit Besuchern. Die Menschen drängeln sich um den kleinen Infopoint herum und studieren das Programm der nächsten Tage. Unter dem diesjährigen Motto »Tschechien, ein Land an der Küste« präsentiert sich die Literaturlandschaft der Tschechischen Republik. Welche Assoziationen ruft dieses Motto bei den jungen Besuchern hervor?
7: Also ich habe mich zuallererst gefragt, ob Tschechien eine Küste hat und inwiefern das Motto mit der Buchmesse bzw. Büchern zu tun hat.
6: Sagt Viktoria Klaus, Messebesucherin aus Mainz. Politikstudent Max aus Düsseldorf hat noch weitere Gedanken.
8: Der erste Eindruck von mir war tatsächlich, dass wenn man das Meer und die Küste als Assoziation betrachtet, wahrscheinlich etwas mit Aufbruch und in etwas Neues hineinsteuern kann. Man kann zum Beispiel Christoph Kolumbus nehmen, der eine neue Welt entdeckt hat. Und da hatte ich so die Assoziation zu, dass man einen Aufbruch gefunden hat, neue Landschaften entdecken, was Neues entdecken kann. Und das war mein erster Gedanke, als ich dann das Motto gesehen habe.
6: Der Ausstellungsraum ist als eine bunte Felsenlandschaft aus Luftkissen gestaltet, in der ein roter Leuchtturm steht. Zwischen Hafenbühne und Strandbühne diskutieren die Autoren über ihre neuen Bücher. Und wie wirkt diese Raumgestaltung auf die Besucher und Besucherinnen?
9: Wir sind in diese Halle reingegangen und ich habe versucht, das ganze Bild aufzunehmen, habe diese riesengroßen Installationen beobachtet und habe dann gedacht, der erste Blick war, oder der erste Gedanke war, das sind Kakteen mit orangen Punkten.
6: Sagt Farial Nazari. Sie ist Studentin der transkulturellen Studien aus Neuss und besucht die Buchmesse zum wiederholten Mal.
8: Es war zunächst erstmal sehr abstrakt. Es war nicht gerade ersichtlich, für was es wirklich stand, was es darstellen sollte. Man konnte vieles hineininterpretieren.
6: Neben der Präsentation der Literatur soll eine Buchmesse auch Lust darauf machen, das Gastland selbst zu erkunden. Und haben die jungen Menschen den Entschluss gefasst, in der Zukunft die Tschechische Republik zu bereisen?
7: Ja, auf jeden Fall. Ich war auch schon mehrfach in Prag und finde, es ist eine wunderschöne Stadt. Ich würde aber auch gerne mehr von Tschechien sehen und könnte mir sehr gut vorstellen, auch mal nach Brno zu reisen, weil ich auch glaube, dass Prag nicht Tschechien ist, genauso wie Berlin nicht Deutschland ist.
6: Student Max meint hingegen,
8: ich würde auch unabhängig von der Buchmesse mal nach Tschechien fahren. Allein aus dem Grund, weil Tschechien auch ein sehr schönes Land ist. Sehr freundliche Leute, sehr schöne Kultur. Die Küche ist auch bestimmt sehr lecker. Muss ich wahrscheinlich mal ausprobieren da.
6: Auch einige Bücher fanden zum Abschluss der Messetage noch den Weg in die Taschen der Gäste. Victoria?
7: Ich habe ein tolles Buch gefunden von Marek Torczyk, was die Zeit nicht nimmt. Und da geht es um die Identitätssuche eines jungen queeren Mannes, der viel Erfahrung mit Mobbing gemacht hat. Und um das Jahr 1989, wo große wirtschaftliche Umbrüche stattfinden und sozusagen die Herausforderung, vor die er gestellt ist.
1: Lukas Kersting war das mit einem Bericht über die Eindrücke einiger jüngeren Besucher vom Gastlandauftritt Tschechiens auf der Frankfurter Buchmesse. 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Kladno liegt vor den Toren Prags und ist die größte Stadt des Kreises Mittelböhmen. Früher war sie als Industriemetropole bekannt. Vor allem die Poldi-Hütte war über die tschechoslowakischen Landesgrenzen hinaus ein Begriff. Doch zur Geschichte der Stadt gibt es bis heute keine einschlägige Monographie. Nun hat der Historiker Philipp Blaha die erste ausführliche Darstellung über die Entwicklung von Kladno verfasst und vergangene Woche vorgestellt. Till Janse war vor Ort und hat den Wissenschaftler, der sich auch im tschechisch-deutschen Umfeld engagiert, vors Mikrofon gebeten.
10: Kapitel aus der tschechischen Geschichte.
5: Philipp, du hast hier im Rathaus von Kladno ein Buch über die Geschichte der Stadt vorgestellt. Was ist deiner Meinung nach an der Entwicklung dieser Stadt besonders interessant?
11: Das Interessanteste finde ich die Fähigkeit der Stadt, sich wieder nach einer längeren Zeit neu zu erfinden. Kladno musste es mehrmals in der Geschichte schaffen. Von einem kleinen, unbedeutenden Städtchen verwandelte sich zu einer industriellen Metropole. Dann nach 1989 kam der riesengroße Bruch, ähnlich wie im Ruhrgebiet oder anderswo. Die Schwerindustrie ist plötzlich fast über die Nacht verschwand und die Stadt musste sich neu orientieren und es hat geschafft.
5: Dein Buch hast du in 4 große Kapitel unterteilt, die auch dann die Epochen der Geschichte der Stadt repräsentieren. Die erste heißt Les, also Wald. Warum?
11: Weil die Ursprünge von Kladno wirklich im Wald liegen. Hier, wo wir jetzt sitzen, war überall ein dichter Wald und eigentlich auch der Name Kladno kommt von einer Tätigkeit mit Holz. Scheinbar wurde hier Holz gelagert oder, das ist auch eine der Theorien, dort, wo dann später ein Dorf entstanden ist, gab eine Köhlersiedlung. Deswegen auch der Name der ersten Kapitel Les, der Wald.
5: Die nächste große Entwicklung ist dann, und du hast das Kapitel Mestečko, also Städtchen benannt, die Erhebung von Kladno zur Stadt 1561.
11: Genau, zu einem Städtchen, das war noch eine Zwischenstufe zu einer richtigen Stadt. Es war eher ein Dorf mit bestimmten städtischen Merkmalen, wie zum Beispiel ein Markt oder auch ein Rathaus, wo sozusagen das Recht gesprochen wurde. In diesem Zustand blieb Kladno relativ lang, fast 300 Jahre. Erst die Entdeckung von Kohle und vor allem die Gründung von Hüttenwerke brachten der Stadt eine rasante Entwicklung und auch schnellen Wachstum.
5: Vielleicht kannst du so ein paar Zahlen sagen, beispielsweise auch Einwohnerzahl und auch wie diese Entwicklung dann vonstatten ging, wann das begann. Und ein paar vielleicht wichtige Firmen nennen.
11: Ja, eigentlich die Entwicklung von Kladno kopierte die Entwicklung von anderen Industrieorten ehemaliger Monarchie. Solche industrielle Städte wurden dort gegründet, wo einfach die Rohstoffe gab. Und am Anfang war die Entwicklungsphase sehr chaotisch. Es wurden vor allem neue Betriebe gegründet und erst dann wurden etwas wie Straßen angelegt oder bestimmte Infrastruktur, die die Einwohner gebraucht haben, Wasserleitung, Kanalisation etc. Eigentlich noch in der Mitte des 19. Jahrhunderts war Kladno ein stilles Örtchen mit höchstens 1500 Einwohnern und am Ende der Jahrhundert war es ein industrielles Zentrum mit 20.000 Einwohner, wobei dazu wurden nicht die Einwohner in den benachbarten Ortschaften mitgezählt. Insgesamt hatte die Agglomeration etwa über 50.000 Einwohner. Es gehörte zu den größeren Industriestädten in den böhmischen Ländern.
5: Es gibt ja auch mindestens einen vom Namen her wichtigen Bezug zu Deutschland bzw. Österreich, Karl Wittgenstein, der die Poldi-Werke gegründet hat. Ja, vielleicht kannst du ein bisschen was zu ihm sagen.
11: Karl Wittgenstein ist wirklich eine interessante Erscheinung. Seine Geschicke und Geschicke seiner Familie, das wäre mindestens ein Film von Netflix oder von Hollywood wert. Es ist auch eine Geschichte eines unermüdlichen Drang nach oben. Er hat einfach die größte Eisenwerk Österreich-Ungarns gegründet, war auch Mitbegründer den Eisenkartell in Österreich-Ungarn und vor allem er war ein Förderer von Kunst und Musik. Zum Beispiel zur Hälfte hat er das bekannte Pavillon von Secession in Wien finanziert, hat auch im großen Stil die Werke von Gustav Klimt oder Max Klinger eingekauft, hat die Komponisten wie Johannes Brahms oder Gustav Mahler unterstützt, genauso wie seine Kinder. Wahrscheinlich der bekannteste von ihnen ist Ludwig Wittgenstein, der Philosoph aus Cambridge. Aber hier in Kladno hat er mit der Gründung eines Stahlwerks, das er nach seiner Frau Leopoldine Poldi benannte, neue Wege eingegangen und hat damit eigentlich eine Stadtlegende ihrerseits geschaffen, ohne es zu wissen, weil dieses Werk über die Jahrzehnte wurde plötzlich nach 1945 zu den bedeutendsten Arbeitsgeber hier in der Region und eigentlich bis heute sind die Leute drauf stolz, dass sie bei Poldi gearbeitet haben.
5: Du hast in deinem Buch auch beschrieben, was die Nazis, nachdem sie die restliche Tschechoslowakei besetzt hatten, mit der Stadt vorhatten. Vielleicht kannst du das mal schildern.
11: Ja, Kladno sollte zu einem musterhaften Industriestadt verwandelt werden. Es hing auch mit der städtebaulichen

0: geschaffen werden sollte. Es war in einem kleineren Maße und hat sich zuletzt nur Poldi-Hütte beteiligt. Aber trotzdem sollte eine musterhafte Siedlung entstehen, nicht weit weg von hier. Und auch das Zentrum der Stadt, die durch Nazi als unrepräsentativ eingestuft wurde, sollte komplett verändert werden. Am Ende kam nicht dazu. Der Krieg schritt schneller voran. Es wurden am Ende von dieser Siedlung nur zwei Straßen gebaut, die bis heute gibt. Das sind die typischen Häuser mit den sächsischen Giebel, mit diesem spitzigen, die hier in Kladno gibt, weil damals haben sich die Architekten in Sachsen inspirieren lassen. Und aber interessanterweise in den 1960er kam damals der tschechoslowakische Architekt Václav Hilský mit der Idee, auch das Stadtzentrum einfach komplett umzubauen, die alten Gebäude abreißen und es soll hier neue Plattenstadt entstehen. Am Ende kam nicht dazu, aber Kladno musste mit dieser Erbe sehr lange kämpfen. Sogar am Ende der 1980er war das Stadtzentrum eigentlich eine Ruine. Es kam so weit, dass sogar hier zwei Filmproduktionen einen Film über Stalingrad gedreht haben. Eine sowjetische und später am Anfang der 1990er eine deutsche.
1: Das wäre auch noch meine Frage. In welcher Weise hat sich dann Kladno während der kommunistischen Herrschaft verändert? Beziehungsweise was konnten die hier vorfinden? Beispielsweise Arbeiterschaft, die ohnehin kommunistisch gewählt hat oder wie?
0: Die Stadt hat einfach vor allem in den 1970er eine riesengroße Konjunktur erlebt. Es wurde ein neues Hüttenwerk gegründet. Hier überall wurden neue Neubausiedlungen gebaut. Der Kladno-Eishockey feierte die größten Erfolge seiner Geschichte. Fünfmal in sechs Jahren wurde er tschechoslowakischer Meister und viele der Spieler, wie zum Beispiel Milan Nový, wurden zu weltberühmten Legenden dieser Sport. Aber dann selbstverständlich mit 1989, mit der Wende, kam ein riesengroßer Bruch. Plötzlich durch die ungelungene Privatisierung der Werke haben viele Leute ihren sozialen Stand verloren, die Arbeit und auch die Perspektive. Und plötzlich wurde die Stadt gezwungen, sich irgendwie neu zu erfinden.
1: Kannst du vielleicht nur in Kürze sagen, in welcher Richtung die Entwicklung dann hier jetzt in Kladno in den letzten Jahren gegangen ist?
0: Genau, es ist sehr ähnlich wie zum Beispiel im Ruhrgebiet. Auch Kladno setzte auf das Grüne, dass man einfach in Grünflächen investiert und dann vor allem in Sport. Die Stadt heute versteht sich als eine Sportstadt. Und vor allem auch eine Stadt, wo man vor allem in freien, angenehme Aufenthalte verbringen kann. Deswegen auch die Umgebung der Stadt ist sehr grün, war schon früher, aber jetzt ist noch mehr Wert draufgelegt.

Filip Bara's Buch heißt Kladno Story, Příběh města. Kladno Story, die Geschichte einer Stadt. Es hat 272 Seiten, ist schön bebildert und entstand im Auftrag der Stadt Kladno. Zu bekommen ist der Band im Städtischen Informationszentrum und in weiteren kommunalen Einrichtungen. Und damit sind wir am Ende der heutigen Sendung angelangt. Besuchen Sie uns auch auf Facebook. Für Aufmerksamkeit bedankt sich Martina Schneibergová. 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
1: Dobrý den und herzlich willkommen zur folgenden Sendung. Am Mikrofon begrüße ich Martina Schneibergova. Heute haben für Sie die folgenden Themen vorbereitet. Firma Batya wird ihre letzte Produktionsstätte in Tschechien schließen. Tschechien war das Gastland der Frankfurter Buchmesse. Wir bringen die Eindrücke einiger jüngerer Besucher. Und ein Bildband über die Geschichte der mittelböhmischen Stadt Kladno wurde vor einigen Tagen in der einstigen Industriemetropole vorgestellt. Wir waren dabei. Bleiben Sie dran, so ist das Neueste aus Tschechien mit Daniela Honigmann.
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2: Die beiden Parlamentskammern in Tschechien beschäftigen sich mit den hohen Kraftstoffpreisen. Das Abgeordnetenhaus unterstützte am Dienstag nach erster Lesung den Regierungsvorschlag, eine Sondersteuer für Raffinerien einzuführen. Sie zielt auf Unternehmen mit einem Jahresumsatz von mindestens 82 Millionen Euro ab und soll 50% auf den Zusatzgewinn in den Jahren 2026 und 2027 betragen. Der Gesetzentwurf wird jetzt im Haushaltsausschuss behandelt. Des Weiteren hat eine Gruppe von Senatoren beim Verfassungsgericht die Rücknahme des Gesetzes zum Benzinpreisdeckel beantragt. Dies gab das Gericht am Mittwoch bekannt. Demnach wird nicht bezweifelt, dass der Staat in außergewöhnlichen Situationen regulierend eingreifen dürfe. Die Senatoren kritisieren jedoch, dass das aktuelle Gesetz der Regierung zu breite Befugnisse einräume und die Unternehmen nicht ausreichend vor dauerhaften Verlusten schütze. Tschechiens Staatspräsident Petr Pavel wird kommende Woche an der Konferenz Global Dialogue in Berlin teilnehmen. Dies teilte Pavels Sprecher am Mittwoch der Presseagentur CTK mit. Bei der Veranstaltung, die von Dienstag bis Donnerstag stattfinden wird, geht es um die Beziehung zwischen Politik, Wirtschaft und Geopolitik. Der Besuch in Berlin wird die erste Auslandsreise Pavels nach seinem Urlaub in Marokko sein. Aus diesem war er vergangenen Freitag kurz zurückgekehrt, um bei den Kommunalwahlen abzustimmen. Unter den Abgeordneten des Regierungslagers wurde am Dienstag die Forderung laut, Pavel solle die Kosten seiner Marokko-Reise offenlegen. Es soll geprüft werden, ob er sie privat bezahlt habe. Die tschechische Turnerbewegung Sokol strebt einen UNESCO-Titel an. Derzeit werde das Gesuch um Eintrag auf die Liste des immateriellen Kulturerbes in der Tschechischen Republik vorbereitet, teilte eine Sokol-Sprecherin der Presseagentur CTK mit. Danach wolle man sich um die Aufnahme in die weltweite UNESCO-Liste bemühen. Die Sprecherin informierte weiter, dass zunächst nur das nationale Turnertreffen, der SLED, eingetragen werden sollte. Nach Verhandlungen mit dem Kulturministerium sei der Antrag aber überarbeitet worden und nun gehe es um das gesamte Phänomen der Turnerbewegung in Tschechien. Den Josef-Jungmann-Preis für die beste Übersetzung ins Tschechische im Jahr 2025 haben Wojciech Frank und Jana Kitzlerova gewonnen. Geehrt wurden sie für ihre Translation der Poesie von Velimir Chlebnikov, einem Vertreter der russischen Avantgarde. Die Tschechische Übersetzergesellschaft vergab ihre diesjährigen Auszeichnungen am Dienstag im Prager Goethe-Institut. In die Hall of Fame wurde dabei Helena Stachowa aufgenommen, die aus dem Polnischen übersetzt. Und die außerordentliche Schöpferpremiere ging an Andrzej Kopil für seine Übertragung der Chronica Bohemorum aus dem Lateinischen ins Gegenwartstschechisch. Die Fußballer von Slavia Prag haben am zweiten Spieltag der Champions League in Baku gegen den Turnierneuling Sabah FK verloren. Am Dienstag war für die Prager nur ein 0:2 drin. Damit bleibt Slavia bei der diesjährigen Champions League weiterhin sieglos. Als nächstes tritt die Mannschaft kommende Woche bei Fenerbahçe Istanbul an. Und zum Schluss noch das Wetter. Am Donnerstag ist es nach Auflösung der Frühnebelfelder eher freundlich und teils sonnig. Im Tagesverlauf zieht die Bewölkung immer mal wieder zu, regnen soll es aber nicht. Die Tageshöchsttemperaturen liegen bei 12 bis 17 Grad.
1: Danke, Daniela, für die Nachrichten. Es ist eines der traditionsreichsten Unternehmen in Tschechien. Der Schuhhersteller Batya hat nun aber Pläne veröffentlicht, nach denen die letzte einheimische Produktionsstätte abgewickelt wird. Von der Schließung werden knapp 100 Angestellte betroffen sein. Mehr dazu von Daniel Honigmann.
2: Františka, heute 70 Jahre alt, erzählt mit dem typischen ostböhmischen Einschlag, dass auch sie vor Jahren mal bei Batya gearbeitet habe.
3: Zuerst war ich in der Nähwerkstatt und habe die Schuhe zusammengeklebt. Danach war ich in der Packabteilung. Dort haben wir per Hand die Kartons gefaltet.
2: Nicht wenige Bewohner der Umgebung von Uherské Hradiště dürften, so wie Františka, über kurz oder lang einmal eine Anstellung in der Batya-Fabrik gehabt haben. Das traditionsreiche Schuhunternehmen betreibt seine Produktionsstätte in der Gemeinde Dolní Němčí seit 1970. Nächstes Jahr soll aber Schluss sein. Anna, die in dem Dorf lebt, bedauert die Nachricht.
3: Das wird ein großer Einschnitt. So viele Jahre gibt es die Fabrik. So viele Frauen haben dort gearbeitet und ihre Kinder hier zur Schule geschickt. Manche der Frauen stehen kurz vor der Rente. Für sie wird es noch schwieriger.
2: Aber nicht nur für den Ort Dolní Němčí wird der Rückzug von Batya eine Zäsur darstellen. Die Fabrik ist die letzte, die das Unternehmen in Tschechien selbst und sogar in ganz Mitteleuropa betreibt. Die Produktion werde in die Standorte in China und Indien verlegt, so Medienberichte. František Hajduch, der Bürgermeister von Dolní Němčí, blickt auf die Entwicklung des Standortes zurück.
4: Noch vor der Wende 1989 waren hier ca. 500 Menschen beschäftigt. Nach dem Rückkauf der Firma im Jahr 1992 begann sich diese Zahl aber zu verändern. Es gab mehrere Wellen, mit denen der Personalstand immer um 50 oder 80 Leute verringert wurde. Dies führte zu dem heutigen Stand von rund 90 Mitarbeitern.
2: Diese Menschen dürften kommendes Jahr nicht der Arbeitslosigkeit überlassen werden, betont Hajduch. Aber auch er räumt ein, dass es für die Älteren unter ihnen, denen nur noch ein paar Jahre bis zur Rente fehlen, besonders schwer werden könnte. Zu den Schließungsplänen für das kommende Jahr sagte Batya-Sprecher Petr Souček in den Inlandssendungen des Tschechischen Rundfunks.
4: Die Entscheidung über die Beendigung der Produktion in Dolní Němčí ist dem Unternehmen sehr schwer gefallen. Es handelt sich aber leider um eine Art von Betrieb, der sich unter den aktuellen Marktbedingungen nicht als rentabel aufrechterhalten lässt. Die Einstellung der Tätigkeiten wird schrittweise in mehreren Phasen ablaufen. Die Firma wird schon jetzt mit jedem einzelnen der 92 Mitarbeiter individuell seine künftige Stellung in der Fabrik besprechen.
2: Müssten Mitarbeiter gleich entlassen werden, werde die Firma eine maximale Hilfestellung bei der Jobsuche leisten, fügte Souček hinzu. Auch das Arbeitsamt in der Kreisstadt Zlín bereitet sich auf die Batya-Schließung vor. Laut der Leiterin Mirjam Majdišová sollen die Betroffenen neue Stellenangebote bekommen, noch bevor sie in der Fabrik in Dolní Němčí gekündigt werden.
1: Daniel Honigmann war das mit einem Bericht über die Schließung der letzten Produktionsstätte des Schuhherstellers Batya in Tschechien. In der vergangenen Woche fand die 78. Buchmesse in Frankfurt statt. Welchen Eindruck hat der Gastlandauftritt Tschechiens bei den jüngeren Besuchern hinterlassen? Lukas Kersting war vor Ort und hat nachgefragt.
5: Der Messepavillon füllt sich zunehmend mit Besuchern. Die Menschen drängeln sich um den kleinen Infopoint herum und studieren das Programm der nächsten Tage. Unter dem diesjährigen Motto »Tschechien, ein Land an der Küste« präsentiert sich die Literaturlandschaft der Tschechischen Republik. Welche Assoziationen ruft dieses Motto bei den jungen Besuchern hervor?
6: Also ich habe mich zuallererst gefragt, ob Tschechien eine Küste hat und inwiefern das Motto mit der Buchmesse bzw. Büchern zu tun hat.
5: Sagt Viktoria Klaus, Messebesucherin aus Mainz. Politikstudent Max aus Düsseldorf hat noch weitere Gedanken.
7: Der erste Eindruck von mir war tatsächlich, dass wenn man das Meer und die Küste als Assoziation betrachtet, wahrscheinlich etwas mit Aufbruch und in etwas Neues hineinsteuern kann. Man kann zum Beispiel Christoph Kolumbus nehmen, der eine neue Welt entdeckt hat. Und da hatte ich so die Assoziation zu, dass man einen Aufbruch gefunden hat, neue Landschaften entdecken, was Neues entdecken kann. Und das war mein erster Gedanke, als ich dann das Motto gesehen habe.
5: Der Ausstellungsraum ist als eine bunte Felsenlandschaft aus Luftkissen gestaltet, in der ein roter Leuchtturm steht. Zwischen Hafenbühne und Strandbühne diskutieren die Autoren über ihre neuen Bücher. Und wie wirkt diese Raumgestaltung auf die Besucher und Besucherinnen?
8: Wir sind in diese Halle reingegangen und ich habe versucht, das ganze Bild aufzunehmen, habe diese riesengroßen Installationen beobachtet und habe dann gedacht, der erste Blick war, oder der erste Gedanke war, das sind Kakteen mit orangen Punkten.
5: Sagt Farial Nazari. Sie ist Studentin der transkulturellen Studien aus Neuss und besucht die Buchmesse zum wiederholten Mal.
7: Es war zunächst erstmal sehr abstrakt. Es war nicht gerade ersichtlich, für was es wirklich stand, was es darstellen sollte. Man konnte vieles hineininterpretieren.
5: Neben der Präsentation der Literatur soll eine Buchmesse auch Lust darauf machen, das Gastland selbst zu erkunden. Und haben die jungen Menschen den Entschluss gefasst, in der Zukunft die Tschechische Republik zu bereisen?
6: Ja, auf jeden Fall. Ich war auch schon mehrfach in Prag und finde, es ist eine wunderschöne Stadt. Ich würde aber auch gerne mehr von Tschechien sehen und könnte mir sehr gut vorstellen, auch mal nach Brno zu reisen, weil ich auch glaube, dass Prag nicht Tschechien ist, genauso wie Berlin nicht Deutschland ist.
5: Student Max meint hingegen,
7: ich würde auch unabhängig von der Buchmesse mal nach Tschechien fahren. Allein aus dem Grund, weil Tschechien auch ein sehr schönes Land ist. Sehr freundliche Leute, sehr schöne Kultur. Die Küche ist auch bestimmt sehr lecker. Muss ich wahrscheinlich mal ausprobieren da.
5: Auch einige Bücher fanden zum Abschluss der Messetage noch den Weg in die Taschen der Gäste. Victoria?
6: Ich habe ein tolles Buch gefunden von Marek Torczyk, Was die Zeit nicht nimmt. Und da geht es um die Identitätssuche eines jungen queeren Mannes, der viel Erfahrung mit Mobbing gemacht hat. Und um das Jahr 1989, wo große wirtschaftliche Umbrüche stattfinden und sozusagen die Herausforderung, vor die er gestellt ist.
1: Lukas Kersting war das mit einem Bericht über die Eindrücke einiger jüngeren Besucher vom Gastlandauftritt Tschechiens auf der Frankfurter Buchmesse. 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Kladno liegt vor den Toren Prags und ist die größte Stadt des Kreises Mittelböhmen. Früher war sie als Industriemetropole bekannt. Vor allem die Poldi-Hütte war über die tschechoslowakischen Landesgrenzen hinaus ein Begriff. Doch zur Geschichte der Stadt gibt es bis heute keine einschlägige Monographie. Nun hat der Historiker Philipp Blaha die erste ausführliche Darstellung über die Entwicklung von Kladno verfasst und vergangene Woche vorgestellt. Till Janser war vor Ort und hat den Wissenschaftler, der sich auch im tschechisch-deutschen Umfeld engagiert, vors Mikrofon gebeten.
9: Kapitel aus der tschechischen Geschichte.
4: Philipp, du hast hier im Rathaus von Kladno ein Buch über die Geschichte der Stadt vorgestellt. Was ist deiner Meinung nach an der Entwicklung dieser Stadt besonders interessant?
10: Das Interessanteste finde ich die Fähigkeit der Stadt, sich wieder nach einer längeren Zeit neu zu erfinden. Kladno musste es mehrmals in der Geschichte schaffen. Von einem kleinen, unbedeutenden Städtchen verwandelte sich zu einer industriellen Metropole. Dann nach 1989 kam der riesengroßen Bruch, ähnlich wie in Ruhrgebiet oder anderswo. Die Schwerindustrie ist plötzlich fast über die Nacht verschwand und die Stadt musste sich neu orientieren und es hat geschafft.
4: Dein Buch hast du in 4 große Kapitel unterteilt, die auch dann die Epochen der Geschichte der Stadt repräsentieren. Die erste heißt Les, also Wald. Warum?
10: Weil die Ursprünge von Kladno wirklich im Wald liegen. Hier, wo wir jetzt sitzen, war überall ein dichter Wald und eigentlich auch der Name Kladno kommt von einer Tätigkeit mit Holz. Scheinbar wurde hier Holz gelagert oder, das ist auch eine der Theorien, dort, wo dann später ein Dorf entstanden ist, gab eine Kellersiedlung. Deswegen auch der Name der ersten Kapitel Les, der Wald.
4: Die nächste große Entwicklung ist dann, und du hast das Kapitel Mestečko, also Städtchen benannt, die Erhebung von Kladno zur Stadt 1561.
10: Genau, zu einem Städtchen, das war noch eine Zwischenstufe zu einer richtigen Stadt. Es war eher ein Dorf mit bestimmten städtischen Merkmalen, wie zum Beispiel ein Markt oder auch ein Rathaus, wo sozusagen das Recht gesprochen wurde. In diesem Zustand blieb Kladno relativ lang, fast 300 Jahre. Erst die Entdeckung von Kohle und vor allem die Gründung von Hüttenwerke brachten der Stadt eine rasante Entwicklung und auch schnellen Wachstum.
4: Vielleicht kannst du so ein paar Zahlen sagen, beispielsweise auch Einwohnerzahl und auch wie diese Entwicklung dann vonstatten ging, wann das begann. Und ein paar vielleicht wichtige Firmen nennen.
10: Ja, eigentlich die Entwicklung von Kladno kopierte die Entwicklung von anderen Industrieorten ehemaliger Monarchie. Solche industrielle Städte wurden dort gegründet, wo einfach die Rohstoffe gab. Und am Anfang war die Entwicklungsphase sehr chaotisch. Es wurden vor allem neue Betriebe gegründet und erst dann wurden etwas wie Straßen angelegt oder bestimmte Infrastruktur, die die Einwohner gebraucht haben, Wasserleitung, Kanalisation etc. Eigentlich noch in der Mitte des 19. Jahrhunderts war Kladno ein stilles Örtchen mit höchstens 1500 Einwohnern und am Ende der Jahrhundert war es ein industrielles Zentrum mit 20.000 Einwohner, wobei dazu wurden nicht die Einwohner in den benachbarten Ortschaften mitgezählt. Insgesamt hatte die Agglomeration etwa über 50.000 Einwohner. Es gehörte zu den größeren Industriestädten in den böhmischen Ländern.
4: Es gibt ja auch mindestens einen vom Namen her wichtigen Bezug zu Deutschland bzw. Österreich, Karl Wittgenstein, der die Poldi-Werke gegründet hat. Ja, vielleicht kannst du ein bisschen was zu ihm sagen.
10: Karl Wittgenstein ist wirklich eine interessante Erscheinung. Seine Geschicke und Geschicke seiner Familie, das wäre mindestens ein Film von Netflix oder von Hollywood wert. Es ist auch eine Geschichte eines unermüdlichen Drang nach oben. Er hat einfach die größte Eisenwerk Österreich-Ungarns gegründet, war auch Mitbegründer den Eisenkartell in Österreich-Ungarn und vor allem er war ein Förderer von Kunst und Musik. Zum Beispiel zur Hälfte hat er das bekannte Pavillon von Secession in Wien finanziert, hat auch im großen Stil die Werke von Gustav Klimt oder Max Klinger eingekauft, hat die Komponisten wie Johannes Brahms oder Gustav Mahler unterstützt, genauso wie seine Kinder. Wahrscheinlich der bekannteste von ihnen ist Ludwig Wittgenstein, der Philosoph aus Cambridge. Aber hier in Kladno hat er mit der Gründung eines Stahlwerks, das er nach seiner Frau Leopoldine Poldi benannte, neue Wege eingegangen und hat damit eigentlich eine Stadtlegende ihrerseits geschaffen, ohne es zu wissen, weil dieses Werk über die Jahrzehnte wurde plötzlich nach 1945 zu den bedeutendsten Arbeitsgeber hier in der Region und eigentlich bis heute sind die Leute drauf stolz, dass sie bei Poldi gearbeitet haben.
4: Du hast in deinem Buch auch beschrieben, was die Nazis, nachdem sie die restliche Tschechoslowakei besetzt hatten, mit der Stadt vorhatten. Vielleicht kannst du das mal schildern.
10: Ja, Kladno sollte zu einem musterhaften Industriestadt verwandelt werden. Es hing auch mit der städtebaulichen Überlegungen, die im Milieu von Prager Bauamt entwickelt wurden. Eigentlich Prag sollte zu einer Metropole aufstehen und um die Metropole herum soll ein Ring von industriellen Vororten entstehen. Und die Nazi haben damit kalkuliert, dass hier in Kladno eigentlich eine Heimat, Domowina, für die deutschen Genossen entstehen sollte, eine neue Siedlung, die komplett der nationalsozialistischen Ideologie untergeordnet wird. Es war nicht wie zum Beispiel in Wolfsburg, wo eigentlich eine Siedlung für 90.000 Arbeitenden geschaffen werden sollte. Es war in einem kleineren Maße und hat sich zuletzt nur Poldi-Hütte beteiligt. Aber trotzdem sollte eine musterhafte Siedlung entstehen, nicht weit weg von hier, und auch das Zentrum der Stadt, die durch Nazi als unrepräsentativ eingestuft wurde, sollte komplett verändert werden. Am Ende kam nicht dazu. Der Krieg schritt schneller voran. Es wurden am Ende von dieser Siedlung nur zwei Straßen gebaut, die bis heute gibt. Das sind die typischen Häuser mit den sächsischen Giebel, mit diesem spitzigen

0: Filmproduktionen einen Film über Stalingrad gedreht haben. Eine sowjetische und später am Anfang der 1990er eine deutsche.
1: Das wäre auch noch meine Frage, in welcher Weise hat sich dann Kladno während der kommunistischen Herrschaft verändert, beziehungsweise was konnten hier vorfinden, beispielsweise Arbeiterschaft, die ohnehin kommunistisch gewählt hat oder wie?
0: Die Stadt hat einfach vor allem in den 1970er eine riesengroße Konjunktur erlebt. Es wurde ein neues Hüttenwerk gegründet. Hier überall wurden neue Neubausiedlungen gebaut. Der Kladno Eishockey feierte die größten Erfolge seiner Geschichte. Fünfmal in 6 Jahren wurde er tschechoslowakischer Meister und viele der Spieler, wie zum Beispiel Milan Nový, wurden zu weltberühmten Legenden dieser Sport. Aber dann selbstverständlich mit 1989, mit der Wende, kam ein riesengroßer Bruch. Plötzlich durch die ungelungene Privatisierung der Werke haben viele Leute ihren sozialen Stand verloren, die Arbeit und auch die Perspektive. Und plötzlich wurde die Stadt gezwungen, sich irgendwie neu zu erfinden.
1: Kannst du vielleicht nur in Kürze sagen, in welcher Richtung die Entwicklung dann hier jetzt in Kladno in den letzten Jahren gegangen ist?
0: Genau, es ist sehr ähnlich wie zum Beispiel im Ruhrgebiet. Auch Kladno setzte auf das Grüne, dass man einfach in Grünflächen investiert und dann vor allem in Sport. Die Stadt heute versteht sich als eine Sportstadt. Und vor allem auch eine Stadt, wo man vor allem in freien, angenehme Aufenthalte verbringen kann. Deswegen auch die Umgebung der Stadt ist sehr grün, war schon früher, aber jetzt ist noch mehr Wert draufgelegt.

Filip Bach aus Buchheist Kladnostory, Příběh města. Kladnostory, die Geschichte einer Stadt. Es hat 272 Seiten, ist schön bebildert und entstand im Auftrag der Stadt Kladno. Zu bekommen ist der Band im Städtischen Informationszentrum und in weiteren kommunalen Einrichtungen. Und damit sind wir am Ende der heutigen Sendung angelangt. Besuchen Sie uns auch auf Facebook. Für Aufmerksamkeit bedankt sich Martina Schneibergová. 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
1: Dobrý den und herzlich willkommen zur folgenden Sendung. Am Mikrofon begrüße ich Martina Schneibergova. Heute haben für Sie die folgenden Themen vorbereitet. Firma Batya wird ihre letzte Produktionsstätte in Tschechien schließen. Tschechien war das Gastland der Frankfurter Buchmesse. Wir bringen die Eindrücke einiger jüngerer Besucher. Und ein Bildband über die Geschichte der mittelböhmischen Stadt Kladno wurde vor einigen Tagen in der einstigen Industriemetropole vorgestellt. Wir waren dabei. Bleiben Sie dran, zuerst das Neueste aus Tschechien mit Daniela Honigmann.
0: Die Nachrichten.
2: Die beiden Parlamentskammern in Tschechien beschäftigen sich mit den hohen Kraftstoffpreisen. Das Abgeordnetenhaus unterstützte am Dienstag nach erster Lesung den Regierungsvorschlag, eine Sondersteuer für Raffinerien einzuführen. Sie zielt auf Unternehmen mit einem Jahresumsatz von mindestens 82 Millionen Euro ab und soll 50% auf den Zusatzgewinn in den Jahren 2026 und 2027 betragen. Der Gesetzesentwurf wird jetzt im Haushaltsausschuss behandelt. Des Weiteren hat eine Gruppe von Senatoren beim Verfassungsgericht die Rücknahme des Gesetzes zum Benzinpreisdeckel beantragt. Dies gab das Gericht am Mittwoch bekannt. Demnach wird nicht bezweifelt, dass der Staat in außergewöhnlichen Situationen regulierend eingreifen dürfe. Die Senatoren kritisieren jedoch, dass das aktuelle Gesetz der Regierung zu breite Befugnisse einräume und die Unternehmen nicht ausreichend vor dauerhaften Verlusten schütze. Tschechiens Staatspräsident Petr Pavel wird kommende Woche an der Konferenz Global Dialogue in Berlin teilnehmen. Dies teilte Pavels Sprecher am Mittwoch der Presseagentur CTK mit. Bei der Veranstaltung, die von Dienstag bis Donnerstag stattfinden wird, geht es um die Beziehung zwischen Politik, Wirtschaft und Geopolitik. Der Besuch in Berlin wird die erste Auslandsreise Pavels nach seinem Urlaub in Marokko sein. Aus diesem war er vergangenen Freitag kurz zurückgekehrt, um bei den Kommunalwahlen abzustimmen. Unter den Abgeordneten des Regierungslagers wurde am Dienstag die Forderung laut, Pavel solle die Kosten seiner Marokko-Reise offenlegen. Es soll geprüft werden, ob er sie privat bezahlt habe. Die tschechische Turnerbewegung Sokol strebt einen UNESCO-Titel an. Derzeit werde das Gesuch um Eintrag auf die Liste des immateriellen Kulturerbes in der Tschechischen Republik vorbereitet, teilte eine Sokol-Sprecherin der Presseagentur CTK mit. Danach wolle man sich um die Aufnahme in die weltweite UNESCO-Liste bemühen. Die Sprecherin informierte weiter, dass zunächst nur das nationale Turnertreffen, der SLED, eingetragen werden sollte. Nach Verhandlungen mit dem Kulturministerium sei der Antrag aber überarbeitet worden und nun gehe es um das gesamte Phänomen der Turnerbewegung in Tschechien. Den Josef-Jungmann-Preis für die beste Übersetzung ins Tschechische im Jahr 2025 haben Wojciech Frank und Jana Kitzlerova gewonnen. Geehrt wurden sie für ihre Translation der Poesie von Velimir Chlebnikov, einem Vertreter der russischen Avantgarde. Die tschechische Übersetzergesellschaft vergab ihre diesjährigen Auszeichnungen am Dienstag im Prager Goethe-Institut. In die Hall of Fame wurde dabei Helena Stachowa aufgenommen, die aus dem Polnischen übersetzt. Und die außerordentliche Schöpferpremiere ging an Andrzej Kopil für seine Übertragung der Chronica Bohemorum aus dem Lateinischen ins Gegenwartstschechisch. Die Fußballer von Slavia Prag haben am zweiten Spieltag der Champions League in Baku gegen den Turnierneuling Saba FK verloren. Am Dienstag war für die Prager nur ein 0:2 drin. Damit bleibt Slavia bei der diesjährigen Champions League weiterhin sieglos. Als nächstes tritt die Mannschaft kommende Woche bei Fenerbahçe Istanbul an. Und zum Schluss noch das Wetter. Am Donnerstag ist es nach Auflösung der Frühnebelfelder eher freundlich und teils sonnig. Im Tagesverlauf zieht die Bewölkung immer mal wieder zu, regnen soll es aber nicht. Die Tageshöchsttemperaturen liegen bei 12 bis 17 Grad.
1: Danke, Daniela, für die Nachrichten. Es ist eines der traditionsreichsten Unternehmen in Tschechien. Der Schuhhersteller Batya hat nun aber Pläne veröffentlicht, nach denen die letzte einheimische Produktionsstätte abgewickelt wird. Von der Schließung werden knapp 100 Angestellte betroffen sein. Mehr dazu von Daniel Honigmann.
2: Františka, heute 70 Jahre alt, erzählt mit dem typischen ostböhmischen Einschlag, dass auch sie vor Jahren mal bei Batya gearbeitet habe.
1: Zuerst war ich in der Nähwerkstatt und habe die Schuhe zusammengeklebt. Danach war ich in der Packabteilung. Dort haben wir per Hand die Kartons gefaltet.
2: Nicht wenige Bewohner der Umgebung von Uherské Hradiště dürften, so wie Františka, über kurz oder lang einmal eine Anstellung in der Batya-Fabrik gehabt haben. Das traditionsreiche Schuhunternehmen betreibt seine Produktionsstätte in der Gemeinde Dolní Němčí seit 1970. Nächstes Jahr soll aber Schluss sein. Anna, die in dem Dorf lebt, bedauert die Nachricht.
1: Das wird ein großer Einschnitt. So viele Jahre gibt es die Fabrik, so viele Frauen haben dort gearbeitet und ihre Kinder hier zur Schule geschickt. Manche der Frauen stehen kurz vor der Rente. Für sie wird es noch schwieriger.
2: Aber nicht nur für den Ort Dolní Němčí wird der Rückzug von Batya eine Zäsur darstellen. Die Fabrik ist die letzte, die das Unternehmen in Tschechien selbst und sogar in ganz Mitteleuropa betreibt. Die Produktion werde in die Standorte in China und Indien verlegt, so Medienberichte. František Hajduch, der Bürgermeister von Dolní Němčí, blickt auf die Entwicklung des Standortes zurück.
3: Tak ve své době ještě před převratem firma zaměstnávala cirka 500 zaměstnanců a postupem.
4: Noch vor der Wende 1989 waren hier circa 500 Menschen beschäftigt. Nach dem Rückkauf der Firma im Jahr 1992 begann sich diese Zahl aber zu verändern. Es gab mehrere Wellen, mit denen der Personalstand immer um 50 oder 80 Leute verringert wurde. Dies führte zu dem heutigen Stand von rund 90 Mitarbeitern.
2: Diese Menschen dürften kommendes Jahr nicht der Arbeitslosigkeit überlassen werden, betont Hajduch. Aber auch er räumt ein, dass es für die Älteren unter ihnen, denen nur noch ein paar Jahre bis zur Rente fehlen, besonders schwer werden könnte. Zu den Schließungsplänen für das kommende Jahr sagte Batya-Sprecher Petr Souček in den Inlandssendungen des Tschechischen Rundfunks.
4: Die Entscheidung über die Beendigung der Produktion in Dolní Němčí ist dem Unternehmen sehr schwer gefallen. Es handelt sich aber leider um eine Art von Betrieb, der sich unter den aktuellen Marktbedingungen nicht als rentabel aufrechterhalten lässt. Die Einstellung der Tätigkeiten wird schrittweise in mehreren Phasen ablaufen. Die Firma wird schon jetzt mit jedem einzelnen der 92 Mitarbeiter individuell seine künftige Stellung in der Fabrik besprechen.
2: Müssten Mitarbeiter gleich entlassen werden, werde die Firma eine maximale Hilfestellung bei der Jobsuche leisten, fügte Souček hinzu. Auch das Arbeitsamt in der Kreisstadt Zlín bereitet sich auf die Batya-Schließung vor. Laut der Leiterin Mirjam Majdišová sollen die Betroffenen neue Stellenangebote bekommen, noch bevor sie in der Fabrik in Dolní Němčí gekündigt werden.
1: Daniel Honigmann war das mit einem Bericht über die Schließung der letzten Produktionsstätte des Schuhherstellers Batya in Tschechien. In der vergangenen Woche fand die 78. Buchmesse in Frankfurt statt. Welchen Eindruck hat der Gastlandauftritt Tschechiens bei den jüngeren Besuchern hinterlassen? Lukas Kersting war vor Ort und hat nachgefragt.
5: Der Messepavillon füllt sich zunehmend mit Besuchern. Die Menschen drängeln sich um den kleinen Infopoint herum und studieren das Programm der nächsten Tage. Unter dem diesjährigen Motto Tschechien, ein Land an der Küste, präsentiert sich die Literaturlandschaft der Tschechischen Republik. Welche Assoziationen ruft dieses Motto bei den jungen Besuchern hervor?
6: Also ich habe mich zuallererst gefragt, ob Tschechien eine Küste hat und inwiefern das Motto mit der Buchmesse bzw. Büchern zu tun hat.
5: Sagt Viktoria Klaus, Messebesucherin aus Mainz. Politikstudent Max aus Düsseldorf hat noch weitere Gedanken.
7: Der erste Eindruck von mir war tatsächlich, dass wenn man das Meer und die Küste als Assoziation betrachtet, wahrscheinlich etwas mit Aufbruch und in etwas Neues hineinsteuern kann. Man kann zum Beispiel Christoph Kolumbus nehmen, der eine neue Welt entdeckt hat. Und da hatte ich so die Assoziation zu, dass man einen Aufbruch gefunden hat, neue Landschaften entdecken, was Neues entdecken kann. Und das war mein erster Gedanke, als ich dann das Motto gesehen habe.
5: Der Ausstellungsraum ist als eine bunte Felsenlandschaft aus Luftkissen gestaltet, in der ein roter Leuchtturm steht. Zwischen Hafenbühne und Strandbühne diskutieren die Autoren über ihre neuen Bücher. Und wie wirkt diese Raumgestaltung auf die Besucher und Besucherinnen?
8: Wir sind in diese Halle reingegangen und ich habe versucht, das ganze Bild aufzunehmen, habe diese riesengroßen Installationen beobachtet und habe dann gedacht, der erste Blick war, oder der erste Gedanke war, das sind Kakteen mit orangen Punkten.
5: Sagt Farial Nazari. Sie ist Studentin der transkulturellen Studien aus Neuss und besucht die Buchmesse zum wiederholten Mal.
7: Es war zunächst erstmal sehr abstrakt. Es war nicht gerade ersichtlich, für was es wirklich stand, was es darstellen sollte. Man konnte vieles hineininterpretieren.
5: Neben der Präsentation der Literatur soll eine Buchmesse auch Lust darauf machen, das Gastland selbst zu erkunden. Und haben die jungen Menschen den Entschluss gefasst, in der Zukunft die Tschechische Republik zu bereisen?
6: Ja, auf jeden Fall. Ich war auch schon mehrfach in Prag und finde, es ist eine wunderschöne Stadt. Ich würde aber auch gerne mehr von Tschechien sehen und könnte mir sehr gut vorstellen, auch mal nach Brünn zu reisen, weil ich auch glaube, dass Prag nicht Tschechien ist, genauso wie Berlin nicht Deutschland ist.
5: Student Max meint hingegen,
7: ich würde auch unabhängig von der Buchmesse mal nach Tschechien fahren. Allein aus dem Grund, weil Tschechien auch ein sehr schönes Land ist. Sehr freundliche Leute, sehr schöne Kultur. Die Küche ist auch bestimmt sehr lecker. Muss ich wahrscheinlich mal ausprobieren da.
5: Auch einige Bücher fanden zum Abschluss der Messetage noch den Weg in die Taschen der Gäste. Victoria?
6: Ich habe ein tolles Buch gefunden von Marek Torčík, was die Zeit nicht nimmt. Und da geht es um die Identitätssuche eines jungen queeren Mannes, der viel Erfahrung mit Mobbing gemacht hat und um das Jahr 1989, wo große wirtschaftliche Umbrüche stattfinden und sozusagen die Herausforderung, vor die er gestellt ist.
1: Lukas Kersing war das mit einem Bericht über die Eindrücke einiger jüngeren Besucher vom Gastlandauftritt Tschechiens auf der Frankfurter Buchmesse. 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Kladno liegt vor den Toren Prags und ist die größte Stadt des Kreises Mittelböhmen. Früher war sie als Industriemetropole bekannt. Vor allem die Poldihütte war über die tschechoslowakischen Landesgrenzen hinaus ein Begriff. Doch zur Geschichte der Stadt gibt es bis heute keine einschlägige Monographie. Nun hat der Historiker Philipp Blaha die erste ausführliche Darstellung über die Entwicklung von Kladno verfasst und vergangene Woche vorgestellt. Till Janse war vor Ort und hat den Wissenschaftler, der sich auch im tschechisch-deutschen Umfeld engagiert, vors Mikrofon gebeten.
9: Kapitel aus der tschechischen Geschichte.
10: Philipp, du hast hier im Rathaus von Kladno ein Buch über die Geschichte der Stadt vorgestellt. Was ist deiner Meinung nach an der Entwicklung dieser Stadt besonders interessant?
11: Das Interessanteste finde ich die Fähigkeit der Stadt, sich wieder nach einer längeren Zeit neu zu erfinden. Kladno musste es mehrmals in der Geschichte schaffen. Von einem kleinen, unbedeutenden Städtchen verwandelte sich zu einer industriellen Metropole. Dann nach 1989 kam der riesengroßen Bruch, ähnlich wie in Ruhrgebiet oder anderswo. Die Schwerindustrie ist plötzlich fast über die Nacht verschwand und die Stadt musste sich neu orientieren und es hat geschafft.
10: Dein Buch hast du in 4 große Kapitel unterteilt, die auch dann die Epochen der Geschichte der Stadt repräsentieren. Die erste heißt Les, also Wald. Warum?
11: Weil die Ursprünge von Kladno wirklich im Wald liegen. Hier, wo wir jetzt sitzen, war überall ein dichter Wald und eigentlich auch der Name Kladno. kommt von einer Tätigkeit mit Holz. Scheinbar wurde hier Holz gelagert oder, das ist auch eine der Theorien, dort, wo dann später ein Dorf entstanden ist, gab eine Kellersiedlung. Deswegen auch der Name der ersten Kapitel Les, der Wald.
10: Die nächste große Entwicklung ist dann, und du hast das Kapitel Mestečko, also Städtchen benannt, die Erhebung von Kladno zur Stadt 1561.
11: Genau, zu einem Städtchen, das war noch eine Zwischenstufe zu einer richtigen Stadt. Es war eher ein Dorf mit bestimmten städtischen Merkmalen, wie zum Beispiel ein Markt oder auch ein Rathaus, wo sozusagen das Recht gesprochen wurde. In diesem Zustand blieb Kladno relativ lang, fast 300 Jahre. Erst die Entdeckung von Kohle und vor allem die Gründung von Hüttenwerke brachten der Stadt eine rasante Entwicklung und auch schnellen Wachstum.
10: Vielleicht kannst du so ein paar Zahlen sagen, beispielsweise auch Einwohnerzahl und auch wie diese Entwicklung dann vonstatten ging, wann das begann. Und ein paar vielleicht wichtige Firmen nennen.
11: Ja, eigentlich die Entwicklung von Kladno kopierte die Entwicklung von anderen Industrieorten ehemaliger Monarchie. Solche industrielle Städte wurden dort gegründet, wo einfach die Rohstoffe gab. Und am Anfang war die Entwicklungsphase sehr chaotisch. Es wurden vor allem neue Betriebe gegründet und erst dann wurden etwas wie Straßen angelegt oder bestimmte Infrastruktur, die die Einwohner gebraucht haben, Wasserleitung, Kanalisation etc. Eigentlich noch in der Mitte des 19. Jahrhunderts war Kladno ein stilles Örtchen mit höchstens 1500 Einwohner und am Ende der Jahrhundert war es ein industrielles Zentrum mit 20.000 Einwohner, wobei dazu wurden nicht die Einwohner in den benachbarten Ortschaften mitgezählt. Insgesamt hatte die Agglomeration etwa über 50.000 Einwohner. Es gehörte zu den größeren Industriestädten in den böhmischen Ländern.
10: Es gibt ja auch mindestens einen vom Namen her wichtigen Bezug zu Deutschland bzw. Österreich, Karl Wittgenstein, der die Poldi-Werke gegründet hat. Ja, vielleicht kannst du ein bisschen was zu ihm sagen.
11: Karl Wittgenstein ist wirklich eine interessante Erscheinung. Seine Geschicke und Geschicke seiner Familie, das wäre mindestens ein Film von Netflix oder von Hollywood wert. Es ist auch eine Geschichte eines unermüdlichen Drang nach oben. Er hat einfach die größte Eisenwerk Österreich-Ungarns gegründet, war auch Mitbegründer den Eisenkartell in Österreich-Ungarn und vor allem er war ein Förderer von Kunst und Musik. Zum Beispiel zur Hälfte hat er das bekannte Pavillon von Secession in Wien finanziert, hat auch im großen Stil die Werke von Gustav Klimt oder Max Klinger eingekauft, hat die Komponisten wie Johannes Brahms oder Gustav Mahler unterstützt, genauso wie seine Kinder. Wahrscheinlich der bekannteste von ihnen ist Ludwig Wittgenstein, der Philosoph aus Cambridge. Aber hier in Kladno hat er mit der Gründung eines Stahlwerks, das er nach seiner Frau Leopoldine Poldi benannte, neue Wege eingegangen und hat damit eigentlich eine Stadtlegende ihrerseits geschaffen, ohne es zu wissen, weil dieses Werk über die Jahrzehnte wurde plötzlich nach 1945 zu den bedeutendsten Arbeitsgeber hier in der Region und eigentlich bis heute sind die Leute drauf stolz, dass sie bei Poldi gearbeitet haben.
10: Du hast in deinem Buch auch beschrieben, was die Nazis, nachdem sie die restliche Tschechoslowakei besetzt hatten, mit der Stadt vorhatten. Vielleicht kannst du das mal schildern.
11: Ja, Kladno sollte zu einem musterhaften Industriestadt verwandelt werden. Es hing auch mit der städtebaulichen Überlegungen, die im Milieu von Prager Bauamt entwickelt wurden. Eigentlich Prag sollte zu einer Metropole aufstehen und um die Metropole herum soll ein Ring von industriellen Vororten entstehen. Und die Nazi haben damit kalkuliert, dass hier in Kladno eigentlich eine Heimat, Domowina, für die deutschen Genossen entstehen sollte, eine neue Siedlung, die komplett der nationalsozialistischen Ideologie untergeordnet wird. Es war nicht wie zum Beispiel in Wolfsburg, wo eigentlich eine Siedlung für 90.000 Arbeitenden geschaffen werden sollte. Es war in einem kleinen Maße und hat sich zuletzt nur Poldi-Hütte beteiligt. Aber trotzdem sollte eine musterhafte Siedlung entstehen, nicht weit weg von hier, und auch das Zentrum der Stadt, die durch Nazi als unrepräsentativ eingestuft wurde, sollte komplett verändert werden. Am Ende kam nicht dazu. Der Krieg schritt schneller voran. Es wurden am Ende von dieser Siedlung nur zwei Straßen gebaut, die bis heute gibt. Das sind die typischen Häuser mit den sächsischen Giebel, mit diesem spitzigen, die hier in Kladno gibt, weil damals haben sich die Architekten in Sachsen inspirieren lassen. Und aber interessanterweise in den 1960er kam damals der tschechoslowakische Architekt Václav Hilský mit der Idee, auch das Stadtzentrum einfach komplett umzubauen, die alten Gebäude abreißen und es soll hier neue Plattenstadt entstehen. Am Ende kam nicht dazu, aber Kladno musste mit dieser Erbe sehr lange kämpfen. Sogar am Ende der 1980er war das Stadtzentrum eigentlich eine Ruine. Es kam so weit, dass sogar hier zwei Filmproduktionen einen Film über Stalingrad gedreht haben. Eine sowjetische und später am Anfang der 1990er eine deutsche.
10: Das wäre auch noch meine Frage, in welcher Weise hat sich dann Kladno während der kommunistischen Herrschaft verändert? Beziehungsweise was konnten hier vorfinden, beispielsweise Arbeiterschaft, die ohnehin kommunistisch gewählt hat oder wie?
11: Die Stadt hat einfach vor allem in den 1970er eine riesengroße Konjunktur erlebt. Es wurde ein neues Hüttenwerk gegründet. Hier überall wurden neue Neubausiedlungen

0: und plötzlich wurde die Stadt gezwungen, sich irgendwie neu zu erfinden.
1: Kannst du vielleicht nur in Kürze sagen, in welcher Richtung die Entwicklung dann hier jetzt in Kladno in den letzten Jahren gegangen ist?
0: Genau, es ist sehr ähnlich wie zum Beispiel im Ruhrgebiet. Auch Kladno setzte auf das Grüne, dass man einfach in Grünflächen investiert und dann vor allem in Sport. Die Stadt heute versteht sich als eine Sportstadt. Und vor allem auch eine Stadt, wo man vor allem in freien, angenehme Aufenthalte verbringen kann. Deswegen auch die Umgebung der Stadt ist sehr grün, war schon früher, aber jetzt ist noch mehr Wert draufgelegt.

Filip Bahas Buchheist Kladnostory, Příběh města. Kladnostory, die Geschichte einer Stadt. Es hat 72 Seiten, ist schön bebildert und entstand im Auftrag der Stadt Kladno. Zu bekommen ist der Band im Städtischen Informationszentrum und in weiteren kommunalen Einrichtungen. Und damit sind wir am Ende der heutigen Sendung angelangt. Besuchen Sie uns auch auf Facebook. Für Aufmerksamkeit bedankt sich Martina Schneibergová. 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
1: Dobrý den und herzlich willkommen zur Folgensendung. Am Mikrofon begrüße ich Martina Schneibergova. Heute haben für Sie die folgenden Themen vorbereitet. Firma Batya wird ihre letzte Produktionsstätte in Tschechien schließen. Tschechien war das Gastland der Frankfurter Buchmesse. Wir bringen die Eindrücke einiger jüngerer Besucher. Und ein Bildband über die Geschichte der mittelböhmischen Stadt Kladno wurde vor einigen Tagen in der einstigen Industriemetropole vorgestellt. Wir waren dabei. Bleiben Sie dran, so ist das Neueste aus Tschechien mit Daniela Honigmann.
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2: Die beiden Parlamentskammern in Tschechien beschäftigen sich mit den hohen Kraftstoffpreisen. Das Abgeordnetenhaus unterstützte am Dienstag nach erster Lesung den Regierungsvorschlag, eine Sondersteuer für Raffinerien einzuführen. Sie zielt auf Unternehmen mit einem Jahresumsatz von mindestens 82 Millionen Euro ab und soll 50% auf den Zusatzgewinn in den Jahren 2026 und 2027 betragen. Der Gesetzesentwurf wird jetzt im Haushaltsausschuss behandelt. Des Weiteren hat eine Gruppe von Senatoren beim Verfassungsgericht die Rücknahme des Gesetzes zum Benzinpreisdeckel beantragt. Dies gab das Gericht am Mittwoch bekannt. Demnach wird nicht bezweifelt, dass der Staat in außergewöhnlichen Situationen regulierend eingreifen dürfe. Die Senatoren kritisieren jedoch, dass das aktuelle Gesetz der Regierung zu breite Befugnisse einräume und die Unternehmen nicht ausreichend vor dauerhaften Verlusten schütze. Tschechiens Staatspräsident Petr Pavel wird kommende Woche an der Konferenz Global Dialogue in Berlin teilnehmen. Dies teilte Pavels Sprecher am Mittwoch der Presseagentur CTK mit. Bei der Veranstaltung, die von Dienstag bis Donnerstag stattfinden wird, geht es um die Beziehung zwischen Politik, Wirtschaft und Geopolitik. Der Besuch in Berlin wird die erste Auslandsreise Pavels nach seinem Urlaub in Marokko sein. Aus diesem war er vergangenen Freitag kurz zurückgekehrt, um bei den Kommunalwahlen abzustimmen. Unter den Abgeordneten des Regierungslagers wurde am Dienstag die Forderung laut, Pavel solle die Kosten seiner Marokko-Reise offenlegen. Es soll geprüft werden, ob er sie privat bezahlt habe. Die tschechische Turnerbewegung Sokol strebt einen UNESCO-Titel an. Derzeit werde das Gesuch um Eintrag auf die Liste des immateriellen Kulturerbes in der Tschechischen Republik vorbereitet, teilte eine Sokol-Sprecherin der Presseagentur CTK mit. Danach wolle man sich um die Aufnahme in die weltweite UNESCO-Liste bemühen. Die Sprecherin informierte weiter, dass zunächst nur das nationale Turnertreffen, der SLED, eingetragen werden sollte. Nach Verhandlungen mit dem Kulturministerium sei der Antrag aber überarbeitet worden und nun gehe es um das gesamte Phänomen der Turnerbewegung in Tschechien. Den Josef-Jungmann-Preis für die beste Übersetzung ins Tschechische im Jahr 2025 haben Wojciech Frank und Jana Kitzlerova gewonnen. Geehrt wurden sie für ihre Translation der Poesie von Velimir Chlebnikov, einem Vertreter der russischen Avantgarde. Die tschechische Übersetzergesellschaft vergab ihre diesjährigen Auszeichnungen am Dienstag im Prager Goethe-Institut. In die Hall of Fame wurde dabei Helena Stachowa aufgenommen, die aus dem Polnischen übersetzt. Und die außerordentliche Schöpferpremiere ging an Andrzej Kopil für seine Übertragung der Chronica Bohemorum aus dem Lateinischen ins Gegenwartstschechisch. Die Fußballer von Slavia Prag haben am zweiten Spieltag der Champions League in Baku gegen den Turnierneuling Sabah FK verloren. Am Dienstag war für die Prager nur ein 0:2 drin. Damit bleibt Slavia bei der diesjährigen Champions League weiterhin sieglos. Als nächstes tritt die Mannschaft kommende Woche bei Fenerbahçe Istanbul an. Und zum Schluss noch das Wetter. Am Donnerstag ist es nach Auflösung der Frühnebelfelder eher freundlich und teils sonnig. Im Tagesverlauf zieht die Bewölkung immer mal wieder zu, regnen soll es aber nicht. Die Tageshöchsttemperaturen liegen bei 12 bis 17 Grad.
1: Danke, Daniela, für die Nachrichten. Es ist eines der traditionsreichsten Unternehmen in Tschechien. Der Schuhhersteller Batya hat nun aber Pläne veröffentlicht, nach denen die letzte einheimische Produktionsstätte abgewickelt wird. Von der Schließung werden knapp 100 Angestellte betroffen sein. Mehr dazu von Daniel Honigmann.
2: Františka, heute 70 Jahre alt, erzählt mit dem typischen ostböhmischen Einschlag, dass auch sie vor Jahren mal bei Baťa gearbeitet habe.
3: Zuerst war ich in der Nähwerkstatt und habe die Schuhe zusammengeklebt. Danach war ich in der Packabteilung. Dort haben wir per Hand die Kartons gefaltet.
2: Nicht wenige Bewohner der Umgebung von Uherské Hradiště dürften, so wie Františka, über kurz oder lang einmal eine Anstellung in der Baťa-Fabrik gehabt haben. Das traditionsreiche Schuhunternehmen betreibt seine Produktionsstätte in der Gemeinde Dolní Němčí seit 1970. Nächstes Jahr soll aber Schluss sein. Anna, die in dem Dorf lebt, bedauert die Nachricht.
3: Das wird ein großer Einschnitt. So viele Jahre gibt es die Fabrik, so viele Frauen haben dort gearbeitet und ihre Kinder hier zur Schule geschickt. Manche der Frauen stehen kurz vor der Rente. Für sie wird es noch schwieriger.
2: Aber nicht nur für den Ort Dolní Němčí wird der Rückzug von Baťa eine Zäsur darstellen. Die Fabrik ist die letzte, die das Unternehmen in Tschechien selbst und sogar in ganz Mitteleuropa betreibt. Die Produktion werde in die Standorte in China und Indien verlegt, so Medienberichte. František Hajduch, der Bürgermeister von Dolní Němčí, blickt auf die Entwicklung des Standortes zurück.
4: Noch vor der Wende 1989 waren hier ca. 500 Menschen beschäftigt. Nach dem Rückkauf der Firma im Jahr 1992 begann sich diese Zahl aber zu verändern. Es gab mehrere Wellen, mit denen der Personalstand immer um 50 oder 80 Leute verringert wurde. Dies führte zu dem heutigen Stand von rund 90 Mitarbeitern.
2: Diese Menschen dürften kommendes Jahr nicht der Arbeitslosigkeit überlassen werden, betont Hajduch. Aber auch er räumt ein, dass es für die Älteren unter ihnen, denen nur noch ein paar Jahre bis zur Rente fehlen, besonders schwer werden könnte. Zu den Schließungsplänen für das kommende Jahr sagte Baťa-Sprecher Petr Souček in den Inlandssendungen des Tschechischen Rundfunks.
4: Die Entscheidung über die Beendigung der Produktion in Dolní Němčí ist dem Unternehmen sehr schwer gefallen. Es handelt sich aber leider um eine Art von Betrieb, der sich unter den aktuellen Marktbedingungen nicht als rentabel aufrechterhalten lässt. Die Einstellung der Tätigkeiten wird schrittweise in mehreren Phasen ablaufen. Die Firma wird schon jetzt mit jedem einzelnen der 92 Mitarbeiter individuell seine künftige Stellung in der Fabrik besprechen.
2: Müssten Mitarbeiter gleich entlassen werden, werde die Firma eine maximale Hilfestellung bei der Jobsuche leisten, fügte Souček hinzu. Auch das Arbeitsamt in der Kreisstadt Zlín bereitet sich auf die Baťa-Schließung vor. Laut der Leiterin Mirjam Majdišová sollen die Betroffenen neue Stellenangebote bekommen, noch bevor sie in der Fabrik in Dolní Němčí gekündigt werden.
1: Daniel Honigmann war das mit einem Bericht über die Schließung der letzten Produktionsstätte des Schuhherstellers Baťa in Tschechien. In der vergangenen Woche fand die 78. Buchmesse in Frankfurt statt. Welchen Eindruck hat der Gastlandauftritt Tschechiens bei den jüngeren Besuchern hinterlassen? Lukas Kersting war vor Ort und hat nachgefragt.
5: Der Messepavillon füllt sich zunehmend mit Besuchern. Die Menschen drängeln sich um den kleinen Infopoint herum und studieren das Programm der nächsten Tage. Unter dem diesjährigen Motto »Tschechien, ein Land an der Küste« präsentiert sich die Literaturlandschaft der Tschechischen Republik. Welche Assoziationen ruft dieses Motto bei den jungen Besuchern hervor?
6: Also ich habe mich zuallererst gefragt, ob Tschechien eine Küste hat und inwiefern das Motto mit der Buchmesse bzw. Büchern zu tun hat.
5: Sagt Viktoria Klaus, Messebesucherin aus Mainz. Politikstudent Max aus Düsseldorf hat noch weitere Gedanken.
7: Der erste Eindruck von mir war tatsächlich, dass wenn man das Meer und die Küste als Assoziation betrachtet, wahrscheinlich etwas mit Aufbruch und in etwas Neues hineinsteuern kann. Man kann zum Beispiel Christoph Kolumbus nehmen, der eine neue Welt entdeckt hat. Und da hatte ich so die Assoziation zu, dass man einen Aufbruch gefunden hat, neue Landschaften entdecken, was Neues entdecken kann. Und das war mein erster Gedanke, als ich dann das Motto gesehen habe.
5: Der Ausstellungsraum ist als eine bunte Felsenlandschaft aus Luftkissen gestaltet, in der ein roter Leuchtturm steht. Zwischen Hafenbühne und Strandbühne diskutieren die Autoren über ihre neuen Bücher. Und wie wirkt diese Raumgestaltung auf die Besucher und Besucherinnen?
8: Wir sind in diese Halle reingegangen und ich habe versucht, das ganze Bild aufzunehmen, habe diese riesengroßen Installationen beobachtet und habe dann gedacht, der erste Blick war, oder der erste Gedanke war, das sind Kakteen mit orangen Punkten.
5: Sagt Farial Nazari. Sie ist Studentin der transkulturellen Studien aus Neuss und besucht die Buchmesse zum wiederholten Mal.
7: Es war zunächst erstmal sehr abstrakt. Es war nicht gerade ersichtlich, für was es wirklich stand, was es darstellen sollte. Man konnte vieles hineininterpretieren.
5: Neben der Präsentation der Literatur soll eine Buchmesse auch Lust darauf machen, das Gastland selbst zu erkunden. Und haben die jungen Menschen den Entschluss gefasst, in der Zukunft die Tschechische Republik zu bereisen?
6: Ja, auf jeden Fall. Ich war auch schon mehrfach in Prag und finde, es ist eine wunderschöne Stadt. Ich würde aber auch gerne mehr von Tschechien sehen und könnte mir sehr gut vorstellen, auch mal nach Brno zu reisen, weil ich auch glaube, dass Prag nicht Tschechien ist, genauso wie Berlin nicht Deutschland ist.
5: Student Max meint hingegen,
7: ich würde auch unabhängig von der Buchmesse mal nach Tschechien fahren. Allein aus dem Grund, weil Tschechien auch ein sehr schönes Land ist. Sehr freundliche Leute, sehr schöne Kultur. Die Küche ist auch bestimmt sehr lecker. Muss ich wahrscheinlich mal ausprobieren da.
5: Auch einige Bücher fanden zum Abschluss der Messetage noch den Weg in die Taschen der Gäste. Victoria?
6: Ich habe ein tolles Buch gefunden von Marek Torčík, Was die Zeit nicht nimmt. Und da geht es um die Identitätssuche eines jungen queeren Mannes, der viel Erfahrung mit Mobbing gemacht hat. Und um das Jahr 1989, wo große wirtschaftliche Umbrüche stattfinden und sozusagen die Herausforderung, vor die er gestellt ist.
1: Lukas Kersting war das mit einem Bericht über die Eindrücke einiger jüngeren Besucher vom Gastlandauftritt Tschechiens auf der Frankfurter Buchmesse. 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Kladno liegt vor den Toren Prags und ist die größte Stadt des Kreises Mittelböhmen. Früher war sie als Industriemetropole bekannt. Vor allem die Poldi-Hütte war über die tschechoslowakischen Landesgrenzen hinaus ein Begriff. Doch zur Geschichte der Stadt gibt es bis heute keine einschlägige Monographie. Nun hat der Historiker Philipp Blaha die erste ausführliche Darstellung über die Entwicklung von Kladno verfasst und vergangene Woche vorgestellt. Till Janse war vor Ort und hat den Wissenschaftler, der sich auch im tschechisch-deutschen Umfeld engagiert, vors Mikrofon gebeten.
9: Kapitel aus der tschechischen Geschichte.
4: Philipp, du hast hier im Rathaus von Kladno ein Buch über die Geschichte der Stadt vorgestellt. Was ist deiner Meinung nach an der Entwicklung dieser Stadt besonders interessant?
10: Das Interessanteste finde ich die Fähigkeit der Stadt, sich wieder nach einer längeren Zeit neu zu erfinden. Kladno musste es mehrmals in der Geschichte schaffen. Von einem kleinen, unbedeutenden Städtchen verwandelte sich zu einer industriellen Metropole. Dann nach 1989 kam der riesengroßen Bruch, ähnlich wie in Ruhrgebiet oder anderswo. Die Schwerindustrie ist plötzlich fast über die Nacht verschwand und die Stadt musste sich neu orientieren und es hat geschafft.
4: Dein Buch hast du in 4 große Kapitel unterteilt, die auch dann die Epochen der Geschichte der Stadt repräsentieren. Die erste heißt Les, also Wald. Warum?
10: Weil die Ursprünge von Kladno wirklich im Wald liegen. Hier, wo wir jetzt sitzen, war überall ein dichter Wald und eigentlich auch der Name Kladno kommt von einer Tätigkeit mit Holz. Scheinbar wurde hier Holz gelagert oder, das ist auch eine der Theorien, dort, wo dann später ein Dorf entstanden ist, gab eine Kellersiedlung. Deswegen auch der Name der ersten Kapitel Les, der Wald.
4: Die nächste große Entwicklung ist dann, und du hast das Kapitel Mjestečko, also Städtchen benannt, die Erhebung von Kladno zur Stadt 1561.
10: Genau, zu einem Städtchen, das war noch eine Zwischenstufe zu einer richtigen Stadt. Es war eher ein Dorf mit bestimmten städtischen Merkmalen, wie zum Beispiel ein Markt oder auch ein Rathaus, wo sozusagen das Recht gesprochen wurde. In diesem Zustand blieb Kladno relativ lang, fast 300 Jahre. Erst die Entdeckung von Kohle und vor allem die Gründung von Hüttenwerke brachten der Stadt eine rasante Entwicklung und auch schnellen Wachstum.
4: Vielleicht kannst du so ein paar Zahlen sagen, beispielsweise auch Einwohnerzahl und auch wie diese Entwicklung dann vonstatten ging, wann das begann. Und ein paar vielleicht wichtige Firmen nennen.
10: Ja, eigentlich die Entwicklung von Kladno kopierte die Entwicklung von anderen Industrieorten ehemaliger Monarchie. Solche industrielle Städte wurden dort gegründet, wo einfach die Rohstoffe gab. Und am Anfang war die Entwicklungsphase sehr chaotisch. Es wurden vor allem neue Betriebe gegründet und erst dann wurden etwas wie Straßen angelegt oder bestimmte Infrastruktur, die die Einwohner gebraucht haben, Wasserleitung, Kanalisation etc. Eigentlich noch in der Mitte des 19. Jahrhunderts war Kladno ein stilles Örtchen mit höchstens 1500 Einwohnern und am Ende der Jahrhundert war es ein industrielles Zentrum mit 20.000 Einwohner, wobei dazu wurden nicht die Einwohner in den benachbarten Ortschaften mitgezählt. Insgesamt hatte die Agglomeration etwa über 50.000 Einwohner. Es gehörte zu den größeren Industriestädten in den böhmischen Ländern.
4: Es gibt ja auch mindestens einen vom Namen her wichtigen Bezug zu Deutschland bzw. Österreich, Karl Wittgenstein, der die Poldi-Werke gegründet hat. Ja, vielleicht kannst du ein bisschen was zu ihm sagen.
10: Karl Wittgenstein ist wirklich eine interessante Erscheinung. Seine Geschicke und Geschicke seiner Familie, das wäre mindestens ein Film von Netflix oder von Hollywood wert. Es ist auch eine Geschichte eines unermüdlichen Drang nach oben. Er hat einfach die größte Eisenwerk Österreich-Ungarns gegründet, war auch Mitbegründer den Eisenkartell in Österreich-Ungarn und vor allem er war ein Förderer von Kunst und Musik. Zum Beispiel zur Hälfte hat er das bekannte Pavillon von Secession in Wien finanziert, hat auch im großen Stil die Werke von Gustav Klimt oder Max Klinger eingekauft, hat die Komponisten wie Johannes Brahms oder Gustav Mahler unterstützt, genauso wie seine Kinder. Wahrscheinlich der bekannteste von ihnen ist Ludwig Wittgenstein, der Philosoph aus Cambridge. Aber hier in Kladno hat er mit der Gründung eines Stahlwerks, das er nach seiner Frau Leopoldine Poldi benannte, neue Wege eingegangen und hat damit eigentlich eine Stadtlegende ihrerseits geschaffen, ohne es zu wissen, weil dieses Werk über die Jahrzehnte wurde plötzlich nach 1945 zu den bedeutendsten Arbeitsgeber hier in der Region und eigentlich bis heute sind die Leute drauf stolz, dass sie bei Poldi gearbeitet haben.
4: Du hast in deinem Buch auch beschrieben, was die Nazis, nachdem sie die restliche Tschechoslowakei besetzt hatten, mit der Stadt vorhatten. Vielleicht kannst du das mal schildern.
10: Ja, Kladno sollte zu einem musterhaften Industriestadt verwandelt werden. Es hing auch mit der städtebaulichen Überlegungen, die im Milieu von Prager Bauamt entwickelt wurden. Eigentlich Prag sollte zu einer Metropole aufstehen und um die Metropole herum soll ein Ring von industriellen Vororten entstehen. Und die Nazi haben damit kalkuliert, dass hier in Kladno eigentlich eine Heimat, Domowina, für die deutschen Genossen entstehen sollte, eine neue Siedlung, die komplett der nationalsozialistischen Ideologie untergeordnet wird. Es war nicht wie zum Beispiel in Wolfsburg, wo eigentlich eine Siedlung für 90.000 Arbeitenden geschaffen werden sollte. Es war in einem kleinen Maße und hat sich zuletzt nur Poldi-Hütte beteiligt. Aber trotzdem sollte eine musterhafte Siedlung entstehen, nicht weit weg von hier, und auch das Zentrum der Stadt, die durch Nazi als unrepräsentativ eingestuft wurde, sollte komplett verändert werden. Am Ende kam nicht dazu. Der Krieg schritt schneller voran. Es wurden am Ende von dieser Siedlung nur zwei Straßen gebaut, die bis heute gibt. Das sind die typischen Häuser mit den sächsischen Giebel, mit diesem spitzigen, die hier in Kladno gibt, weil damals haben sich die Architekten in Sachsen inspirieren lassen. Und aber interessanterweise in den 1960er kam damals der tschechoslowakische Architekt Václav Hilský mit der Idee, auch das Stadtzentrum einfach komplett umzubauen, die alten Gebäude abreißen und es soll hier neue Plattenstadt entstehen. Am Ende kam nicht dazu, aber Kladno musste mit dieser Erbe sehr lange kämpfen. Sogar am Ende der 1980er war das Stadtzentrum eigentlich eine Ruine. Es kam so weit, dass sogar hier zwei Filmproduktionen einen Film über Stalingrad gedreht haben. Eine sowjetische und später am Anfang der 1990er eine deutsche.
4: Das wäre auch noch meine Frage. In welcher Weise hat sich dann Kladno während der kommunistischen Herrschaft verändert? Beziehungsweise was konnten die hier vorfinden? Beispielsweise Arbeiterschaft, die ohnehin kommunistisch gewählt hat oder wie?
10: Die Stadt hat einfach vor allem in den 1970er eine riesengroße Konjunktur erlebt. Es wurde ein neues Hüttenwerk gegründet. Hier überall wurden neue Neubausiedlungen gebaut. Der Kladno Eishockey feierte die größten Erfolge seiner Geschichte. Fünfmal in sechs Jahren wurde er tschechoslowakischer Meister und viele der Spieler, wie zum Beispiel Milan Nový, wurden zu weltberühmten Legenden dieser Sport. Aber dann selbstverständlich mit 1989, mit der Wende, kam ein riesengroßer Bruch. Plötzlich durch die ungelungene Privatisierung der Werke haben viele Leute ihren sozialen Stand verloren, die Arbeit und auch die Perspektive. Und plötzlich wurde die Stadt gezwungen, sich irgendwie neu zu erfinden.
4: Kannst du vielleicht nur in Kürze sagen, in welcher Richtung die Entwicklung dann hier jetzt in Kladno in den letzten Jahren gegangen ist?
10: Genau, es ist sehr ähnlich wie zum Beispiel im Ruhrgebiet. Auch Kladno setzte auf das Grüne, dass man einfach in Grünflächen investiert und dann vor allem in Sport. Die Stadt heute versteht sich als eine Sportstadt. Und vor allem auch eine Stadt, wo man vor allem in freien, angenehmen Aufenthalten verbringt.

allen Einrichtungen. Und damit sind wir am Ende der heutigen Sendung angelangt. Besuchen Sie uns auch auf Facebook. Für Aufmerksamkeit bedankt sich Martina Schneibergová. 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
1: Dobrý den und herzlich willkommen zur folgenden Sendung. Am Mikrofon begrüße ich Martina Schneibergova. Heute haben für Sie die folgenden Themen vorbereitet. Firma Batya wird ihre letzte Produktionsstätte in Tschechien schließen. Tschechien war das Gastland der Frankfurter Buchmesse. Wir bringen die Eindrücke einiger jüngerer Besucher. Und ein Bildband über die Geschichte der mittelböhmischen Stadt Kladno wurde vor einigen Tagen in der einstigen Industriemetropole vorgestellt. Wir waren dabei. Bleiben Sie dran, so ist das Neueste aus Tschechien mit Daniela Honigmann.
0: Die Nachrichten.
2: Die beiden Parlamentskammern in Tschechien beschäftigen sich mit den hohen Kraftstoffpreisen. Das Abgeordnetenhaus unterstützte am Dienstag nach erster Lesung den Regierungsvorschlag, eine Sondersteuer für Raffinerien einzuführen. Sie zielt auf Unternehmen mit einem Jahresumsatz von mindestens 82 Millionen Euro ab und soll 50% auf den Zusatzgewinn in den Jahren 2026 und 2027 betragen. Der Gesetzesentwurf wird jetzt im Haushaltsausschuss behandelt. Des Weiteren hat eine Gruppe von Senatoren beim Verfassungsgericht die Rücknahme des Gesetzes zum Benzinpreisdeckel beantragt. Dies gab das Gericht am Mittwoch bekannt. Demnach wird nicht bezweifelt, dass der Staat in außergewöhnlichen Situationen regulierend eingreifen dürfe. Die Senatoren kritisieren jedoch, dass das aktuelle Gesetz der Regierung zu breite Befugnisse einräume und die Unternehmen nicht ausreichend vor dauerhaften Verlusten schütze. Tschechiens Staatspräsident Petr Pavel wird kommende Woche an der Konferenz Global Dialogue in Berlin teilnehmen. Dies teilte Pavels Sprecher am Mittwoch der Presseagentur CTK mit. Bei der Veranstaltung, die von Dienstag bis Donnerstag stattfinden wird, geht es um die Beziehung zwischen Politik, Wirtschaft und Geopolitik. Der Besuch in Berlin wird die erste Auslandsreise Pavels nach seinem Urlaub in Marokko sein. Aus diesem war er vergangenen Freitag kurz zurückgekehrt, um bei den Kommunalwahlen abzustimmen. Unter den Abgeordneten des Regierungslagers wurde am Dienstag die Forderung laut, Pavel solle die Kosten seiner Marokko-Reise offenlegen. Es soll geprüft werden, ob er sie privat bezahlt habe. Die tschechische Turnerbewegung Sokol strebt einen UNESCO-Titel an. Derzeit werde das Gesuch um Eintrag auf die Liste des immateriellen Kulturerbes in der Tschechischen Republik vorbereitet, teilte eine Sokol-Sprecherin der Presseagentur CTK mit. Danach wolle man sich um die Aufnahme in die weltweite UNESCO-Liste bemühen. Die Sprecherin informierte weiter, dass zunächst nur das nationale Turnertreffen, der SLED, eingetragen werden sollte. Nach Verhandlungen mit dem Kulturministerium sei der Antrag aber überarbeitet worden und nun gehe es um das gesamte Phänomen der Turnerbewegung in Tschechien. Den Josef-Jungmann-Preis für die beste Übersetzung ins Tschechische im Jahr 2025 haben Wojciech Frank und Jana Kitzlerova gewonnen. Geehrt wurden sie für ihre Translation der Poesie von Velimir Chlebnikov, einem Vertreter der russischen Avantgarde. Die Tschechische Übersetzergesellschaft vergab ihre diesjährigen Auszeichnungen am Dienstag im Prager Goethe-Institut. In die Hall of Fame wurde dabei Helena Stachowa aufgenommen, die aus dem Polnischen übersetzt. Und die außerordentliche Schöpferpremiere ging an Andrzej Kopil für seine Übertragung der Chronica Bohemorum aus dem Lateinischen ins Gegenwartstschechisch. Die Fußballer von Slavia Prag haben am zweiten Spieltag der Champions League in Baku gegen den Turnierneuling Saba FK verloren. Am Dienstag war für die Prager nur ein 0:2 drin. Damit bleibt Slavia bei der diesjährigen Champions League weiterhin sieglos. Als nächstes tritt die Mannschaft kommende Woche bei Fenerbahçe Istanbul an. Und zum Schluss noch das Wetter. Am Donnerstag ist es nach Auflösung der Frühnebelfelder eher freundlich und teils sonnig. Im Tagesverlauf zieht die Bewölkung immer mal wieder zu, regnen soll es aber nicht. Die Tageshöchsttemperaturen liegen bei 12 bis 17 Grad.
1: Danke, Daniela, für die Nachrichten. Es ist eines der traditionsreichsten Unternehmen in Tschechien. Der Schuhhersteller Batya hat nun aber Pläne veröffentlicht, nach denen die letzte einheimische Produktionsstätte abgewickelt wird. Von der Schließung werden knapp 100 Angestellte betroffen sein. Mehr dazu von Daniel Honigmann.
2: Františka, heute 70 Jahre alt, erzählt mit dem typischen ostböhmischen Einschlag, dass auch sie vor Jahren mal bei Batya gearbeitet habe.
3: Zuerst war ich in der Nähwerkstatt und habe die Schuhe zusammengeklebt. Danach war ich in der Packabteilung. Dort haben wir per Hand die Kartons gefaltet.
2: Nicht wenige Bewohner der Umgebung von Uherské Hradiště dürften, so wie Františka, über kurz oder lang einmal eine Anstellung in der Batya-Fabrik gehabt haben. Das traditionsreiche Schuhunternehmen betreibt seine Produktionsstätte in der Gemeinde Dolní Němčí seit 1970. Nächstes Jahr soll aber Schluss sein. Anna, die in dem Dorf lebt, bedauert die Nachricht.
3: Das wird ein großer Einschnitt. So viele Jahre gibt es die Fabrik. So viele Frauen haben dort gearbeitet und ihre Kinder hier zur Schule geschickt. Manche der Frauen stehen kurz vor der Rente. Für sie wird es noch schwieriger.
2: Aber nicht nur für den Ort Dolní Němčí wird der Rückzug von Batya eine Zäsur darstellen. Die Fabrik ist die letzte, die das Unternehmen in Tschechien selbst und sogar in ganz Mitteleuropa betreibt. Die Produktion werde in die Standorte in China und Indien verlegt, so Medienberichte. František Hajduch, der Bürgermeister von Dolní Němčí, blickt auf die Entwicklung des Standortes zurück.
4: Tak ve své době, ještě před převratem, firma zaměstnávala cirka 500 zaměstnanců a postupem.
5: Noch vor der Wende 1989 waren hier circa 500 Menschen beschäftigt. Nach dem Rückkauf der Firma im Jahr 1992 begann sich diese Zahl aber zu verändern. Es gab mehrere Wellen, mit denen der Personalstand immer um 50 oder 80 Leute verringert wurde. Dies führte zu dem heutigen Stand von rund 90 Mitarbeitern.
2: Diese Menschen dürften kommendes Jahr nicht der Arbeitslosigkeit überlassen werden, betont Hajduch. Aber auch er räumt ein, dass es für die Älteren unter ihnen, denen nur noch ein paar Jahre bis zur Rente fehlen, besonders schwer werden könnte. Zu den Schließungsplänen für das kommende Jahr sagte Batya-Sprecher Petr Souček in den Inlandssendungen des Tschechischen Rundfunks.
5: Die Entscheidung über die Beendigung der Produktion in Dolní Němčí ist dem Unternehmen sehr schwer gefallen. Es handelt sich aber leider um eine Art von Betrieb, der sich unter den aktuellen Marktbedingungen nicht als rentabel aufrechterhalten lässt. Die Einstellung der Tätigkeiten wird schrittweise in mehreren Phasen ablaufen. Die Firma wird schon jetzt mit jedem einzelnen der 92 Mitarbeiter individuell seine künftige Stellung in der Fabrik besprechen.
2: Müssten Mitarbeiter gleich entlassen werden, werde die Firma eine maximale Hilfestellung bei der Jobsuche leisten, fügte Souček hinzu. Auch das Arbeitsamt in der Kreisstadt Zlín bereitet sich auf die Batya-Schließung vor. Laut der Leiterin Mirjam Majdišová sollen die Betroffenen neue Stellenangebote bekommen, noch bevor sie in der Fabrik in Dolní Němčí gekündigt werden.
1: Daniel Honigmann war das mit einem Bericht über die Schließung der letzten Produktionsstätte des Schuhherstellers Batya in Tschechien. In der vergangenen Woche fand die 78. Buchmesse in Frankfurt statt. Welchen Eindruck hat der Gastlandauftritt Tschechiens bei den jüngeren Besuchern hinterlassen? Lukas Kersting war vor Ort und hat nachgefragt.
6: Der Messepavillon füllt sich zunehmend mit Besuchern. Die Menschen drängeln sich um den kleinen Infopoint herum und studieren das Programm der nächsten Tage. Unter dem diesjährigen Motto Tschechien, ein Land an der Küste, präsentiert sich die Literaturlandschaft der Tschechischen Republik. Welche Assoziationen ruft dieses Motto bei den jungen Besuchern hervor?
7: Also ich habe mich zuallererst gefragt, ob Tschechien eine Küste hat und inwiefern das Motto mit der Buchmesse bzw. Büchern zu tun hat.
6: Sagt Viktoria Klaus, Messebesucherin aus Mainz. Politikstudent Max aus Düsseldorf hat noch weitere Gedanken.
8: Der erste Eindruck von mir war tatsächlich, dass wenn man das Meer und die Küste als Assoziation betrachtet, wahrscheinlich etwas mit Aufbruch und in etwas Neues hineinsteuern kann. Man kann zum Beispiel Christoph Kolumbus nehmen, der eine neue Welt entdeckt hat. Und da hatte ich so die Assoziation zu, dass man einen Aufbruch gefunden hat, neue Landschaften entdecken, was Neues entdecken kann. Und das war mein erster Gedanke, als ich dann das Motto gesehen habe.
6: Der Ausstellungsraum ist als eine bunte Felsenlandschaft aus Luftkissen gestaltet, in der ein roter Leuchtturm steht. Zwischen Hafenbühne und Strandbühne diskutieren die Autoren über ihre neuen Bücher. Und wie wirkt diese Raumgestaltung auf die Besucher und Besucherinnen?
9: Wir sind in diese Halle reingegangen und ich habe versucht, das ganze Bild aufzunehmen, habe diese riesengroßen Installationen beobachtet und habe dann gedacht, der erste Blick war, oder der erste Gedanke war, das sind Kakteen mit orangen Punkten.
6: Sagt Farial Nazari. Sie ist Studentin der transkulturellen Studien aus Neuss und besucht die Buchmesse zum wiederholten Mal.
8: Es war zunächst erstmal sehr abstrakt. Es war nicht gerade ersichtlich, für was es wirklich stand, was es darstellen sollte. Man konnte vieles hineininterpretieren.
6: Neben der Präsentation der Literatur soll eine Buchmesse auch Lust darauf machen, das Gastland selbst zu erkunden. Und haben die jungen Menschen den Entschluss gefasst, in der Zukunft die Tschechische Republik zu bereisen?
7: Ja, auf jeden Fall. Ich war auch schon mehrfach in Prag und finde, es ist eine wunderschöne Stadt. Ich würde aber auch gerne mehr von Tschechien sehen und könnte mir sehr gut vorstellen, auch mal nach Brünn zu reisen, weil ich auch glaube, dass Prag nicht Tschechien ist, genauso wie Berlin nicht Deutschland ist.
6: Student Max meint hingegen,
8: ich würde auch unabhängig von der Buchmesse mal nach Tschechien fahren. Allein aus dem Grund, weil Tschechien auch ein sehr schönes Land ist. Sehr freundliche Leute, sehr schöne Kultur. Die Küche ist auch bestimmt sehr lecker. Muss ich wahrscheinlich mal ausprobieren da.
6: Auch einige Bücher fanden zum Abschluss der Messetage noch den Weg in die Taschen der Gäste. Victoria?
7: Ich habe ein tolles Buch gefunden von Marek Torczyk, was die Zeit nicht nimmt. Und da geht es um die Identitätssuche eines jungen queeren Mannes, der viel Erfahrung mit Mobbing gemacht hat und um das Jahr 1989, wo große wirtschaftliche Umbrüche stattfinden und sozusagen die Herausforderung, vor die er gestellt ist.
1: Lukas Kersting war das mit einem Bericht über die Eindrücke einiger jüngeren Besucher vom Gastlandauftritt Tschechiens auf der Frankfurter Buchmesse. 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Kladno liegt vor den Toren Prags und ist die größte Stadt des Kreises Mittelböhmen. Früher war sie als Industriemetropole bekannt. Vor allem die Poldi-Hütte war über die tschechoslowakischen Landesgrenzen hinaus ein Begriff. Doch zur Geschichte der Stadt gibt es bis heute keine einschlägige Monographie. Nun hat der Historiker Philipp Blaha die erste ausführliche Darstellung über die Entwicklung von Kladno verfasst und vergangene Woche vorgestellt. Till Janse war vor Ort und hat den Wissenschaftler, der sich auch im tschechisch-deutschen Umfeld engagiert, vors Mikrofon gebeten.
10: Kapitel aus der tschechischen Geschichte.
5: Philipp, du hast hier im Rathaus von Kladno ein Buch über die Geschichte der Stadt vorgestellt. Was ist deiner Meinung nach an der Entwicklung dieser Stadt besonders interessant?
11: Das Interessanteste finde ich die Fähigkeit der Stadt, sich wieder nach einer längeren Zeit neu zu erfinden. Kladno musste es mehrmals in der Geschichte schaffen. Von einem kleinen, unbedeutenden Städtchen verwandelte sich zu einer industriellen Metropole. Dann nach 1989 kam der riesengroßen Bruch, ähnlich wie in Ruhrgebiet oder anderswo. Die Schwerindustrie ist plötzlich fast über die Nacht verschwand und die Stadt musste sich neu orientieren und es hat geschafft.
5: Dein Buch hast du in 4 große Kapitel unterteilt, die auch dann die Epochen der Geschichte der Stadt repräsentieren. Die erste heißt Les, also Wald. Warum?
11: Weil die Ursprünge von Kladno wirklich im Wald liegen. Hier, wo wir jetzt sitzen, war überall ein dichter Wald und eigentlich auch der Name Kladno kommt von einer Tätigkeit mit Holz. Scheinbar wurde hier Holz gelagert oder, das ist auch eine der Theorien, dort, wo dann später ein Dorf entstanden ist, gab eine Kellersiedlung. Deswegen auch der Name der ersten Kapitel Les, der Wald.
5: Die nächste große Entwicklung ist dann, und du hast das Kapitel Mestečko, also Städtchen benannt, die Erhebung von Kladno zur Stadt 1561.
11: Genau, zu einem Städtchen, das war noch eine Zwischenstufe zu einer richtigen Stadt. Es war eher ein Dorf mit bestimmten städtischen Merkmalen, wie zum Beispiel ein Markt oder auch ein Rathaus, wo sozusagen das Recht gesprochen wurde. In diesem Zustand blieb Kladno relativ lang, fast 300 Jahre. Erst die Entdeckung von Kohle und vor allem die Gründung von Hüttenwerke brachten der Stadt eine rasante Entwicklung und auch schnellen Wachstum.
5: Vielleicht kannst du so ein paar Zahlen sagen, beispielsweise auch Einwohnerzahl und auch wie diese Entwicklung dann vonstatten ging, wann das begann. Und ein paar vielleicht wichtige Firmen nennen.
11: Ja, eigentlich die Entwicklung von Kladno kopierte die Entwicklung von anderen Industrieorten ehemaliger Monarchie. Solche industrielle Städte wurden dort gegründet, wo einfach die Rohstoffe gab. Und am Anfang war die Entwicklungsphase sehr chaotisch. Es wurden vor allem neue Betriebe gegründet und erst dann wurden etwas wie Straßen angelegt oder bestimmte Infrastruktur, die die Einwohner gebraucht haben, Wasserleitung, Kanalisation etc. Eigentlich noch in der Mitte des 19. Jahrhunderts war Kladno ein stilles Örtchen mit höchstens 1500 Einwohnern und am Ende der Jahrhundert war es ein industrielles Zentrum mit 20.000 Einwohner, wobei dazu wurden nicht die Einwohner in den benachbarten Ortschaften mitgezählt. Insgesamt hatte die Agglomeration etwa über 50.000 Einwohner. Es gehörte zu den größeren Industriestädten in den böhmischen Ländern.
5: Es gibt ja auch mindestens einen vom Namen her wichtigen Bezug zu Deutschland bzw. Österreich, Karl Wittgenstein, der die Poldi-Werke gegründet hat. Ja, vielleicht kannst du ein bisschen was zu ihm sagen.
11: Karl Wittgenstein ist wirklich eine interessante Erscheinung. Seine Geschicke und Geschicke seiner Familie, das wäre mindestens ein Film von Netflix oder von Hollywood wert. Es ist auch eine Geschichte eines unermüdlichen Drang nach oben. Er hat einfach die größte Eisenwerk Österreich-Ungarns gegründet, war auch Mitbegründer den Eisenkartell in Österreich-Ungarn und vor allem er war ein Förderer von Kunst und Musik. Zum Beispiel zur Hälfte hat er das bekannte Pavillon von Secession in Wien finanziert, hat auch im großen Stil die Werke von Gustav Klimt oder Max Klinger eingekauft, hat die Komponisten wie Johannes Brahms oder Gustav Mahler unterstützt, genauso wie seine Kinder. Wahrscheinlich der bekannteste von ihnen ist Ludwig Wittgenstein, der Philosoph aus Cambridge. Aber hier in Kladno hat er mit der Gründung eines Stahlwerks, das er nach seiner Frau Leopoldine Poldi benannte, neue Wege eingegangen und hat damit eigentlich eine Stadtlegende ihrerseits geschaffen, ohne es zu wissen, weil dieses Werk über die Jahrzehnte wurde plötzlich nach 1945 zu den bedeutendsten Arbeitsgeber hier in der Region und eigentlich bis heute sind die Leute drauf stolz, dass sie bei Poldi gearbeitet haben.
5: Du hast in deinem Buch auch beschrieben, was die Nazis, nachdem sie die restliche Tschechoslowakei besetzt hatten, mit der Stadt vorhatten. Vielleicht kannst du das mal schildern.
11: Ja, Kladno sollte zu einem musterhaften Industriestadt verwandelt werden. Es hing auch mit der städtebaulichen Überlegungen, die im Milieu von Prager Bauamt entwickelt wurden. Eigentlich Prag sollte zu einer Metropole aufstehen und um die Metropole herum soll ein Ring von industriellen Vororten entstehen. Und die Nazi haben damit kalkuliert, dass hier in Kladno eigentlich eine Heimat, Domowina, für die deutschen Genossen entstehen sollte, eine neue Siedlung, die komplett der nationalsozialistischen Ideologie untergeordnet wird. Es war nicht wie zum Beispiel in Wolfsburg, wo eigentlich eine Siedlung für 90.000 Arbeitenden geschaffen werden sollte. Es war in einem kleinen Maße und hat sich zuletzt nur Poldi-Hütte beteiligt. Aber trotzdem sollte eine musterhafte Siedlung entstehen, nicht weit weg von hier, und auch das Zentrum der Stadt, die durch Nazi als unrepräsentativ eingestuft wurde, sollte komplett verändert werden. Am Ende kam nicht dazu. Der Krieg schritt schneller voran. Es wurden am Ende von dieser Siedlung nur zwei Straßen gebaut, die bis heute gibt. Das sind die typischen Häuser mit den sächsischen Giebel, mit diesem spitzigen, die hier in Kladno gibt, weil damals haben sich die Architekten in Sachsen inspirieren lassen. Und aber interessanterweise in den 1960er kam damals der tschechoslowakische Architekt Václav Hilský mit der Idee, auch das Stadtzentrum einfach komplett umzubauen, die alten Gebäude abreißen und es soll hier neue Plattenstadt entstehen. Am Ende kam nicht dazu, aber Kladno musste mit dieser Erbe sehr lange kämpfen. Sogar am Ende der 1980er war das Stadtzentrum eigentlich eine Ruine. Es kam so weit, dass sogar hier zwei Filmproduktionen einen Film über Stalingrad gedreht haben. Eine sowjetische und später am Anfang der 1990er eine deutsche.
5: Das wäre auch noch meine Frage, in welcher Weise hat sich dann Kladno während der kommunistischen Herrschaft verändert? Beziehungsweise was konnten hier vorfinden, beispielsweise Arbeiterschaft, die ohnehin kommunistisch gewählt hat oder wie?
11: Die Stadt hat einfach vor allem in den 1970er eine riesengroße Konjunktur erlebt. Es wurde ein neues Hüttenwerk gegründet. Hier überall wurden neue Neubausiedlungen gebaut. Der Kladno Eishockey feierte die größten Erfolge seiner Geschichte. 5-mal in 6 Jahren wurde er tschechoslowakischer Meister und viele der Spieler, wie zum Beispiel Milan Nový, wurden zu weltberühmten Legenden dieser Sport. Aber dann selbstverständlich mit 1989, mit der Wende, kam ein riesengroßer Bruch. Plötzlich durch die ungelungene Privatisierung der Werke haben viele Leute ihren sozialen Stand verloren, die Arbeit und auch die Perspektive. Und plötzlich wurde die Stadt gezwungen, sich irgendwie neu zu erfinden.
5: Kannst du vielleicht nur in Kürze sagen, in welcher Richtung die Entwicklung dann hier jetzt in Kladno in den letzten Jahren gegangen ist?
11: Genau, es ist sehr ähnlich wie zum Beispiel im Ruhrgebiet. Auch Kladno setzte auf das Grüne, dass man einfach in Grünflächen investiert und dann vor allem in Sport. Die Stadt heute versteht sich als eine Sportstadt. Und vor allem auch eine Stadt, wo man vor allem in freien, angenehme Aufenthalte verbringen kann. Deswegen auch die Umgebung der Stadt ist sehr grün, war schon früher, aber jetzt ist noch mehr Wert draufgelegt.

Filip Bara's Buch heißt Kladnostory, Příběh města. Kladnostory, die Geschichte einer Stadt. Es hat 272 Seiten, ist schön bebildert und entstand im Auftrag der Stadt Kladno. Zu bekommen ist der Band im Städtischen Informationszentrum und in weiteren kommunalen Einrichtungen. Und damit sind wir am Ende der heutigen Sendung angelangt. Besuchen Sie uns auch auf Facebook. Für Aufmerksamkeit bedankt sich Martina Schneibergová. 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